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1: Herzlich willkommen bei den On Air Stories. In dieser On Air Story möchte ich euch die Sendung Oldie-Treff von Peter Ziermann vorstellen. Hallo Peter, schön, dass du da bist.
2: Ja, freut mich auch.
1: Was ist denn die Sendung Oldie-Treff genau? 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
5: Willkommen im Club der jungen Künstler. Ich bin George und wenn ihr jung und kreativ seid, lade ich euch herzlich ein, uns beizutreten. Kommt mit, ich zeig euch rum. Okay, also du willst in der Kreativbranche arbeiten, weißt aber nicht ganz, wie du anfangen sollst. Well, in diesem Club lade ich immer wieder Profis aus einer Sparte der Kreativbranche ein. Ob SchauspielerInnen, AutorInnen oder DesignerInnen. You name it. Sie sind für eine Folge unsere Mentoren und erzählen uns, wie sie angefangen haben und wie sie dahin gekommen sind, wo sie heute sind. Dazu spreche ich immer wieder mit Mitgliedern aus dem Club. Die nächste Generation von Kreativen, die zwar noch keinen großen Namen, aber dafür umso größere Ziele haben. Dieser Club ist ein Ort, an dem wir zusammen künstlerische Ambitionen zelebrieren und uns gegenseitig unterstützen. Join us! Heute ist im Club der jungen Künstler Mirai zu Gast. Mirai ist in meinem Alter und ist Tänzerin und zwar noch gar nicht so lange. In der ersten Folge Club der jungen Künstler habe ich ja mit Luca gesprochen. Luca hat mit 19 Tanzen professionalisiert, so alt ist Mirai. Und zwar, weil er richtig früh angefangen hat zu tanzen, genauso wie ich. Nur, dass ich mit 19 noch nicht im bekanntesten Musikvideo von Troye Sivan war, aber kommt noch, Leute, kommt noch. Also auf jeden Fall habe ich nach seiner Folge in Bezug auf Tanzen und davor generell in Bezug auf jegliche Kunstform darüber nachgedacht, wie früh muss man angefangen haben, um etwas wirklich gut zu können, um etwas professionalisieren und monetarisieren zu können und wie hart muss man daran arbeiten, wenn man etwas später anfängt. Mira hat nämlich erst vor einem Jahr angefangen, so richtig zu tanzen und trotzdem ist sie heute eine der most knowledgeable und besten TänzerInnen in meinem Umfeld, was ich todescrazy finde. Ich kenne sie, weil wir zusammen in einer Company mal waren und heute sehe ich sie jeden Tag auf meiner Viewpage auf TikTok mit full out Tanzvideos, wie sie trainiert mit ihrer besten Freundin und glaube ich besten Freundin und Tanzpartnerin, Tanztrainingspartnerin Lina oder wie sie rantet über die Branche und AnfängerInnen Tipps gibt für Class-Etikette oder wie man schnell besser wird oder wie man generell besser wird. Ich bin unglaublich beeindruckt von Mirais Disziplin, Durchhaltevermögen, Biss und Drive und wie sie so schnell so gut wurde. Deswegen habe ich sie eingeladen im Club der jungen Künstler, damit wir über ihren Weg bis hierhin sprechen können und wo sie noch hin will. Außerdem habe ich mit ihr gesprochen darüber, warum sie glaubt, dass sie und die neue Generation von TänzerInnen etwas aufschäken könnten und etwas verändern könnten in der Tänzerbranche und was genau das sein müsste. Mind you, großes Mind you, als wir aufgenommen haben, war es draußen 36 Grad. Ich glaube, mein Gehirn war noch nie so fried und ich habe teilweise keinen klaren Gedanken rausbekommen. Aber ich finde, die Folge war trotzdem mega cute. Und deswegen, liebe Mirai, willkommen im Club der jungen Künstler.
6: Hi.
5: Schön, dass du hier bist.
6: Danke für die Einladung.
5: Also, du bist das vierte Mitglied, das Clubmitglied, was hier ist. Nach Mo, nach Zoe, nach mir. Ich bin Nummer eins. Du bist 004.
3: Oh.
5: Und damit du Mitglied werden darfst im Club der jungen Künstler, im renommierten Club der jungen Künstler, jeder will es, musst du einen Mitgliedsantrag ausfüllen.
3: Oh mein Gott.
5: Ich stelle dir jetzt ein paar Fragen und du musst sie so schnell wie möglich beantworten, okay?
3: Oh mein Gott,
5: no
3: Angst.
5: Hesitation.
3: Ich habe Angst, okay.
5: If you fail, you die.
3: Oh mein Gott, okay.
5: The category is dance or die.
3: Period.
5: Lady Gaga reference.
3: Period.
5: Okay, let's start. Nummer 1. Name?
3: Mirai.
5: Da komme ich her.
3: Deutschland?
5: Da will ich hin.
3: Keine Ahnung, L.A.
5: Größte Inspiration?
3: Rootspace.
5: Was?
3: So ein Tänzer, der ist richtig gut in Korea.
5: Okay. Sprudel oder still?
3: Still.
5: Sinn des Lebens?
3: Tanzen.
5: Lieblingslied?
3: Hab keins.
5: Lieblingsfilm?
3: Boah, aber auch keins von Boring, sorry.
5: Lieblingslied, denk dir eins aus.
3: Irgendeins von Don Toliver. Irgendeins.
5: Okay. Lieblingsfilm?
3: Oh mein Gott, kennst du Ballerina von Disney? Ich glaube von Disney. So ein Animation-Film. Der ist voll gut.
5: Ich
3: guck den
5: nicht
3: mal.
5: Ballerina
3: guck
5: von
3: den
5: Disney.
3: Mal. Der, okay. Guck den, der ist richtig gut.
5: Okay, okay. Das mag ich gerne.
3: Tanzen.
5: Das mag ich nicht.
3: Mathe.
5: Aktuelle Obsession.
3: Trainieren.
5: Lieblingsrezept?
3: Zimtschnecken.
5: Wirklich?
3: Ja.
5: Machst du gute Zimtschnecken?
3: Ja, voll, Mann.
5: Oha.
3: Richtig gut.
5: Aber machst du Garnelebullet oder machst du Zimtschnecken?
3: Zimtschnecken.
5: Nicht Garnelebullet?
3: Ich mach Zimtschnecken.
5: Okay, aber Garnelebullet sind die mit dem, wo man so, die sind quasi wie, nicht wie so eine Schnecke, die deutsche Version, sondern die sind so richtig so ein...
3: Nee, das kann ich nicht, ist mir zu advanced.
5: Ah, keine Garnelebullet?
3: Nee, okay. Mann.
5: Also wenn ich Zimtschnecken mache, mache ich originale Garnelebullet. Wärst du ein Satzzeichen, was wärst du?
3: Fragezeichen.
5: Wirklich?
3: Ja, Mann.
5: Warum?
3: Ich bin einfach ein Fragezeichen.
5: Oh mein Gott, hast du so viele Fragen?
3: Ja, keine Ahnung, ich bin einfach weird, deswegen Fragezeichen.
5: Check. Das kann ich noch nicht, will ich aber noch lernen.
3: Oh, keine Ahnung, voll viel. Rudern.
5: Warum Rudern?
3: Keine Ahnung, weil ich schnell denken muss. Ich habe jetzt einfach irgendwas gesagt.
5: Das ist diese Frage evokes so komische Sachen in den Menschen. Meine letzte Gästin hat gesagt, steppen.
3: Niemals.
5: So, ja, aber es ist so.
3: Das wäre das Letzte, was ich sagen würde.
5: So die, ist so die most random.
3: Ja, Rudern ist aber cool.
5: Aber wie kommst du auf Rudern?
3: Ja, keine Ahnung, ist einfach cool. Okay. Ich kann's nicht.
5: Würdest du lieber gegen 20 entengroße Pferde oder gegen eine pferdegroße Ente kämpfen?
3: Eine pferdegroße Ente.
5: Wie würdest du die bekämpfen?
3: Keine Ahnung, ich würde aus sie springen oder so.
5: Und dann strangeln oder was?
3: Ja, ride it to death.
5: Okay, strong. Wenn du, bisschen abstrakte Frage, wenn du irgendwann mal in einem Privatjet fliegen würdest, wenn du irgendwann das Geld dazu hättest, wie würdest du das für deine Instagram-Story, für deine Instagram-Follower soft launchen oder hard launchen? So, du gehst zum ersten Mal in einem Privatjet und Leute erwarten es noch nicht so wirklich. Was würdest du posten? Wie würdest du an die Sache herangehen? Würdest du so nur in eine Private Story, würdest du es in eine Public Story, würdest du einen Post machen? Würdest du so softly reingehen und so Leuten zeigen, oh, vielleicht ist es ein Private Jet, oder würdest du so full on Text und so?
3: Ich glaube, ich würde es einfach in so einen Vlog reinschneiden und nicht so eine große Sache draus machen, weil ich fände es voll weird, so extra einen Post dafür zu haben.
5: Okay.
3: Ich fände es richtig
5: aber
3: weird.
5: Aber du hast hart gearbeitet dafür.
3: Ja, ich weiß, aber ich würde es einfach nur so staying humble, weißt du? Ich würde so kurz so einblenden, so,
5: checke. Oh,
3: ich gehe rein, weißt du?
5: Und würdest du aber auch Private Jet sagen, oder würdest du sagen, ich bin geflogen einfach?
3: Ich glaube,
5: mit my girlies.
3: Vielleicht so im Nebensatz würde ich so kurz erwähnen.
5: Check.
3: Yeah.
5: I flew with my girlies to Malibu.
3: Yeah, my private jet.
5: And then we went to Erewhon and got a $20.
3: Oh my god.
5: Strawberry, yeah. And the Hailey Bieber shake.
3: Yeah.
5: Was ist das most Mirai Outfit ever?
3: Mirai.
5: Jetzt kann ich es nicht wieder richtig sagen.
3: Mirai. Ja.
5: Entschuldigung.
3: Outfit?
5: Ja.
3: Keine Ahnung, das. Oversized.
5: Tate McRae-Shirt mit Trainingshose.
3: Einfach oversized.
5: Mit jetzt Franz Trainingshose.
3: Ja.
5: Und wie cool findest du dich von einer Skala von 1 bis 8?
3: 7,9.
5: 7,9?
3: Ja. Sind zählt ein bisschen, aber ich finde mich schon cool.
5: Sehr cool.
3: Ja.
5: Schon immer? Oder ist das neu?
3: Nee, nicht schon immer. Ist schon neu. So
5: wie
3: seit
5: schön.
3: Einem Jahr.
5: Oh nein, ich freue mich.
3: Ja.
5: Seit du tanzt?
3: Ja. Ja, das war so mein Awakening für cool sein.
5: Okay, let's get into it.
3: Ja.
5: Du hast bestanden, Mirai.
3: Oh mein Gott, danke.
5: Herzlich willkommen im Club der Jungkünstler.
3: Dankeschön.
5: Also, Mirai, du bist... Oh mein Gott, jetzt kann ich diesen Namen nie wieder richtig aussprechen.
3: Aber der ist nicht mal so schwer.
5: Ich
3: es gibt
5: weiß,
3: Leute, die sagen so Mia oder so. Die sagen was ganz anderes.
5: Okay,
3: oder
5: whatever.
3: Miriam.
5: Ich nenne dich Mimi, okay?
6: Oh mein Gott, das ist crazy.
5: Okay, Mireille, du tanzt noch nicht so lange. Du tanzt erst seit einem Jahr, am I mistaken, was ich crazy finde, weil ich tanze literally, seitdem ich 5 bin, oder 4 oder so. Dankeschön, aber ich habe manchmal so das Gefühl, ich bin so neidisch auf Leute, die erst so 2 Jahre tanzen und dann so todes-swaggy sind und so nicht nur irgendwie so krass tanzen und auch noch technical knowledge haben. Und ich denke mir so, oh, was habe ich eigentlich die letzten 13 Jahre gemacht. Aber ich finde es mega cool. Also du tanzt jetzt seit einem Jahr, du bist wie alt? 18?
6: 19.
5: Ja. Wann hast du angefangen? Also du warst 18, warum hast du angefangen? Wie hast du angefangen? How did it start?
6: The whole story. Nee, also erstmal ganz kurz, muss dazu sagen, bevor ich mit dem angefangen habe, was ich jetzt mache, so Hip-Hop und sowas alles, Commercial, Choreography, diese ganzen Sachen, habe ich vorher Ballett gemacht.
5: Ja, Entschuldigung, ich habe ganz kurz die Klimaanlage ausgemacht. Das war bestimmt todesnervig. Ihr müsst wissen, es ist hier drin gerade 35 Grad.
6: Das ist ganz schlimm.
5: Übertreibe komplett.
6: Aber nee, jetzt eigentlich okay.
5: Jetzt ist okay. Entschuldigung für den Neues. Er ist jetzt aus.
6: Sorry. Nee, also ich habe ja vorher Ballett gemacht. Aber ich muss sagen, es war nicht richtig so Tanzen, was ich gemacht habe, sondern es war wirklich einfach nur so Technical-Sachen. Mhm. Ich habe alles über Technik gelernt und Körperkontrolle, sowas alles.
5: Das ist so wichtig, weil letztens, diesen Samstag war ich in der Technik-Class von Luca, unserem ersten Podcast-Gast hier. Und I died. Sag mir, warum ich seit 13 Jahren tanze, aber nicht auf einem Fuß länger als 10 Sekunden stehen kann. Sag mir, warum ich einen Krampf im Fuß bekomme, wenn ich ihn ausstrecken soll. Ja. So, das ist nicht, oder ich mich nicht richtig drehen kann. So, I know the... Ich weiß, wie man sich richtig dreht. Ich kenne die Regeln, aber ich krieg's einfach nicht hin.
6: Check.
5: Und es ist so wichtig. Und ich weiß, dass er zum Beispiel auch zu Ballettclasses und so geht, obwohl er nicht mal Balletttänzer ist. Deswegen
6: Respekt. Aber er hat die Ballet Foundations auf jeden
5: Fall. Definitiv. Man sieht es auch in seinem Stil und so.
6: Ja, voll. Aber das Ding ist, diese Technik-Sachen sind auch nicht so wichtig für jeden Tänzer. Es kommt drauf an, was du tanzt. Zum Beispiel, wenn du nur Hip-Hop-Tänzer bist, dann brauchst du das nicht. Du brauchst nicht Ballet Foundations. Dann brauchst du halt die Hip-Hop-Foundations. Aber wenn du zum Beispiel Commercial auch tanzt oder so in dieser Szene bist, dann auf jeden Fall, weil da sind so viele Steps, die so Jazz abgeleitet sind oder manchmal auch so Ballet-Sachen, Ballet-Steps, die man dann einfach braucht. Deswegen ist es eigentlich immer wichtig. Aber jetzt ganz kurz zurück. Also genau, ich hatte Ballett gemacht. Ich habe mit 12 angefangen. Crazy.
5: Verrückt, ja.
6: Ja, eigentlich, wenn man wirklich richtig Ballett tanzen möchte, also so full on Ballerina, dann musst du wirklich ganz früh anfangen. Oder wenn du nicht früh anfängst, dann musst du extrem hart trainieren oder auf so eine Ballettschule gehen. Zum Beispiel in Berlin haben wir die staatliche Ballettschule.
5: Yeah.
6: Genau, das ist dann so, ich glaube, internatmäßig.
5: Verrückt, das muss
6: ja.
5: so
6: Und das habe ich halt nicht
5: sein.
6: Gemacht. Und dann habe ich genau diese ganzen Technik-Sachen gelernt. Und dann, als ich so 17, 18 war, war ich so, it's not giving irgendwie anymore. Und dann habe ich so gemerkt, okay, irgendwie kind of I'm losing my passion. Das ist nicht wirklich so das, was mich glücklich macht. Erstens, weil ich da gar keine, weil ich keine Zukunft drin haben würde. Einfach weil in Ballett ist es so, so krass. Also wenn du wirklich erfolgreich sein möchtest, dann musst du so viele verschiedene Voraussetzungen erfüllen, die ich einfach überhaupt nicht erfülle. Deswegen wusste ich, okay, es wird eh nichts. Und zweitens, irgendwie hat es mich nicht mehr so glücklich gemacht. Und dann habe ich einfach for fun so eine Hip-Hop-Class ausprobiert, so eine Beginner-Class.
5: Cute.
6: Und dann war ich so, oh mein Gott, irgendwie war das gerade so geil. Und dann habe ich es nochmal gemacht und nochmal. Und dann war ich so, oh mein Gott, ich glaube, ich will das für immer machen. Und dann habe ich es gleichzeitig angefangen, wo ich mein Abitur beendet habe, also wo die ganzen Prüfungen und sowas waren. Das heißt, ich konnte nicht komplett direkt durchtrainieren zu der Zeit, weil ich mein Abitur geschrieben habe. Aber dann danach, im Sommer, da ging es richtig ab, weil dann habe ich wirklich jeden Tag 4-5 Stunden alleine einfach trainiert. Also es war wirklich extrem. Den ganzen Sommer lang, so 2-3 Monate, habe ich einfach nur trainiert und ganz viele Classes genommen, so 3 Classes am Tag oder 4 Classes am Tag manchmal und dann noch selbst trainiert.
5: 3 oder 4 Classes am Tag?
6: Ja, und dann habe ich immer noch dazu selbst trainiert. So, weil
5: in deinem
6: das
5: Zimmer
6: ist,
5: einfach oder wie?
6: Nein, bei Motions, die haben ja da so ein Space. Genau. Dann habe ich da trainiert, was übrigens komplett wichtig ist, wenn man besser werden will. Also das ist, glaube ich, das, was mir am meisten so gebracht hat, so, oder was mich am meisten so vorangebracht hat beim Tanzen, so alleine zu trainieren. Und dann, habe ich so angefangen, ein bisschen Progress zu sehen, weil am Anfang war ich schon echt schlecht. Also wenn ich jetzt die Videos angucke von damals, bin ich so,
5: Aber da, hast du damals trotzdem irgendwas an dir gesehen? Also warst du so, oh, I have talent.
6: Also es war nicht so, als ob ich gar nichts konnte. Ich konnte mich schon so bewegen, ich hatte schon so Rhythmusgefühl und ich hatte immer auch diese Ballet Foundations, hat mir schon so ein bisschen was gebracht. Aber so im Vergleich zu jetzt ist natürlich nochmal was anderes, weil damals war ich schon echt, also ja. Aber es ist ja normal, weil ich angefangen habe, so. Mhm. Ich kann ja nicht viel erwarten, wenn man direkt anfängt. Und dann genau nach dieser Sommerzeit habe ich schon so einen Unterschied gesehen, so einen minimalen. Und dann habe ich halt immer weitergemacht, immer mehr trainiert und dann habe ich auch so meine jetzige Trainingspartnerin halt kennengelernt, Lina, und wir haben so viel zusammen trainiert, machen wir immer noch. Und da habe ich dann wirklich so einen Schuss gemerkt. Ich war so, okay, jetzt ist komplett anders einfach im Vergleich zu damals. Und genau, jetzt mache ich einfach weiter, bis ich das Level erreiche, was mir sozusagen passt. Aber ich glaube, das werde ich eh nicht. Also, das ist ja eh immer so.

0: bekommt und für Kostüme, für Auftritte bezahlt, für Meisterschaften, denkt man sich irgendwann mal so, Leute, wofür mache ich das jetzt alles? Man investiert ja nicht nur todesviel Zeit, sondern halt auch Geld. Und das Geld haben nicht unbedingt alle. Aber dann haben auch irgendwie die TanzlehrerInnen irgendwie nichts davon, weil die auch mega wenig verdienen. Und man fragt sich so, wo geht das ganze Geld eigentlich hin? Ich kann es euch sagen, in die Tanzschulen, glaube ich zumindest. Ich kann es euch echt gar nicht sagen. Eigentlich weiß ich es gar nicht so genau. Ich frage mich mal so, keine Ahnung, wer das ganze Geld bekommt. Naja, was auch immer. Aber es gibt Möglichkeiten, günstig zu trainieren. Denn nur weil etwas viel Geld kostet, heißt nicht, dass es unbedingt besser ist. Kann es heißen, ich weiß, dass man durch Intensives, durch teure Intensives, kriegt man natürlich Aufmerksamkeit durch wichtige Choreografen. Haben wir ja, wie gesagt, in der Folge mit Luca besprochen. Ich werde Luca heute übrigens sehr, sehr oft mentionen, weil ich immer gerne die Industry Professionals kontrastiere mit den Leuten in meinem Alter, die gerade erst anfangen, aber trotzdem genauso viel Motivation haben. Und ja, Intensives kosten halt viel Geld, aber dafür kriegt man Aufmerksamkeit. Aber es gibt auch Wege, wie man trainieren kann, ohne ultra viel Geld dafür auszugeben. Zum Beispiel Most Common, das Studio, Snipes Studio 44 in Neukölln. Das ist ein Angebot von Snipes, wo man sich umsonst einmieten kann für 2 Stunden oder, glaube ich, sogar mehr. Ich glaube, man kann bis zu 4 Stunden buchen. In einem mega, mega fancy Studio. Die haben auch ein Musikstudio tatsächlich und geben auch oft so Workshops und so. Das Einzige ist, dass man halt sehr schnell sein muss, weil es sehr gefragt ist. Das heißt, ihr müsst wirklich 2 Wochen, bevor ihr dahin wollt, also es werden immer 2 Wochen, bevor der Tag ist, werden die Slots dafür freigeschalten, müsst ihr um 0 Uhr auf der Website sein und buchen, weil da sind immer total viele auf einmal. Also wirklich, ich habe nicht mal bei Adele Tickets, es ist so schwierig, also literally schon. Also es ist ungefähr so schwierig wie Adele Tickets bei Snap Studio einen Slot zu bekommen. Aber daneben gibt es auch Kulturzentren in jedem, soweit ich weiß, ich glaube, die werden jetzt auch stark gekürzt wegen den Subventionierungskürzungen, aber gibt es in jedem Bezirk Kulturzentren, die meistens so Räume haben mit Spiegeln. Ich habe tatsächlich eine Horrorgeschichte mit Kulturzentren, weil ich wollte da mal für Musikvideo so einen Raum buchen, weil ich dachte, ja, ist halt umsonst und Snap Studio weiß man immer nicht, ob man einen Raum bekommt. Und die so, ja, ja, klar. Am nächsten Tag kriege ich eine E-Mail von wegen so, sie haben Verbot, in unserem Haus einzutreten. Kinder haben beobachtet, wie sie in das Mädchenklo reingehen oder ins Kinderklo reingegangen sind. Und sie pedo, bla, bla, bla. Und ich so, excuse me? Ich bin literally 18, ich war damals auch 17, ich bin 17, oder glaube ich, 17-jähriger oder 18, keine Ahnung. 18-jähriger Junge, was meinst du, Pedo? Ich war nicht mal bei dir, ich war nicht mal da. Was meinst du, ich war Mädchenklo? So. Ja, das war's dann wohl doch nicht du, das war jemand anders. Sorry für die Verwechslung, wir ziehen die Anzeige zurück. Und ich so, okay, darf ich jetzt trotzdem bei euch trainieren? Die so, nee, haben wir vergessen zu sagen, geht doch nicht. Ich so, was? Nachdem ihr mich und meine Mutter, also mich und meine ganze Familie gefühlt angezeigt habt, ich sterbe, was auch immer. Auf jeden Fall, ich weiß nicht, ob die mich wirklich angezeigt haben, aber sie haben es auf jeden Fall gesagt. Auf jeden Fall, wo war ich? Achso, ja, Jam Sessions. Und es gibt auch neben diesen ganzen Sachen Jam Sessions. Ich kenne mich da nicht so gut aus, weil ich nicht so in dieser Hip-Hop-Welt drin bin. Aber es gibt Jam Sessions, also Tanz-Jam Sessions, wo man zusammenkommt, Musik gespielt wird und man einfach jammt und vibet. Und ich weiß zum Beispiel, das Osman Movement, du weißt auf Instagram, der macht richtig gerne Jam Sessions. Ich glaube, es ist Marvel, irgendwas, ich kenne mich ja wirklich gesagt nicht aus. Mittwochs gibt es einen an Hermannplatz. Googelt einfach, schreibt die Leute an. They're more than happy to help. Und remember, nur weil es mehr kostet, heißt nicht, dass es unbedingt besser ist. Ja, aber schaut einfach auf Instagram, recherchiert, fragt Leute, die ihr irgendwie kennengelernt habt. They will be happy to help. Weil, ja, man freut sich immer über Leute in Jam Sessions. Aber ja, that's what I wanted to say mit ein paar, Side-Stories. Weiter geht's. Was war denn damals deine Motivation? Beziehungsweise hat sich die Motivation heute geändert? Was ist die Motivation heute?
1: Es hört sich voll cheesy an. Aber ich glaube, ich habe wirklich einfach das Gefühl, auch wenn es sich komplett cheesy anhört, ich habe wirklich das Gefühl, so, I was born to dance. Also es hört sich richtig cheesy an, aber ich habe das Gefühl beim Tanzen einfach, dass es wirklich einfach meine Bestimmung ist oder das ist, was ich so machen muss im Leben. Weißt du, was ich meine? Ich weiß, es hört
0: sich richtig. Hast du so gottähnliche Erfahrungen beim Tanzen? Oder?
1: Okay, nein, so krass jetzt auch nicht, aber so einfach so dieses Gefühl, was ich habe, ist so krass. Also diese Passion, die ich für das Tanzen habe, ist wirklich

0: wirklich so krass und ich habe das auch wirklich bei nichts anderem. Auch so diese Disziplin, so viel zu trainieren. Eigentlich bin ich nicht mal so ein disziplinierter Mensch, so bei anderen Aspekten, weil ich bin manchmal so, ja, okay, wenn es nicht klappt, dann klappt es nicht. Aber im Tanzen ist so, nein, ich mache das jetzt und ich werde jetzt alles dafür tun, egal wie lange es dauert. Und das ist irgendwie voll krass und es hat mich auch persönlich voll weiterentwickelt, weil ich glaube, ohne das Tanzen wäre ich so halt weiter sind so ein Mensch, so, ja, wenn es nicht klappt, dann, ne?
1: Weißt du, was ich meine? Voll schön, ja, voll. Ich glaube auch, über Disziplin würde ich gerne gleich nochmal reden, weil deine Disziplin ist unglaublich. Aber ich dachte halt, also schulisch gesehen dachte ich immer, ich war akademisch irgendwie immer sehr gut, aber habe auch viel prokrastiniert. Und als ich dann angefangen habe, so die Arbeit zu machen und the usual Arbeit, dachte ich mir so, mein Gott, ich bin so faul, was ist falsch mit mir? Bis ich halt irgendwie gemerkt habe, ich bin nicht faul, ich will diese Sachen einfach nicht machen. Period. Und wenn ich die Sachen mache, die ich wirklich machen will, I work like a dog day and night, drinking coffee from a cup none of you wanna touch. Working mom who has two jobs. So, es gibt keinen Stopp und ich merke einfach so, es klingt total toxisch und das ist wahrscheinlich auch, aber so, I forget to drink, I forget to eat. Und ich glaube einfach, es gibt nicht sowas wie eine faule Person. Ich meine, ich habe nicht Psychologie studiert, aber ich glaube nicht, dass es sowas gibt wie eine faule Person. Es gibt einfach nur Menschen, die noch nicht ihre Passion herausgefunden haben oder nicht genug Raum haben, ihre Passion auszubreiten. Aber wenn man wirklich weiß, was man macht, dann kommt diese Disziplin automatisch.
0: Ja.
1: Also klar muss man sich, inwiefern musst du dich manchmal zwingen, inwiefern bist du einfach natürlich diszipliniert?
0: Also ich würde sagen, es kommt trotzdem nochmal auf jeden Menschen an. Es gibt Leute, die trotzdem so ihre Passion gefunden haben, aber einfach nicht so disziplinierte Menschen sind und kriegen die es halt auch nicht hin, sich jeden Tag aus dem Bett zu bewegen oder jeden Tag zum Training zu gehen.
1: Oder
0: weißt, was ich mein?
1: Mental Illnesses haben, voll, die sie voll, oder voll. Andere Probleme, die sie das
0: genau.
1: verbieten. Aber ja.
0: Ja, und das ist halt bei jedem Menschen auch normal, dass man mal so Tage hat, wo man gar keinen Bock hat, habe ich auch. Aber es ist auch voll wichtig, sich dann eine Auszeit zu nehmen, habe ich auch gemerkt, weil wenn ich mich wirklich einfach jeden Tag pushe zu trainieren, ist auch nicht gesund. Und man braucht auch Pausen und man braucht auch, man muss auch seinen Körper ein bisschen ausruhen und recoveren. Es ist so, so, so wichtig und das habe ich auch erst voll spät gelernt, weil ich habe damals wirklich zu viel gepusht und es war echt nicht gut. Also so 7 Tage die Woche.
1: Voll.
0: Und dann so mehrere Wochen hintereinander, ist wirklich crazy. Und dann habe ich so gemerkt, okay, nee. Also du brauchst schon so eine Balance, du musst auch andere Sachen machen. Aber genau, so disziplin-wise, manchmal, wenn ich so zum Training gehen will, manchmal habe ich keinen Bock, ist normal. Aber dann, wenn ich merke, okay, ist das gerade einfach nur so diese Faulheit, dann zwinge ich mich, dann bin ich so, nee, du machst das jetzt. Aber wenn ich merke, ist das wirklich, weil ich müde bin, weil ich erschöpft bin, dann bin ich so, okay, take a break. So, und ich habe, glaube ich, erst so voll spät gelernt, das zu differenzieren. Es hat wirklich lange gedauert, aber ich bin voll dankbar, dass ich das jetzt geschafft habe, weil es ist echt wichtig.
1: Auf jeden Fall.
0: Ja.
1: Und ich glaube auch, es ist auf der einen Hand okay, auch wenn man hart an etwas arbeitet, beziehungsweise andersrum. Ich glaube, es ist auch okay, wenn man Spaß hat an etwas. Ich glaube, mein Problem ist ja, dass ich mir denke, I just wanna have fun. Ich glaube, es ist auch okay, etwas als Hobby zu machen und trotzdem sich super viel Mühe da drin zu geben und manchmal sich zu zwingen und nicht immer komplett darauf zu hören. Vielleicht ist das ein Hot Take. I guess what I'm trying to say ist, dass es völlig normal und okay ist, auch manchmal keinen Bock zu haben auf seine Passion. Also ich zum Beispiel, ich finde das total romantisch und total schön, dass Mirai sagt, dass sie dafür total brennt und dass es ihre Lebensdestiny ist. Aber Loki, ich mache ja auch vieles Zeug und irgendwie habe ich nicht so diese eine Sache, wo ich so bin, das will ich mein Leben lang machen oder ich könnte nur noch mein ganzes Leben lang das machen. Und ich habe ganz oft auch einfach gar keine Lust und keine Motivation, keine Passion für die Sachen, wo ich weiß, ich liebe die. Für die Sachen, wo ich weiß, ich will nichts anderes machen in meinem Leben oder so. Die Akkumulation von diesem Ganzen als kreatives Werk oder als kreatives Leben, das ist das, wofür ich brenne. Und manchmal bin ich so, boah, nö, eigentlich heute nicht. Und klar muss man dann auch pushen und sich irgendwie denken, so ja, dann muss ich jetzt auch kreieren, damit man nicht in so einen Slump kommt. Aber ja, nur weil, also ich glaube, dass demotiviert dann ganz oft oder mich demotiviert das immer voll oft, wenn Leute sagen so, ja, ich habe immer Bock da drauf und ich kann mir vorstellen, nichts anderes zu machen. Da denke ich mir so, ja, brenne ich dann dafür, für das, wo ich denke, dafür, wofür ich brenne, eigentlich gar nicht wirklich. Da denke ich mir so, nee, ich brenne dafür halt trotzdem, aber es ist auch völlig okay, nicht die ganze Zeit dafür zu brennen. Vielleicht ist das eine nischige Sache, jetzt wo ich es ausspreche, klingt das total obvious, aber so für mich ist das irgendwie voll wichtig zu hören, dass man auch so Passionslevel nicht miteinander vergleicht. Also dafür kann, also klar kann man was dafür, dass man für etwas passioniert ist, aber es macht ja eine andere Person nicht zu einer besseren Person, weil sie passionierter ist. Das muss ich für mich in meinem eigenen Mindset, glaube ich, einfach irgendwie, vielleicht bin auch nur ich, dass sie das denkt, aber ich vergleiche auch immer so, wie passioniert bin ich für etwas im Vergleich zu einer anderen Person, was irgendwie toxisch ist, obviously, was auch immer. Weiter geht's.
0: Voll, das ist so ein normaler Part davon, ein voll. Teil davon und von dem ganzen Prozess. Also es ist auch so wichtig, auch mal keinen Bock zu haben, weil ich glaube, wenn man wirklich nur 100% darauf fokussiert ist und nichts anderes im Leben hat, dann ist es auch nicht gesund, weil man braucht immer so einen Ausgleich.
1: Genau, das sollte jetzt nur ein Nebensatz sein, das wurde jetzt ein bisschen mehr als ein Nebensatz, aber also im Gegensatz dazu, was glaube ich viel mehr common ist, mein Gehirn ist so fried, das ist viel zu heiß hier. Ist genau im Gegenteil, dass man...
0: Alles gut,
1: oh mein Gott, was ist los?
0: Alles gut, die Hitze.
1: Es ist wirklich die Hitze, Leute, ihr checkt nicht. Ich schwitze hier, ich sitze hier übrigens barefeet, dogs out. Was zur Hölle. Im Gegensatz dazu, dass du halt zu viel trainierst und manchmal die Pausen nimmst, ist auch völlig okay, sich Pausen zu nehmen.
0: Ja,
1: und das ist auch voll wichtig.
0: Ja.
1: Todes. Wie hast du denn dir das Knowledge angereichert? Also ich denke mir zum Beispiel, ich habe das spezifisch so random, aber so, ich hatte immer voll Bock, so ins Gym zu gehen, aber hatte immer so Angst, erstens, dass da irgendwelche Männer sind, die mich judgen dafür, dass ich noch nicht ganz weiß, was ich mache.
0: Ja.
1: And I know there are bitches in... Schön. Leute in commercial classes, die so sich elitär fühlen und so tun, als ob man alles genau wissen müsste und so die Social Norms wissen müsste, bevor man in Dance Class kommt. Und zweitens denke ich mir so, okay, wenn ich jetzt nicht so komplett die Technik von Hanteln heben kenne, wenn ich nicht komplett weiß, wie ernähre ich mich jetzt richtig, dann macht es gar keinen Sinn anzufangen. Was war deine, wie bist du daran gegangen? Weil ich merke schon, dass es dir ultra wichtig ist oder was dich, glaube ich, abhebt von anderen Leuten, anderen Tänzer in unserem Alter, ist, dass du halt ultra viel technical knowledge hast, dass du ultra viel, also so wirkt es, correct me if I'm wrong, so historical knowledge auch hast und weißt, woher die Tanzstile kommen. Du weißt, was es braucht, was für Respekt es braucht, was für Knowledge es braucht, um diesen Tanzstil zu tanzen. Und du weißt auch so Basics, worauf es rankommt, sowas wie so, dass man richtig Chest-Rotations macht. Du hast erst einen TikTok hochgeladen, wo du gezeigt hast, wie man seine Chest richtig rotatet. Und das ist sowas, was glaube ich, total unterschätzt wird, dass wenn man auch in der Commercial Class einfach nur Spaß haben will, dass man also wissen muss, wie man seinen Körper bewegt.
0: Voll.
1: Und mich würde interessieren, wie du da rangegangen bist. Vielleicht welche Medien du benutzt hast, um das zu lernen oder Videos beigebracht hast und warum es dir wichtig war.
0: Ja, ich finde es voll gut, dass du das gerade sagst, weil so diese Videos, die ich jetzt gerade mache mit diesen Themen, es hat halt auch so lange gebraucht, bis ich diese ganzen Sachen selbst verstanden habe und es war halt ein echt langer Prozess, weil die, obviously haben wir Resources, wir haben das Internet, wir haben YouTube, wir haben, es gibt so viele Tänzer, die so viele Sachen posten, von denen man lernen kann, aber sich dieses ganze Wissen spezifisch anzueignen, dauert halt trotzdem lange und deswegen versuche ich so jetzt gerade halt so Videos zu machen zu diesen Themen für Leute, die gerade anfangen zu tanzen oder irgendwie mehr Insights brauchen und genau, sowas wie zum Beispiel Isolations oder
1: Todes.
0: Irgendwelche Exercises oder irgendwelche Tipps von für Beginner, wie man von Beginner zu Intermediate wechselt oder übergehen kann.
1: Und ich glaube, dass es wichtig ist, Entschuldigung, dass ich dich unterbreche, ich glaube, dass es wichtig ist, dass genau diese Tipps von Leuten kommen, die vielleicht noch nicht Professionals sind.
0: Voll.
1: Weil ich finde es immer so interessant, dass man diese Aussage, was du ja auch sagst, diese Aussage, Hip-Hop darf nur von Leuten getanzt werden, ich weiß nicht genau, wie du es sagst, aber dass Hip-Hop nur von Leuten getanzt werden sollte, die wirklich wissen, was Hip-Hop ist.
0: Ja, das war so ein Video das war auch so ein controversial Video.
1: Okay.
0: Genau, es ist so eine Series, die ich auch auf TikTok habe, die heißt so Dance Talks einfach. Und dann sage ich einfach so Hot Takes, controversial Sachen. Und voll viele, also auch meiner Meinung, und voll viele waren auch so, nee. Und es hat so eine kleine Diskussion gestartet. Und das Video war, glaube ich, über Hip-Hop-Teacher, also dass Leute, die Hip-Hop teachen, auch wirklich Knowledge über Hip-Hop haben müssen, weil es gibt viele Teacher, auch in Berlin, es gibt viele, die Hip-Hop teachen, aber eigentlich, oder sagen, dass sie Hip-Hop teachen, aber es ist eigentlich Commercial. Und das ist halt nicht okay. Und deswegen habe ich darüber halt so ein Video gemacht und dann haben voll viele so gesagt, es ist voll wichtig, darüber zu sprechen, weil ich glaube, solche Sachen gehen manchmal so ein bisschen unter.
1: Auf jeden Fall. Ich glaube, wir wissen viel zu wenig über die History von Hip-Hop, genauso wie von anderen Sachen, die von schwarzen Latino-Leuten in unserer Gesellschaft entstanden, erschaffen wurden. Ich meine, allein, dass es immer noch Dance-Classes gibt, die einfach nur Afro heißen. So, as if there's one dance deal that is African. What
0: the
1: hell?
0: Ja, es gibt so viele. Ja.
1: Was auch immer. Auf jeden Fall glaube ich, dass aber sowas wie dieser Take, den ich jetzt öfters gehört habe, so Hip-Hop-Tänzer, also die Foundation von Hip-Hop sollte respektiert werden. Ja. Das kann, glaube ich, Leute schnell abschrecken. Also ich weiß nicht, ob ich jetzt... Ich habe schon das Gefühl, dass ich jetzt nicht einfach so ohne weiteres Bedenken in eine Hip-Hop-Class gehen kann. Und dann denke, dann gibt es halt so Leute, die dann sagen so, oh mein Gott, geht nicht in eine Hip-Hop-Class, ohne das zu wissen.
0: Nee, aber das gar nicht, Also so Classes nehmen sollte man, wenn man interessiert ist, sollte man immer. Ich rede über die Teacher, also Leute, die sagen, dass sie halt dieses Wissen weitergeben möchten und deswegen eine Class haben mit dem Label Hip-Hop. Mhm. Aber dann was komplett anderes teachen, zum Beispiel Commercial, das ist halt nicht okay. Aber Leute, die zum Beispiel noch nicht so viel Knowledge über Hip-Hop haben und gerne ihre Knowledge expanden wollen, erweitern wollen, für die ist es ja komplett essentiell, Hip-Hop-Classes zu nehmen. Dafür sind die ja da.
1: Voll.
0: So, deswegen.
1: I definitely agree with everything. Und ich glaube auch, dass wir mehr Teacher brauchen, die wirklich Body-Knowledge haben. Aber es fühlt sich für mich halt immer so an, entweder tanzt man nur aus Spaß in Beginner-Classes oder man muss so ein halbes Medizinstudium und ein halbes History-Studium abgeschlossen haben, um
0: das
1: zu verstehen.
0: Das sollte gar nicht so
1: sein. Und deswegen finde ich es so schön, dass du als jemand, die halt noch nicht komplett professional ist, aber you know your stuff, dass du diese Ressourcen teilst und man nicht das Gefühl hat, dass es so super elitär ist oder super abgeschlossen ist, was der Tanz überhaupt nicht sein sollte. Tanz sollte ja in jedem Fall verbinden. Klar, there's rich history, we should talk about it, we should learn about it, especially white people. Aber ich glaube auch, dass es auch okay ist, wenn man einfach nur tanzt und Spaß hat.
0: Ja, voll. Ich merke gerade, ich habe gar nicht originally auf deine Frage geantwortet.
1: Ja, voll.
0: Wie weil genau, also wie ich mir das Wissen und sowas angeeignet habe. Also erstmal, wo ich angefangen habe, komplett, habe ich ganz viele Classes genommen, ganz viele Foundation Classes. Das ist ganz, ganz wichtig, wenn man gerade anfangen möchte. Viele in Hip-Hop, aber auch Commercial. Ich habe versucht, so ganz viele Stile auszuprobieren, um zu gucken, okay, was will ich überhaupt, weil ich kannte mich halt noch gar nicht aus mit den ganzen Stilen, die es gibt. Und dann habe ich so gemerkt, okay, das ist so meine Section, das ist das, was ich mag. Und dann habe ich da halt noch intensiver trainiert, habe ich noch mehr Classes genommen und dann habe ich angefangen, sehr viel selbst zu trainieren. Heißt, nach einer Class habe ich immer versucht, die Choreografie nochmal zu wiederholen.
1: Das habe ich in meinem Leben noch nie gemacht, by the way.
0: Das hilft so viel. Es hat so viel geholfen. Ich glaube, das war auch so eine der Gründe, warum ich halt so schnell Progress gemacht habe, weil ich halt immer mir diese Zeit nochmal nehme, oder nicht immer, aber oft, nach Classes nochmal eine Choreo durchzugehen und dann so Stops zu machen und zu sagen, okay, was waren die Details in dieser Section so? Und dann wiederhole ich das nochmal und dann gucke ich auf dem Video von einer Class, okay, wie habe ich das da getanzt, wie sollte es eigentlich sein?
1: Ich habe mich auch nie getraut, Videos in der Class zu machen, weil ich immer so, that's embarrassing, aber
0: das
1: ich verstehe
0: voll.
1: Total, dass
0: das
1: man
0: hilft. Das hilft, weil dann kannst du halt wirklich alles analysieren, was du da gemacht hast und dann nochmal komplett langsam durchgehen und dann das nochmal später verbessern und dann nochmal tanzen, dann nochmal aufnehmen und dann vergleichen. Und das hat mir wirklich so krass geholfen. Oh mein Gott, ich kann es gar nicht genug emphasizen. Also das ist wirklich extrem wichtig, alleine zu trainieren, die Sachen von Classes zu wiederholen und auch so Exercises zu machen. Also auch nicht nur so Tanz, also nur so Choreografien, aber auch so zum Beispiel Isolation Exercises oder Foundations, einfach so Grooves durchgehen von Hip-Hop, irgendwelche Bounce Grooves oder I don't know, irgendwelche Sachen. Also es muss nicht immer nur so Choreo sein.
1: Die du von YouTube-Videos gesehen
0: genau,
1: hast,
0: es gibt so viele auf TikTok, auf YouTube, es gibt so viele, die so Exercises posten, so Dance-Exercises, die sind so hilfreich. Und manchmal ist es halt so ein Pain, die so erstmal zu analysieren, zu lernen, von Videos zu lernen, ist halt auch nochmal ein anderes Level, so ist schwierig.
1: Ja.
0: Aber es hilft so krass. Nicht nur für Pickup, auch so einfach um Dance-Knowledge dir anzueignen und um Movements besser zu verstehen und so zu breaken. Ja.
1: Voll. Du lernst ja generell voll viele Choreos von Videos.
0: Ja.
1: Es ist so mein absoluter Albtraum. Aber warum hilft es dir? Also du nimmst dir, du nimmst dir so die berühmtesten Choreografen der Welt, oder let's be real, sind meistens Choreografen. Todd Williamson, haben wir eine Choreo zusammen gelernt.
0: Ja.
1: Werden auch was in deinen Lieblingschoreografen?
0: Pearly. Ich weiß nicht, ob du Pearly kennst.
1: Ich kenne niemanden.
0: Also ich mag sehr, sehr viele auch aus London. Die sind echt sehr, sehr
1: gut. Oh, cute. Gehört. Nice.
0: Ja, oder auch voll random. Sie ist nicht mal so bekannt, aber Carlissy aus Paris. Sie ist richtig gut.
1: Paris. Okay.
0: Ja, ich liebe ihren Stil.
1: Und dann nimmst du deren Videos und lernst dir einfach nach, was ultra schwer ist. Aber warum machst du das? Warum ist dir das wichtig?
0: Also erstens, weil ich finde, dass die Art von Classes oder diese Choreos, die ich von den Videos lerne, finde ich, gibt es nicht so hier in Berlin oder sehr wenig. Und deswegen, weil ich halt die Choreos so krass finde, so auf einem anderen Level, muss ich die halt von Videos lernen, weil wir nicht wirklich den Access zu diesen Classes haben. Oder weil ich nicht mal kurz nach L.A. fliegen kann und dort einfach eine Class nehmen kann. Und zweitens, weil es mir unnormal hilft mit meinem Pickup. Also mein Pickup ist wirklich das, womit ich am meisten struggle immer noch. Und genau, von Videos zu lernen.
1: Erklär ganz so, was Pickup ist. Entschuldigung für Leute, die nicht tanzen.
0: Oh, lol, ja, stimmt. Pickup ist basically, wenn du in eine Class gehst und eine Choreo lernst, und dann, wie schnell du dir sozusagen die Choreografie merken kannst und die ganzen Steps verbinden kannst und dann am Ende das tanzen kannst, ohne zum Beispiel beim Lehrer abzugucken. Weißt du, was ich meine?
1: Ja, voll.
0: Genau. Und genau, besonders in so Advanced Classes ist halt nochmal Pickup so eine Sache, die einfach gegeben sein sollte. Du solltest einfach direkt in der Lage sein, dir alles zu merken. Und das bin ich halt nicht. Also Pickup ist wirklich bei mir so Katastrophe.
1: Ich war mal schön, dass ich nochmal unterbreche. Ich war letztens in der Class von meinem Lieblingstänzer. Wie habe ich gerade seinen Namen vergessen? Der von CDK, der bei Troye Sivan mitgetanzt hat.
0: Ich kenne den Namen nicht.
1: Oh Mann, das ist literally mein Lieblingstänzer. I'm so fried. Was ist los? Auf jeden Fall ist er Niederländer. Das ist bei CDK Company, mein Lieblingscompany. Und
0: ja, die ist krass.
1: Ich habe einen Workshop von ihm genommen. Und ich habe halt so dieses Ding, dass ich halt wirklich ein schlechtes Pickup habe. Und wenn der Tänzer etwas, wenn der Lehrer etwas vortanzt, dann bin ich halt immer so ein Count behind, weil ich ihm nachmache quasi. Und er hat literally so, wir waren einen Raum von 40 Leuten. Und er hat so gesagt so, guys, don't be behind the counts. You should know this. Like, you should know this. Und ich habe mich so ertappt gefühlt.
0: Aber das ist voll gemein.
1: Ist es?
0: Ja,
1: oder ich meine, es war logisch an dem Punkt, wo man das so lernen musste.
0: Okay, aber ich check, aber ich finde auch, dass Teacher sich anpassen sollten.
1: Ja.
0: Weil wenn die Students strugglen und der Teacher sagt, ja, nee, ihr müsst aber jetzt mitkommen, dann macht der Teacher was falsch. Weil ja. Es ist eigentlich die Aufgabe.
1: Es war schon ein Advanced Workshop, aber trotzdem, ich habe mich so ertappt gefühlt und es war genau das, dass ich irgendwie so mein Pickup so schlecht war und hätte genau das ausgecallt.
0: Check, ja.
1: Was auch immer.
0: Genau, also mit Videos, es hilft wirklich, weil, also ich muss sagen, es ist viel, viel besser geworden.
1: Mauro. Mauro ist sein Name.
0: Mauro.
1: Mauro van de Gerkoff oder so.
0: Oh, ja.
1: Ich bin kein Buller.
0: Slay. Ja. Auf jeden Fall helfen Videos echt krass, weil du halt keine Person hast, die dir das alles erklärt, sondern du musst selbst analysieren und gucken, okay, was passiert hier gerade? Du musst wissen, welche Steps getanzt werden und das kann man auch nicht direkt erkennen, wenn man halt noch nicht diese Knowledge hat. Deswegen Foundation Classes und generell Classes sind wichtig, damit du halt dein Wissen über Steps und sowas erweitern kannst. Und dann, genau, musst du halt selbst versuchen, schnell dir die Sachen anzueignen. Und man kann sich selbst auch so kleine Challenges machen, indem man sagt, okay, ich gebe mir jetzt so und so viel Zeit, um das zu lernen, bis zu diesem Part. Und dann kannst du die Zeit halt immer mehr verkürzen und dann, genau, kannst du dein Pickup so auch verbessern. Es ist ein langer Prozess. Manche haben naturally richtig krassen Pickup. Lina zum Beispiel, also sie ist richtig krass. Sie muss eine Sache einmal sehen und sie ist so, okay, I got this.
1: Crazy.
0: Ist richtig krass. Ich wundere das auch. Aber bei mir, genau, ist halt nicht naturally krass und deswegen versuche ich mir das gerade so anzueignen, beziehungsweise zu lernen.
1: Jetzt, wo du schon mit Lina gesprochen hast, das ist noch eine Sache zu Disziplinen, die ich so krass an euch fand. Ich habe einmal mit euch trainiert und wenn ihr trainiert, macht ihr nicht nur obviously, muss man sich aufwärmen,
0: ja.
1: Wenn man selber trainiert, was glaube ich, Loki auch viele nicht machen.
0: Ja,
1: das sieht man auch, no Tino Shade, an, wenn Leute Kurs posten von sich, wenn sie die selber, also wenn man sieht, dass sie selber gerade eine Session gemacht haben, man sieht, wenn ihr euch nicht aufwärmt.
0: Ja, das
1: meiner
0: stimmt.
1: Meinung nach.
0: Und ist auch voll gefährlich.
1: Todes. Aber ihr macht auch Workouts, was ich richtig cool finde, dass ihr so das diszipliniert einfach zusammen durchgeht.
0: Ja, ich muss sagen, ich hasse Workouts über mein Leben.
1: Und
0: ich hasse, ja, ich mache es trotzdem, weil es muss halt sein, weil einfach deine Bauchmuskeln sind so wichtig als Tänzer. Wenn du keine Bauchmuskeln hast, dann ciao. So.
1: Auf jeden Fall.
0: Und nicht nur Bauch, obviously, so auch Arme und alles. Aber ich habe gemerkt einfach, als ich angefangen habe mit so Workouts, hat mir so viel geholfen, mich so besser zu kontrollieren und auch so mehr Spannung zu haben. Und auch besser, weil so mein Stil ist halt eher so full out. So immer. Oder nicht immer, aber oft. Und wenn ich halt full out gehe, ist es wichtig, dass ich trotzdem kontrolliert tanze.
1: Auf jeden Fall.
0: Und
1: das ist auch so, deswegen macht es so Spaß, deine Videos anzuschauen. Also, weil genau du Maus. So, man ist so Hilfe, Hilfe, Hilfe. Ja. Und trotzdem ist man nicht überfordert, weil es gibt ja Leute so, das ist auch bei Beginnern so, die denken so, oh, ich will jetzt tanzen wie so alle in den Millennium Studios ja. und den ganzen krassen LA Studios und machen halt so Horrors Full Out Choreos und arbeiten da voll lang dran, aber es ist halt nicht kontrolliert.
0: Ja,
1: und
0: das ist so krass richtig.
1: An deinen Videos.
0: Danke, Maus. Das bedeutet voll viel, weil ich habe, also es ist wirklich so ein Struggle gewesen, immer noch. Deswegen sind Workouts echt sehr, sehr wichtig und ich zwinge mich da wirklich und deswegen ist es auch gut, wenn man einen Trainingspartner hat, weil alleine würde ich mich, glaube ich, nicht motivieren, jedes Mal ein Workout zu machen oder Plank zu machen und immer Sit-Ups und alles. Ich habe gar keinen Bock drauf und deswegen ist halt voll hilfreich, dass ich das mit Lina mache, weil wir uns gegenseitig sozusagen pushen.
1: Voll, ja. Richtig schön, ihr beiden.
0: Ja, voll.
1: Süß. Lass uns als nächstes vielleicht über Confidence reden. Du hast doch jetzt einen TikTok über Confidence gepostet. Erstmal ganz kurz, warum wir so oft über TikTok reden. Your favorite dancer.
0: 25.
1: So heißt Mirai auf TikTok. Und dare I say, sie hat ein kleines Following aufgebaut.
0: Naja, also noch nicht ganz, aber oh mein
1: Wie
0: Gott, ich glaube, ich
1: bin... meine Lache gerade.
0: Stopp.
1: Wow.
0: Aber, oh mein Gott, ich habe einfach heute, genau heute, yeah. 8000 Follower erreicht. Ich 8000. Weiß, es ist nicht mal so viel, aber für mich
1: Doch,
0: bedeutet
1: für mich
0: das...
1: Ist es viel.
0: Ja, für mich auch. Also so auf TikTok gibt es halt wirklich richtig, richtig famous Leute, deswegen ist es halt so eine kleine Zahl im Vergleich. Aber für mich bedeutet das so viel auch so, weil es eigentlich voll viele, fast alle sind wirklich Tänzer und Leute, die wirklich interessiert sind an dem Content oder auch so schreiben, okay,
1: Todes,
0: das
1: also
0: ist voll...
1: Warum sollte jemand folgen, der nicht Tänzer ist oder Tänzer
0: Ja, es gibt ja auch so random so Leute einfach, die so...
1: Aber die sind auf jeden Fall interessiert an Tanzen.
0: Ja, I don't know. Auf jeden Fall, es bedeutet halt mir voll viel, dass Leute das angucken und auch sagen, dass es denen hilft mit ihrer Journey und so.
1: Ach,
0: aber ja, ich glaube, wenn ich zu 10k komme, bin ich so, oh mein Gott.
1: Das 10k-Special, was wird denn 10k-Special?
0: Ich wollte sogar eigentlich, ich wollte vor, ja bestimmt, ich wollte vor drei Wochen, da hatte ich noch 5k ja. und da wollte ich so ein 5k-Special machen und hatte ich am nächsten Tag einfach 6k und ich war so,
1: scheiße.
0: Und dann war ich so, oh mein Gott, was mache ich jetzt? Und deswegen warte ich jetzt bis 10k und dann mache ich, glaube ich, so ein Cake. Das ist voll cheesy.
1: Oh nein. Mit aber auch mit so Luftballons.
0: Ja, mit so einer Kerze,
1: es gibt so
0: 10k.
1: Es so Julis Boring Life, das war so die Primetime von Musical.ly ja. und TikTok, ich liebe das. Und ja. dann machst du so einen Dare up a man. Hands up.
0: Oh mein Gott. Und dann Slow-Mo?
1: Machst du so Slow-Mo in die Luft und so eine Konfettikanone.
0: Nee, aber ich will schon irgendwas machen, weil ich find's voll cute. Süß. I don't know.
1: Oh nein, ja. wie schön. We celebrate 10.000 followers
0: ja.
1: here. Was war meine Frage?
0: Achso, Confidence.
1: Ja, ach, Confidence, genau. Du hast ein Dankeschön. Eine ohne ADS wenigstens in diesem Studio.
0: Girl, I don't know.
1: und du hast einen Stil gepostet über Confidence und ich habe mich gefragt, ist Confidence bei neuen TänzerInnen oder bei dir zumindest vor der Technical Knowledge oder andersrum?
0: Also erstmal habe ich das Video gepostet, weil voll viele danach gefragt haben, weil ich mache ja immer so Tipps oder sowas, so eine Reihe mit
1: Tipps und Tricks.
0: Ja, irgendwie so Tipps, wie man besser werden kann und dann fokussiere ich mich immer auf so einen bestimmten Aspekt vom Tanzen und dann haben einige geschrieben, ja, mach mal ein Video zu Confidence und dann habe ich das halt gemacht und es ist auch irgendwie, glaube ich, für jeden anders, weil voll viele sind naturally einfach sehr so confident,
1: auf
0: was halt
1: Fall.
0: Voll slay
1: ist. Das
0: ist ja
1: das Ding, es gibt ja bei Tanz nicht sowas wie eine Formel. Es gibt, jeder hat ja,
0: ja
1: einen anderen
0: voll,
1: Körper.
0: Voll.
1: Und bei jedem
0: Komplett.
1: Sieht was anders aus. Jeder hat andere Bedürfnisse beim Stretchen oder so. Oder hat andere, ja, andere Herangehensweisen.
0: Ja, es gibt Leute, die einfach generell Confidence haben und die das nicht extra nochmal so sich, ich will nicht zwingen sagen, aufzwingen, aber manchmal muss man es auch so, manchmal muss man dieses
1: how would you know, vielleicht tun sie es auch.
0: Ja, manchmal muss man dieses fake it till you make it machen, until you have the confidence.
1: Das
0: aber
1: wurde
0: manche,
1: ja in jeder einzelnen Folge gesagt, fake it till you make it.
0: Ja, aber manche haben die auch genauso naturally, was halt voll krass ist. Bei mir war es, glaube ich, so ein Mix. Also ich war nicht so komplett insecure, aber wenn ich zum Beispiel, wenn ich mir noch nicht so sicher bin bei einer Choreo und dann wir in Gruppen tanzen und dann bin ich so, dann muss ich mich halt schon ein bisschen so zwingen, diese Confidence zu acten, weil es halt nicht real ist, weil ich nicht actually confident bin mit der Choreo.
1: Voll.
0: Aber ich glaube, ich habe es jetzt irgendwie ganz gut hingekriegt, so ein bisschen zu faken, also dass man es nicht so krass merkt. Aber wenn ich wirklich mir sicher bin bei einer Choreo, dann finde ich, habe ich auch Confidence, die auch echt ist. Aber das ist halt, wie gesagt, für jeden anders. Und so ein paar Tipps waren halt, glaube ich, was ich gesagt hatte, war, sich zum Beispiel so anzuziehen, wie du dich halt wohlfühlst in der Class. Also das heißt, wenn du zu Hip-Hop gehst, wenn du eher in Oversize dich wohler fühlst, dann zieh was Oversize an, zieh keine Leggings an. oder...
1: Leute, sieht niemals.
0: Zieht bitte keine Leggings zu Hip-Hop an. Ich finde es wirklich richtig schlimm. Ich wollte es nicht so sagen, aber ich finde es echt schlimm. Ja, ich wollte, also, ja, ich finde es schon ein bisschen schlimm. Aber nee, auf jeden Fall, du sollst halt das anziehen, wo du dich wohlfühlst.
1: Let me be a hater. Zieht keine Leggings an. Punkt.
0: Aber so bei Jazz?
1: Nein, niemals.
0: Aber bei Jazz sind die, zieht man doch sowas an, oder?
1: Verbrennt alle Leggings.
0: Ja, ich mag auch keine Leggings. Ich gehe auch nie zu Jazz-Classes, aber ich glaube, viele tragen da Leggings. Ich weiß nicht.
1: Whatever, ich finde Leggings nie schön.
0: Ja, I don't know. Honestly, auf jeden Fall.
1: Boycott Lululemon. Ich weiß, sie irgendwas falsch gemacht haben. Vielleicht haben sie was falsch gemacht.
0: Period.
1: Ja, so lass uns.
0: Ich glaube, alle werden jetzt haten. So.
1: Lass uns so einen Rumor über so Lululemon erfinden, damit jemand mehr Lululemon kauft.
0: Oh mein Gott. Ja.
1: Do not sue us. Apropos Confidence, ich muss euch eine Story erzählen, die mir so peinlich ist zu erzählen, for no reason actually. Also peinlich ist es gar nicht, aber irgendwie mir war es voll peinlich. Und zwar nochmal Luca. Grüße gehen raus. Ich weiß nicht, wie oft Luca hier gemenschen wird in jeder Podcast-Folge, aber Grüße gehen raus an die Maus. Ih, das war cute. Grüße gehen raus an die Maus. Ja, was auch immer. Ja. Was wollte ich sagen? Achso, ja. Also, ich wollte euch die Story erzählen, wie ich mal bei Lukas Class gepickt wurde, um etwas vorzumachen, um eine Übung vorzumachen. Und das war nicht mal eine schwierige Übung. Aber ich habe so gezittert, als ich da stehen musste vor allen. Und es ist das Schlimmste, wenn man anfängt zu zittern, weil man kann seinen Körper ja nicht kontrollieren in der Hinsicht. Und ich habe einfach so angefangen zu zittern und ich merke so, ich war noch nicht mal so nervös, aber irgendwie my body had a reaction. Und ich war so, das ist ein TikTok-Reference. Und ich hatte irgendwie so einen, ja, ich habe einfach angefangen zu zittern und ich habe es dann trotzdem gemacht und dann aber irgendwie hat es nicht nachgelassen und ich war so, oh mein Gott, jetzt haben alle gesehen, wie ich zitter und denke alle, ich bin ein fucking Loser. Ich weiß gar nicht, warum das so schlimm wäre, um Leute zu sehen, dass ich zitter, weil so obviously bin ich nervös, wenn ich vor allem tanzen muss. Aber dann habe ich danach Virginia, eine Freundin von mir, gefragt, ob man das gesehen hat und sie war so, nein, you slayed, you ate. Und ich so, oh, wirklich? Okay, mega. Man hat es irgendwie gar nicht gesehen. Und deswegen seitdem bin ich so, man sieht es gar nicht, wenn man nervös ist. Also klar merkt man das irgendwie eine Person an und vielleicht haben es auch alle anderen gesehen. Weil ich halt aber wirklich physically so gezittert habe. Aber ja, normalerweise ist man so stuck up mit dem, was man selber macht, dass man irgendwie gar nicht darauf achtet, wie andere Leute sind. Und dann auch denke ich mir so, wenn jetzt eine andere Person da ist und so sieht, dass ich zitter, why would they care? So, ja, klar ist man kurz so, oh mein Gott, Maus, die Arme zittert, aber es ist jetzt nicht so, als ob die irgendwie so ein Hakenkreuz auf der Stirn hat, wo man sich dann so denkt, so was für ein Arschloch, sondern ich habe halt gezittert, so was ganz Normales, deswegen Loki nicht so schlimm, auch wenn man nicht confident ist. Ja, klar, es ist wichtig, confident zu sein, aber so, wenn man halt einmal nicht confident, okay, who cares, es ist eine Class, we're here to practice. Naja, was auch immer. Irgendwie merke ich so, wie ich dieser Counterpart bin zu diesen ganzen ambitionierten Gästen von mir, dass ich so bin, so, ey, alles chill, alles gut. Aber, ja, es ist meistens nicht so deep, is what I'm trying to say. Weiter geht's.
0: Auf jeden Fall, oh mein Gott, warte, ist voll unbequem gerade. auf jeden Fall, was habe ich gerade gesagt?
1: Confidence.
0: Ja, was genau, ich hatte gerade irgendeinen Satz. Ah ja, genau, man soll anziehen, was man will. Und was hatte ich noch? Ich hatte voll viele Tipps, ich habe die jetzt gerade alle vergessen. Ja, just auf jeden Fall. Ja, TikTok. Guck meine Page an, Your Favorite Dancer 25. Ja. Und ja, da sind halt Tipps, genau.
1: Das hätte ich ganz cute gemacht. Das ist einfach, das fühlt sich alles so sehr geordnet an.
0: Ich wollte so eine Playlist machen mit diesen ganzen Tipps, aber ich weiß nicht, wie das geht.
1: Zeige ich dir später.
0: Ja, mach mal.
1: Ich habe keine Ahnung.
0: Voll viele haben gesagt,
1: aber mach mal. Ich zeig's trotzdem.
0: Ich hab's nicht hingekriegt. Irgendwie.
1: Cute. Ja. Okay. Mira, wo willst du hin mit dem Tanzen? Was sind deine Ziele? Was sind deine Träume?
0: Also meine Ziele sind auf jeden Fall professionally zu tanzen, also damit mein Geld zu verdienen. Und ich bin jetzt mal ganz der Lulu. Ich würde auch sehr gerne auf sehr großen Bühnen tanzen. Also so, das wäre so mein Ziel. Also ich weiß nicht.
1: Beispiele?
0: Boah, so Tate McRae, das ist schon cool. Oder,
1: ich glaube, jeder Tänzer wird
0: jeder
1: so
0: ja.
1: Tate McRae-Tänzer sein.
0: Das ja, voll.
1: Einfach, die werden so appreciated
0: voll.
1: In ihren Dancen.
0: Und ich würde auch voll gerne zu so, ich würde voll gerne auch Choreografin sein. Für so Don Toliver zum Beispiel. Okay. Ich fühle die Musik unnormal. Oder Solo B ist auch so richtig krass für Tänzer, also für viele Tänzer. Oder ich würde auch sehr gerne in eine Crew, also wirklich mein favorite Ziel für Crew wäre, glaube ich, Royal Family. Wollte ich schon immer.
1: Oh wow.
0: Ja, aber ja.
1: Nimmst du Classes bei Patrick?
0: Nee, tatsächlich
1: aber
0: nicht.
1: Aber der war mal Royal Family.
0: Ich weiß, mhm. Ja. Aber
1: der war vor allem in diesem Video drin. Patrick ist ein Tanzlehrer, der relativ bekannt ist in unserer Bubble. Und der war tatsächlich in diesem I'm Royal Family Video, was alle so, wo Leute so obsessed sind. In diesem, ich weiß nicht, ob es das Pinke ist, aber es gibt ja so zwei Royal Family Videos, wo alle so sind so, oh mein Gott, das ist Royal Family. Und er ist in einem von diesen Videos drin. Das wäre so mein Two Truths and a Lie.
0: Das ist voll krass.
1: Go-to.
0: Nee, also Aussage. Das würde ich wirklich sehr gerne mal, also wenn es irgendwann mal dazu kommt, das wäre echt richtig krass, ich würde mich richtig freuen. Aber crazy. Ja, Dream Big, ne? Mhm. Ja, mal gucken.
1: Aber die suchen tatsächlich, glaube ich, immer jüngere Tänzer.
0: Ja, das stimmt. Die haben, glaube ich, sogar dieses Jahr Auditions, aber ich kann dieses Jahr nicht hingehen, weil ich ja studieren werde.
1: Stimmt,
0: musst
1: du nach Neuseeland.
0: Genau, ja. Und ich werde erstmal mein Studium machen. Aber dann.
1: Psychologie?
0: Hoffentlich. Also ich will Neuropsychologin werden, aber ja, ist hart. Aber das Ding ist, reinzukommen, ist halt echt hart. Also so, man braucht die 1-0 in Berlin. Habe ich nicht.
1: Habe ich nicht.
0: Ja. Und deswegen, genau. Und den Test habe ich auch nicht so gut bestanden. Oh. Diesen Babsi-Test. Also von daher wird es kritisch.
1: Babsi-Test?
0: Babsi-Test heißt
1: Babsi
0: der.
1: Babsi-Bars?
0: Nein, Babsi für Psychologie halt. Also ich weiß nicht genau, was so steht. Aber
1: wie lustig ist das denn?
0: Das ist so ein, also bei Medizin gibt es ja auch diesen TMS, glaube ich. Und genau, bei Psychologie gibt es Babsi. Ja, aber der lief auch nicht so. Oh. Deswegen muss ich halt gucken. Entweder ziehe ich in irgendeine Crackstadt. Oder, I don't
1: Übrigens,
0: know.
1: Crack mit Crack meinst du nicht die Droge.
0: Nein, Leute, ich sag das immer. Ich meine damit einfach so schlecht.
1: Ja.
0: Keine Ahnung, wie soll ich es anders formulieren?
1: Nee, ich verstehe.
0: Ja, sowas halt. Genau, aber mal gucken. Auf jeden Fall muss ich das erstmal machen und währenddessen werde ich halt obviously weiter tanzen. Und dann am Ende, wenn ich fertig bin, würde ich sehr gerne einfach nur hauptsächlich Tanz machen und dann das so nebenbei.
1: Cute.
0: Ja.
1: I mean, you're working hard towards that goal.
0: Ja, aber so, das Ding ist, voll viele, die wirklich professionally tanzen, haben viel, viel, viel früher angefangen. Also eigentlich alle. Deswegen wird es obviously viel schwieriger für mich, aber ich glaube, es kommt halt immer drauf an, wie viel man trainiert.
1: Auf einem technical und physical und mental Level, dadurch, dass du erst, obwohl du erst ein Jahr das richtig tanzt.
0: Ein Tag tanzt. Ja.
1: Also, obwohl du es erst seit einem Jahr so richtig intensiv Hip-Hop und Commercial tanzt.
0: Überhaupt, genau.
1: Bist du auf einem Level, was Leute teilweise erst nach 10 Jahren erreichen.
0: Hey, du Maus, hör mal auf, danke.
1: Aber das weißt du ja auch selber. Was willst du denn? Ich finde, man merkt schon, dass du sehr invested bist in die Abläufe der Branche, in die Regeln der Branche. Was würdest du denn gerne für Veränderungen sehen, wenn du jetzt in die Branche eintrittst, in der Branche, was du bisher so
0: definitiv bessere hast? Bezahlung. Also ich finde das crazy, wie wenig Tänzer teilweise bezahlt werden. Also obviously gibt's Exceptions, aber Majority so wird echt nicht gut bezahlt. Und ich finde, das ist so ein großes Problem, weil Tanz ist so eine wichtige Kunstform und auch so eine richtig wichtige Sportart einfach. Und ich finde, das so schlecht zu bezahlen, ist einfach disrespectful. Ich finde, es geht gar nicht.
1: Todes.
0: Und aber ja, das ist auch teilweise, weil viele Tänzer in der Tanzbranche nehmen auch sehr low-paid Jobs einfach an, was manchmal geht's halt nicht anders, verstehe ich. Aber es ist auch irgendwie so ein Problem, weil das halt dieses Problem nochmal bestärkt. Mhm. Ja, und deswegen ist es so ein bisschen schwierig, wie wir da von wegkommen.
1: Ja, voll.
0: Aber ich glaube, das ist so mein Main Thing. Und dann noch so Support in der Community, finde ich. Ich habe auch voll viele Videos darüber gemacht. Ich finde manchmal echt schade, wie wenig Support es in einigen Classes gibt oder generell so in der Community, weil es ist sowieso schon so ein Wettbewerbsfield so und wenigstens in den Classes sollte man sich gegenseitig supporten und nicht judgen und so einfach happy sein. Ja, keine Ahnung. Ich glaube, das ist
1: Fall.
0: Ja.
1: Leute, the devil couldn't reach us, also hat er uns Commercial Classes geschickt. Ich kenne, also klar gibt es überall Mäuse, mit denen man mega close sein kann und gute Freundschaften schließen kann. Aber es gibt so viel Competitiveness in Commercial Classes. Mein Take, je höher das Level der Commercial Class, desto toxischer ist es. Obviously, weil es ist halt kommerziell. Also für Leute, die nicht wissen, was Commercial ist, danke Jan für die Definition. Wir haben es letztens besprochen. Commercial ist eine Mixtur aus verschiedenen Stilen. Hip-Hop, Wacking, Voguing, Jazz, bisschen Ballett, bisschen Afro, bisschen dies, bisschen das. Und ich glaube, es heißt Commercial, weil es halt meistens in so kommerziellen Aspekten, also bei Auftritten, bei Musikvideos, bei Werbung und so, wird meistens das getanzt. Und es sind meistens so einfache Moves, die man easy lernen kann und man Geld sparen kann, über Zeit ist Geld, und man nicht viel üben kann und wie diese Moves halt einfach einfacher sind, oft, ach, nicht einfacher, aber irgendwie so einfacher schnell zu lernen, was auch immer. Es ist ein breites Spektrum, man kann jetzt nicht einfach so, man kann körperliche Bewegung jetzt einfach nicht so easy in Worten beschreiben, sonst würden wir es beschreiben und nicht tanzen. Hot Take. Aber ja, basically, weil das halt kommerzielle Räume sind und man irgendwie hofft, gebucht zu werden und von dem nächsten besten Scout oder von dem Teacher gesehen zu werden und Anerkennung zu bekommen und dann auch am Ende der Class gepickt zu werden als einer, der es dann vortanzen kann oder eine, die es vortanzen kann, und quasi in Anführungsstrichen der Beste oder die beste Ausstrahlung hatte oder am besten umgesetzt hat, die Vision des Choreografen oder der Choreografin, also dem Coach. Und weil das halt so, diese Spots so gering sind, ist es halt mega kompetitiv und man merkt einfach, wie man gejudged wird für alles, was man macht, was man anzieht, was man sagt, wie man executed, und es kann einfach wirklich ein mega toxic Space sein, aber ja, was auch immer. Meistens machen Commercial Classes Spaß, ich will euch nicht abschrecken, aber es gibt schon so ein paar Tanzschulen, wo man weiß, da muss ich mich ein bisschen zusammenreißen, danach nicht einen Mental Breakdown zu bekommen bezüglich meiner Tanzkenntnisse und meines Körpers und meinem Karrierestand. Meistens bei Commercial. Manchmal wünschte ich mir, ich wäre mehr so in diesen Hip-Hop-Bereichen drin, weil das halt einfach chilliger wirkt. Aber vielleicht bin ich auch delusional und stimmt gar nicht. It's all in your head. Letztendlich kann man einfach zu Classes gehen und einfach so ein eigenes Ding machen. Im besten Fall. Auch wenn es natürlich irgendwie nice ist, gepickt zu werden von LehrerInnen. Und das auch irgendwie ein geiler Ansporn ist. Aber auch ein toxischer Ansporn manchmal. Was auch immer. Ein paar Gedanken die hier, ein paar Gedanken da. Weiter geht's. Zu dem Low-Paid-Jobs habe ich mit Luca auch in der ersten Folge gesprochen. Und er hat einen sehr interessanten Take aus einer Perspektive, der ja schon bezahlt wird. Mhm. Und ich verstehe das voll, also besonders aus unserer Perspektive, wir Leute, die noch überhaupt nicht bezahlt werden für ihre Arbeit und dass man natürlich dann über jede Bezahlung für seine Arbeit dankbar voll ist. Und trotzdem, es ist halt auch crazy, dass man teilweise von großen Corporations, und das war auch sein Punkt, wenn du von großen Corporations angefragt wirst, dann ist es auch okay, mehr Geld einzufordern. Voll. Und das meint er auch, dass klar, was ultra, war ja ultra nervös davor, also hört euch die Folge an, ich will nicht für ihn sprechen, aber er hat gesagt, dass er sehr jung war und basically sehr viel oder mehr Geld eingefordert hat für einen Job und dann alle Tänzer besser bezahlt wurden.
0: Und das ist
1: irgendwie voll der gute Moment für ihn und for history.
0: Wichtig sowas.
1: Ja, voll.
0: Die Arbeit ist so viel wert und dann einfach das so zu disrespekten mit so wenig Geld, finde ich nicht okay. Deswegen finde ich es voll richtig, da auch was zu sagen. Mm. Vor allem, wenn es eine große Company ist. So, hallo. Todes.
1: Was glaubst du denn, unterscheidet die neue Generation von TänzerInnen von die vor uns kamen?
0: Oh, voll schwierige Frage. Ich glaube, definitiv Social Media. Also jetzt gerade ist Social Media, glaube ich, so einer der Haupt-Marketing-Places für Tänzer. So, wenn dein Social Media nicht boomt, dann ist es...
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3: Heute geht es um das Campus Radio CouchFM. Das ist ein Projekt in Zusammenarbeit der drei Berliner Hochschulen, der Humboldt-Universität, der Freien Universität und der Technischen Universität Berlin. Und ich möchte euch nun das Campus Radio genauer vorstellen und habe hierzu Laura und Emily von CouchFM eingeladen. Herzlich willkommen.
4: Hi.
5: Hi.
3: Seit wann gibt es denn das Format Campus Radio CouchFM?
4: Also 2011 kam die Idee auf und 2012 lief dann die erste Sendung schon. Also es ist jetzt schon ganz schön lange her.
3: Und ihr sendet ja jeden Tag und habt verschiedene Formate. Wie ist die Sendung denn aufgebaut?
4: Genau, also wir haben jeden Tag in der Woche ein unterschiedliches Format. Zweimal die Woche läuft unser Live-Magazin. Das heißt, da stehen wir live im Studio und reden über alles Mögliche. Und dann läuft auch Musik zwischendurch, wie man es aus dem Radio halt so kennt. Und montags ist bei uns immer Platz für eine Gästesendung. Mhm. Also da können zum Beispiel andere Unis ihre Projekte vorstellen, wenn sie selbst einen Podcast produzieren und so weiter. Dann haben wir am Mittwoch unsere Musiksendung, das Klangkompott. Das wird von der Musikredaktion gemacht und es kann auch alles Mögliche sein. Interviews, einfach eine Band vorstellen, ein Genre vorstellen, alles Mögliche. Genau, donnerstags läuft unser Gästezimmer. Das ist ein Interviewformat mit Personen zum Beispiel aus Politik oder der Kultur, Berliner Figuren, alles Mögliche. Ja, samstags ist bei uns Tanzstunde. Da können DJs aus Berlin ihre Sets spielen und sich so ein bisschen vorstellen. Und am Sonntag läuft unsere Wiedergabeliste mit den besten Songs aus der Woche.
3: Wie kommt ihr denn zu den Themen, die ihr in der Sendung besprecht?
0: Also ich finde, das ist auch mal ein sehr spannender Prozess, weil es einfach wirklich das ist, was die Couchies so im Alltag beschäftigt. Und das fand ich am Anfang auch so ganz ungewohnt, dass wirklich der Themenvorschlag einfach so reingeworfen werden kann. Und meistens wird er auch total cool aufgenommen und dann wird gebrainstormt, dann können andere relaten oder eben nicht. Und das ist immer ein total spannender Prozess. Also das meiste findet so in der Wortredaktion dann statt oder halt davor in den allgemeinen Sitzungen.
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11: Hallo. Hallo und herzlich willkommen an diesem doch ganz sonnigen Freitag. Ihr hört Couch FM mit mir Maeve und.
12: Und mit mir Joshua. Moin.
13: Und mit mir Josi. Hey.
11: Hi. Ja, ich weiß nicht, wie es euch geht, aber für mich fühlt es heute an, als wäre der Sommer schon da. Wie ist es bei euch?
13: Ja, also ich genieße die Sonne auf jeden Fall auch sehr, aber Frühlingszeit ist für mich immer noch auch eine schwierige Zeit wegen den Pollen und deshalb warte ich noch ein bisschen, bis nicht mehr im Hals kribbelt und dann ist für mich der Sommer auch da.
11: Und wann kommt das meistens so?
13: Ich würde sagen Mitte Juni ist das Schlimmste vorbei.
11: Ja, okay.
13: Ich hoffe es.
11: Für mich wäre das dann zu heiß.
12: Ja, aber was wäre der Sommer ohne Hitze? Also ich würde sagen, jetzt ist schön sonnig, aber trotzdem laufe ich mit Rollkragenpulli und Jacke draußen rum und so richtig sommerlich fühlt es sich definitiv nicht an.
11: Ja, ist definitiv Frühsommer noch, ne? Ja, passend zum Thema Frühsommer sprechen wir heute über eine europäische Veranstaltung, die jedes Jahr im Mai stattfindet. Dieses Jahr jedoch mit weniger Ländern als sonst, den ESC. Außerdem erfahren wir mehr über die Geschichte des Lieblings-Sommergetränks der Berliner Studis, Club Mate, wer das kennt. Und wir hören ein Soundarkstück aus dem Seminar Conjuring Voices mit Melle Yamamo, was neulich am Seminar für Musikwissenschaft an der Freien Uni entstanden ist.
12: Außerdem gibt es natürlich wieder wie gewohnt wahnsinnig gute Musik. Es gibt neue Songs von gestern und heute, also tatsächlich gestern und heute released worden. Und da am Dienstag, am 21. April, sich der Todestag von Prince gejährt hat zum 10. Mal, also ein Jubiläum, und ich persönlich durch meine Kindheit auch relativ viel Prince gehört habe. Also mein Vater hatte eine gute Compilation-CD, die hieß The Hits and the B-Sides. Und Grüße gehen raus an ihn. Und ich habe selber das Album Graffiti Bridge. Deswegen muss heute auf jeden Fall viel Prince gespielt werden. Als ersten Song hören wir Let's Go Crazy von Prince und The Revolution. Der wurde 1984 veröffentlicht und war sein zweitgrößter Hit überhaupt. Übrigens Titel 8 der Compilation-CD.

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1: Der ESC oder Eurovision Song Contest steht im Mai in Wien an und diese Woche haben die öffentlich-rechtlichen Sender in Irland, Spanien und Slowenien bekannt gegeben, dass sie den ESC in diesem Jahr nicht übertragen werden. Im Januar haben sie beschlossen, nicht an dem Wettbewerb teilzunehmen, nachdem die Teilnahme Israels bestätigt wurde. Gestern hat der slowenische Sender ATV auch noch bestätigt, dass er stattdessen eine Filmreihe über Palästina zeigen werde.
2: Im Januar hat Sarah aus der CouchFM-Redaktion, die ihre Bachelorarbeit übrigens auch zum Thema ESC geschrieben hat, einen Kommentar zum diesjährigen Eurovision Song Contest verfasst und da hören wir jetzt mal rein.
3: Die Europäische Rundfunkunion hat ihre Entscheidung getroffen. Israel wird am Eurovision Song Contest 2026 teilnehmen. Eine Nachricht, die sich rasend schnell verbreitet hat und die viele Menschen tief bewegt. Denn was unmittelbar darauf folgte, verändert den ESC, wie wir ihn kennen. Spanien, Irland, die Niederlande und Slowenien ziehen sich zurück und boykottieren den Wettbewerb. Diese Rückzüge sind mehr als politische Statements. Sie treffen den ESC mitten ins Herz. Spanien zählt zu den wichtigsten finanziellen Unterstützern. Und Irland hat wie kein anderes Land die Geschichte des Wettbewerbs geprägt, mit mehr Siegen als alle anderen sonst. Dass ausgerechnet diese Länder nun fehlen, zeigt, wie ernst die Lage ist. Um zu verstehen, wie es so weit kommen konnte, lohnt sich ein Blick zurück. Seit Mai 2024 ringt die ESC-Welt mit der Frage, wie mit Israels Teilnahme angesichts des Gaza-Konflikts umzugehen ist. Länder innerhalb der Europäischen Rundfunkunion, aber auch viele Fans forderten damals einen Ausschluss. Die Situation blieb über Monate hinweg angespannt. Und nach der Geheimabstimmung am 4. Dezember diesen Jahres, die schließlich die Teilnahme Israels bestätigte, machten 4 Mitgliedstaaten ernst und erklärten ihren Rückzug. Viele Fans haben diese Entscheidung der Europäischen Rundfunkunion als Schock erlebt. Nicht, weil sie alle dieselbe Erwartung hatten, sondern weil sie das Gefühl haben, dass der ESC sein eigenes Versprechen nicht einlösen kann. United by Music, vereint durch Musik. Ein Motto, das für viele ein echtes Gefühl beschreibt, doch jetzt wirkt es fragil. Vielleicht so fragil wie selten zuvor. Der Eurovision Song Contest wollte nie politisch sein. Er wollte ein Ort sein, an dem Musik Brücken baut, auch dort, wo Politik Grenzen zieht. Und wenn man sich bewusst macht, dass der ESC 1956 gegründet wurde, um ein vom Krieg erschüttertes Europa zu verbinden, dann tut es heute umso mehr weh zu sehen, wie zerrissen er im Moment wirkt. Gerade jetzt, kurz vor seinem 70-jährigen Jubiläum. Ein weiterer Blick zurück verdeutlicht, wie sich die Spannungen aufgestaut haben. Die Geschehnisse rund um die Disqualifikation des niederländischen Künstlers Joost Klein beim Wettbewerb 2024 waren ein erster Moment, in dem deutlich wurde, wie viel Vertrauen verloren gegangen ist. Viele Fans hatten damals schon das Gefühl, hier gerät etwas ins Wanken. Dass diese Krise sich nun derart zuspitzen würde, hätte dennoch kaum jemand erwartet. Viele treue ESC-Fans sagen jetzt offen, dass sie 2026 nicht einschalten werden. Für sie geht es nicht um das perfekte Bühnendesign und auch nicht um die spektakulärste Performance, sondern um ein Gefühl. Ein Gefühl von Gemeinschaft, von Offenheit, von Musik als verbindende Kraft. Dieses Gefühl ist für manche im Moment kaum noch greifbar. Einige beschreiben die Lage mit einem drastischen, aber eindrucksvollen Bild. Als stünde man vor einem Haus, das man liebt und müsste hilflos zusehen, wie es brennt. Man weiß, was dieses Haus einmal bedeutet hat, was es möglich gemacht hat und man weiß, dass man jetzt wenig tun kann, außer darauf zu hoffen, dass irgendetwas davon gerettet werden kann. Wird sich der ESC von dieser Krise erholen? Vielleicht. Der Wettbewerb hat über Jahrzehnte hinweg gezeigt, dass er wandlungsfähig ist, dass er wachsen und sich neu erfinden kann. Aber klar ist, der Weg zurück zu jenem ESC-Gefühl, das so viele Menschen Jahr für Jahr vor die Bildschirme gebracht hat, wird kein einfacher sein. Und viele werden im Mai 2026 Teil einer überraschend stillen ESC-Nacht sein. Einer Nacht ohne das Ritual, das ihnen oft so viel bedeutet hat. Der Eurovision Song Contest steht an einem Wendepunkt. Das ist klar. Und wir alle, Fans wie Zuschauerinnen und Zuschauer, können nur hoffen, dass es ihm gelingt, seine ursprüngliche Kraft wiederzufinden. Die Kraft, uns durch Musik zu verbinden. Gerade dann, wenn die Welt um uns herum aus den Fugen gerät.
2: Das war Sarah mit ihrem Kommentar zum diesjährigen ESC.
4: Und jetzt kommen gleich zwei Songs. Der erste von The Homesick mit Esperanto. Ein brandaktueller Song, denn der wurde heute veröffentlicht. Die niederländische Gruppe hat diesen Song in einer ja doch eher unüblichen Art entwickelt, nämlich während einer Jam-Session im Studio. Also sehr frei und es gab erst das Bassmotiv und dann irgendwie hat sich daraus doch dieser ganz catchy Song entwickelt. Der zweite Song gleich hinterher von dem Duo Wolf Wolf aus der Schweiz, der heißt The Bloody Kiss und der ist gestern erschienen und als Single-Auskopplung eines kommenden Albums, das für 2027 angekündigt ist, das heißt Delusion. Das Duo hat sich übrigens 2010 in Luzern gegründet. Viel Freude!

0: Nachdem wir jetzt neuere Titel gehört haben, haben wir ja davor Prince gehört und irgendwie sind wir darauf gekommen oder haben uns gefragt, wie alt eigentlich Tonaufnahmen sind. Und beim Recherchieren, Wikipedia, ich sag's wie es ist, aber sind wir darauf gekommen, dass 1860 die wohl erste Tonaufnahme überhaupt stattgefunden hat, und zwar von einem Franzosen, und zwar Edouard Léon Scott de Martinville. Aber das war noch nicht so richtig. Da hat er tatsächlich einfach über eine Membran und da so Schweineborsten rangebunden und dann auf einem kohlebestaubten Papier quasi die Wellen aufgezeichnet. Also noch nicht das, was wir so wirklich darunter verstehen. Aber 1877, also eigentlich nur 17 Jahre später, hat Edison sein Phonograph vorgestellt. Maeve, was ist eigentlich so die älteste Tonaufnahme, die du kennst?
1: Ja, das ist eine gute Frage. Es gibt bestimmt von diesem Opernsänger, wie heißt er, Arine Caruso?
0: Caruso,
1: ja,
0: glaube ich.
1: Genau. Vielleicht einige, die älter sind, aber auf jeden Fall kenne ich tatsächlich zwei aus, also 1905. Eine ist in heutigen Türkei. Das ist eine, was unsere Kommilitone Ailey, unser Master Music Sound Performance, in ihrer Masterarbeit behandelt. Und ansonsten kenne ich auch mehrere, die auch ebenfalls in 1905 in Irland aufgenommen würden. Ich weiß aber nicht, welche von den beiden älter ist. Schon ziemlich alt, glaube ich. Und interessanterweise befinden sich diese beiden Aufnahmen im Phonogrammarchiv in Berlin, die um die Jahrhundertwende um das am Humboldt-Universität begründet wurden. Die meisten Aufnahmen im Phonogrammarchiv kommen aus kolonialen Kontexten, aber allerdings wurde im Ersten Weltkrieg die Phonographische Kommission begründet und mehrere Tonaufnahmen in Deutschland in Kriegsgefangenen- und Zivilinternierungslager, schwieriges Wort, aufgenommen.
0: Also eine sensible Sache.

0: Sammlung, was im Gewaltkontext entstanden ist. Wie gehen wir heute mit so einer Sammlung um, die sich im Lautarchiv, im Phonogrammarchiv, im Humboldt-Forum befindet?
1: Ja, das ist auf jeden Fall eine große und spannende Frage. Was ich dazu sagen kann, ist, dass auch unsere Kommilitonen Sarah und Philipp haben Tonaufnahmen aus einem Lager in Königsbruck gehört und zu einem neuen Stück bearbeitet. Und das hören wir gleich, Königsbruck Internment Camp 1916.

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1: Und das war Königsbrook Internment Camp 1916 von Sarah and Philip, das neulich im Rahmen des Seminars Conjuring Voices am Seminar für Musikwissenschaft an der Freien Uni entstanden ist. Studierende haben gemeinsam mit Mele Yamamo, Klangforscher und Prof an der University of Amsterdam, Fragen zum Radio als Medium der körperlosen Präsenz erforscht. Im Verlauf des Seminars wurde das Radio als spekulativer Raum erprobt, als ein Ort, an dem das Verschwundene weitergegeben und Erinnerung klanglich übertragen werden kann.
2: Apropos Erinnerung, es kommen wieder zwei Prince-Titel, und zwar diesmal von dem Album Graffiti Bridge, der Soundtrack zu dem gleichnamigen Film. Den Soundtrack kenne ich vor allem deswegen, weil ich die Platte davon in meiner Vinylsammlung habe. Also vor allem die Albumgestaltung ist wahnsinnig faszinierend und farbenfroh. Maeve, kennst du eigentlich den Film?
1: Den Film Graffiti Bridge?
2: Ja.
1: Ja, ich glaube, ich hatte ich bin bei diesem Film tatsächlich eingeschlafen, glaube ich, weil ich so eine, ja, was kann ich sagen, so Prince-Film-Marathon hatte. Ich hatte auf jeden Fall Purple Rain geguckt, Under the Cherry Moon. Ich glaube, bei Sign of the Times bin ich erst eingeschlafen. Also ich habe das im Schlaf mitgekriegt, kann
3: ich
1: so sagen.
3: Gibt es einen Film aus dem Marathon, den du weiterempfehlen würdest, so am meisten? Jetzt bist du ja quasi Expertin.
1: Ja, ich glaube, ich vermische Purple Rain und Sign of the Times. Also ich weiß nicht, in welchem Film die halt im See eingesprungen sind. Also es gibt auf jeden Fall einen Teil, wo eine in The Rivers of the Lake Metonka reinspringt. Der Film war gut, aber das ist vielleicht auch meine einzige Erinnerung.
2: Aber kannst du dich noch an die Uhrzeit erinnern, wo du wieder aufgewacht bist?
1: Ja, es lief auf jeden Fall Purple Rain.
2: Okay, na gut, da müssen wir nochmal investigativ nachrecherchieren, wo das eigentlich und wann das war. Ich kann auf jeden Fall sagen, dass ich den Film nicht kenne, dafür die Musik. Das Album wurde 1990 veröffentlicht und als nächsten Titel hören wir von der Band The Time eingespielt, Joy in Repetition. Den Song hat allerdings Prince und Levi Caesar Jr. geschrieben. Viel Freude damit.
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0: Wow, das war jetzt nochmal Release It von The Time. Also den Song hat Prince nur geschrieben und nicht selbst aufgeführt. Und The Time, die Band, eine Hardcore-Funk-Band aus, glaube ich, Minneapolis, hat den Titel für ihn aufgeführt. Großartig. Aber ich sag's, wie es ist, wir hotten schon die ganze Zeit ab auf Prince hier im Studio und so langsam wird es warm, trotz der nur 17 Grad draußen, und die Erfrischung wäre schön. Und was ist eigentlich die klassische Berliner Erfrischung? Na, es ist eindeutig.
1: Club Mate, könnte ich jetzt eins gebrauchen, nachdem ich zu Prince die ganze Zeit hier getanzt habe und so rumgehabt habe. Das war so ein krasses Lied, The Time. Konnte ich auf jeden Fall ein Club Mate gebrauchen. Ja, also von unserer CouchFM-Reporterin Caro hören wir rein in der Geschichte von Club Mate.
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3: Es ist 1924 und Georg Latteyer leitet in Dietenhofen in der Nähe von Nürnberg seit 1898 eine kleine Getränkefirma. Vielleicht ist er tatsächlich auf der Suche nach einem neuen Getränk für sein Sortiment, als er auf eine Getränkeausstellung geht und dort ein Getränk namens Sektpronto entdeckt. Nach dem Probieren erwirbt er auf jeden Fall die Lizenz zum Herstellen und Verkaufen des Getränks. Bei dem Getränk handelt es sich um ein alkoholfreies Getränk aus Mate-Tee. Na, hat schon jemand eine Ahnung, was Georg 1924 dort entdeckte? Für alle, die jetzt laut Mate geschrien haben, 1000 Punkte. Wir begeben uns heute auf die Spuren von Mate Limo, dem ultimativen Kultgetränk für alle Berliner Studis. Fangen wir mal an, wo wirklich alles beginnt. Bei der Mate. Mate ist eigentlich ein Tee, der aus den jungen Zweigen und Blättern eines Baumes aus der Familie der Stechpalmengewächse gewonnen wird. Heimisch ist die Mate-Pflanze in Südamerika im Flussgebiet des Paraná. Mate galt schon für die Ureinwohner Südamerikas als Genuss und auch als Heilpflanze, die zur Behandlung von vielen verschiedenen Krankheiten eingesetzt wurde. Als die Europäer im 16. Jahrhundert in Südamerika eindringen, ist die Mate-Pflanze also bereits bekannt und beliebt. Die Bedeutung der Pflanze für die Ureinwohner wird von den eingewanderten Jesuiten schnell erkannt und ihr Gebrauch und Anbau angeeignet. Mate wurde also wie viele andere südamerikanische Pflanzen kolonisiert und so zum Profit der Europäer importiert. Mate breitet sich im Laufe der Jahrhunderte in ganz Südamerika aus und wird so wichtig, dass sie im 19. Jahrhundert den Beinamen grünes Gold bekommt. Sie dient als Nahrungsmittel, Zahlungsmittel und als bedeutungsvolles Geschenk für die vornehmsten Mitglieder der nativen Gesellschaft. Heutige Anbaugebiete liegen in Argentinien, Uruguay, Paraguay, Brasilien und Bolivien. Traditionell trinkt man die getrockneten Mateblätter mit einem speziellen Strohhalm lose aus einem Holzgefäß, in das immer wieder heißes Wasser aufgegossen wird. Kommen wir jetzt wieder zurück zu Mate Limus und Georg Latteyer, der 1924 Sektpronte entdeckt. Sektpronte wird von Georg Latteyer als alkoholfreies, erfrischendes, gesundheitsförderndes und anregendes Brausegetränk beworben und in Gasthäusern rund um seine Getränkefirma in Dietenhofen verkauft. Aus Altersgründen verkaufte Georg Latteyers Familie 1994 ihre Lizenz an die Brauerei Loscher aus Bayern. Die benennt das Getränk um und bringt es unter den Namen Club Mate auf den Markt. Vor 1994 war Club Mate über Dietenhofen hinaus kaum bekannt und laut des damaligen Brauers schwer zu verkaufen. Das änderte sich erst nach der Umbenennung, als das Getränk in der Hacker-Szene von Hamburg und Berlin beliebt wurde. Ein Mitglied des Chaos Computer Clubs soll nämlich entdeckt haben, dass Mate Limo einen riesengroßen Koffeingehalt hat und deswegen perfekt für lange Nächte über dem Computer geeignet ist. Über die Hackerverbindung verbreitete sich Mate Limo dann auch über die Szene hinaus in Club- und Techno-Szenen und wurde im Verlauf der Zeit deutschlandweit zum Kultgetränk, besonders in der linken Szene. Über die Jahre hinweg ist Mate Limo so beliebt geworden, dass immer mehr verschiedene Mate Limos auf dem Markt erscheinen. So gibt es heute nicht nur sozusagen das Original Club Mate, sondern auch Marken wie Mio Mio Mate, Colle Mate, Soli Mate, Mate Mate und noch viele mehr. Vor allem in Berlin sind Mate-Limos aus Spätis, Supermärkten und Studihänden gar nicht mehr wegzudenken. Einige Fragen sind aber jetzt noch offen. Wonach schmeckt Mate überhaupt? Ich habe mal bei den Studis in Berlin höchstpersönlich nachgefragt.
4: Also ich glaube, es gibt so einen gesellschaftlichen Konsens, dass Mate nach Kippe, nach eingelegter Kippe schmeckt. Aber ich finde schon, dass Mate noch einen starken, ich finde Mate matcht sehr gut mit Kippen, aber ich finde Mate schmeckt trotzdem nach Tee.
5: Also so wie ein Aschenbecher riecht. Aber ein bisschen besser.
6: Also ich finde, Mate schmeckt voll süß, aber hat auch so einen deeperen, bitteren Ton, den ich sehr gerne mag.
7: Ja, Eistee, aber halt so ein bisschen sprudeliger und
4: bisschen bitterer, I guess.
2: Ich finde, es schmeckt ein bisschen wie Almdudler, aber weniger süß.
7: Süß, aber nicht zu süß. Und es schmeckt ein bisschen nach Kaugummi, finde ich. Irgendwie hat es so einen leichten Kaugummi-Flavor.
3: Ach ja, kaum etwas spaltet die Geschmäcker wohl so sehr wie die Diskussion über den Geschmack von Mate-Limos. Für jeden schmecken sie anders, habe ich gelernt. Getrunken werden sie dann aber trotzdem, ob sie nun für manche nach Zigarettenwasser schmecken oder nicht. Na, seid ihr jetzt durstig geworden? Habt ihr Lust auf eine Mate bekommen? Vielleicht wollt ihr jetzt auch eine Mate-Verkostung machen und gucken, ob ihr wirklich Kaugummi oder Almdudler herausschmecken könnt. Oder ihr wollt jetzt mal Mate-Tee ausprobieren. Egal was davon, Mate sollte nicht spalten, sondern vereinen. Also nutzt doch die Gelegenheit und holt euch eine Mate mit euren Freunden, egal in welcher Ausgabe.
8: Ja, das war Couch FM-Redakteurin Caro über die Geschichte von Club Mate, beziehungsweise Mate. Und jetzt, ja, haben wir alle Durst, I guess, und Lust auf eine lange Nacht, aber vielleicht nicht vorm Computer, sondern im Club zu Funk von Prince. Denn Joshua hat uns noch einen Titel von Prince mitgebracht. Ist das eine heimliche Themensendung, die du geplant hast? Kann das sein?
0: Ja, ich gestehe, dass ich hier eine heimliche Themensendung geplant und durchgeführt habe offensichtlich. Anscheinend ist es noch keinem aufgefallen. Ich freue mich, denn es kommt, wie du schon richtig angekündigt hast, surprise to surprise, noch ein Prince-Titel und zwar mein absoluter persönlicher Favorit. Und zwar Cream, der 1991 veröffentlicht wurde und sein letzter und also sein fünfter und letzter Song in den US Billboard Hot 100 Charts war. Viel Freude damit.

0: Das war Cream, ein absoluter Funky-Titel. Und wir haben auf die Uhr geguckt und müssen feststellen, ist ja schon 17.55 Uhr. Also eigentlich schon Zeit zum Tschüss sagen von unserer Seite.
1: Ja, also leider. Ich glaube, ich gehe gleich raus und höre ein paar mehr Prince-Lieder auf dem Weg nach Hause und irgendwie meine Pläne fürs Wochenende hinschmeißen und nur noch so eine Prince-Party. Also ich hatte wirklich vergessen, wie sehr ich diese Musik liebe. Danke, Joshua.
0: Sehr, sehr gern. Und wir danken natürlich auch Josi für die Technik.
2: Ja, kein Problem, immer wieder gern.
0: Und Maeve dafür, dass sie uns die Beiträge so wunderbar ausgewählt hat und anmoderiert hat.
1: Sehr, sehr gerne.
0: Dann würde ich sagen, kommt gut ins Wochenende, habt noch einen wunderbaren Freitagnachmittag und dann versuchen wir es noch mit einem letzten Titel Musik vor den Nachrichten. Kriegen wir das noch hin?
2: Ja.
0: Können wir wenigstens anspielen. Dann würde ich sagen, ist nochmal Prince an der Reihe mit Sexy MF. Viel Freude.
2: Tschüss. Schönes Wochenende.
0: Tschüss. Ciao. 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
1: Herzlich willkommen bei den On Air Stories. 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
2: Heute geht es um das Campusradio CouchFM. Das ist ein Projekt in Zusammenarbeit der drei Berliner Hochschulen, der Humboldt-Universität, der Freien Universität und der Technischen Universität Berlin. Und ich möchte euch nun das Campusradio genauer vorstellen und habe hierzu Laura und Emily von CouchFM eingeladen. Herzlich willkommen.
3: Hi.
4: Hi.
2: Seit wann gibt es denn das Format Campusradio CouchFM?
3: Also 2011 kam die Idee auf. Und 2012 lief dann die erste Sendung schon. Also es ist jetzt schon ganz schön lange her.
2: Und ihr sendet ja jeden Tag und habt verschiedene Formate. Wie ist die Sendung denn aufgebaut?
3: Genau, also wir haben jeden Tag in der Woche ein unterschiedliches Format. Zweimal die Woche läuft unser Live-Magazin. Das heißt, da stehen wir live im Studio und reden über alles Mögliche. Und dann läuft auch Musik zwischendurch, wie man es aus dem Radio halt so kennt. Und montags ist bei uns immer Platz für eine Gästesendung. Mhm. Also da können zum Beispiel andere Unis ihre Projekte vorstellen, wenn sie selbst einen Podcast produzieren und so weiter. Dann haben wir am Mittwoch unsere Musiksendung, das Klangkompott. Das wird von der Musikredaktion gemacht und es kann auch alles Mögliche sein. Interviews, einfach eine Band vorstellen, ein Genre vorstellen, alles Mögliche. Genau, donnerstags läuft unser Gästezimmer. Das ist ein Interviewformat mit Personen zum Beispiel aus Politik oder der Kultur, Berliner Figuren, alles Mögliche. Ja, samstags ist bei uns Tanzstunde. Da können DJs aus Berlin ihre Sets spielen und sich so ein bisschen vorstellen. Und am Sonntag läuft unsere Wiedergabeliste mit den besten Songs aus der Woche.
2: Wie kommt ihr denn zu den Themen, die ihr in der Sendung besprecht?
4: Also ich finde, das ist auch mal ein sehr spannender Prozess, weil es einfach wirklich das ist, was die Couchies so im Alltag beschäftigt. Und das fand ich am Anfang auch so ganz ungewohnt, dass wirklich der Themenvorschlag einfach so reingeworfen werden kann. Und meistens wird er auch total cool aufgenommen und dann wird gebrainstormt, dann können andere relaten oder eben nicht. Und das ist immer ein total spannender Prozess. Also das meiste findet so in der Wortredaktion dann statt oder halt davor in den allgemeinen Sitzungen.
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1: Und es grüßt euch Andreas. Hallo.
2: Hallo, hier ist Queer.

0: Meine Güte, da muss einem doch gesagt werden, dass der Titel zu Ende ist. Ach, wir genießen hier den Sonntag bei Kaffee und Kuchen, wollen die Sendung produzieren, Frau Bond und ich, und dann ist dieser Titel zu Ende. Also wir grüßen euch, hier ist Radio Queer Life im Programm von Alex Berlin. Ja, hallo, und ich verrate euch auch gleich, um was es heute geht bei uns in der Sendung. Wir stellen euch einen jungen Künstler vor. Mixim habt ihr vielleicht schon auf einer der vielen CSD-Bühnen gesehen im letzten Jahr, vor 2 Jahren. Und in diesem Jahr plant er ein Konzert. Und zwar in Berlin im BKA-Theater. Am letzten Wochenende im Mai soll es losgehen. Und wir haben Mixim gleich am Telefon, weil er steht vor einem Auftritt. Und da können wir ihn jetzt nur telefonisch gleich erreichen. Ja, das ist also heute ein Thema. Dann reden wir noch so ein bisschen was über den Eurovision Song Contest. Das war ja, also ich kann da jetzt eigentlich gar nicht mitreden und will auch gar nicht so viel verraten, warum nicht. Auf jeden Fall wird euch unser Kollege Philipp nochmal die Nachrichtenthemen nennen, die ihr nachher um 3:30 hören könnt. Wie lauten die, Philipp?
1: Russland, Mini-Rock-Review führt zur Abschiebung. USA, TikTok am sichersten, X bleibt Schlusslicht. Vatikan, Bericht gibt queeren Katholiken erstmals eine Stimme. Die kompletten Nachrichten bei Radio Queer Life bekommst du um 3:30.
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0: Ihr hört Radio Queer Life im Programm von Alex Berlin. Jeden Sonntag von 15 bis 16 Uhr. Mein Name ist Andreas. Ich grüße euch an dieser Stelle nochmal und sage einfach mal frech Hallo auch unserem jungen Mann, den wir jetzt hier am Telefon haben. Und das ist der Sänger Mixim. Hallo, ich grüße dich.
1: Hi, schön bei dir zu sein, schön mit dir zu sprechen.
0: Ja, schön dich zu hören. Wir haben ja schon mal, ich möchte fast behaupten, genau vor
1: Hörst
0: einem...
1: Hörst du mich noch? Du sagst
0: ja,
1: nicht.
0: Ich habe gerade gesagt, und zwar, ich glaube, wir haben genau vor einem Jahr schon mal gesprochen, da standest du ja vor einem Konzert hier in Berlin und das ist in diesem Jahr wieder der Fall.
1: Genau, wir haben ziemlich genau vor einem Jahr gesprochen, dass da haben wir das zweite Mal unser Akustikkonzert im WKA-Theater gespielt und das passiert dieses Jahr wieder und zwar am 31. Mai.
0: Ja, dann würde ich vorschlagen, werden wir jetzt nochmal so ein bisschen dich vorstellen als Person. Wir spielen auch nochmal ein wenig Musik von dir, dass die Hörerinnen und Hörer sich da ja auch akustisch ein ja, Ohr machen können da von dir. Mixim, dein Jahr 2025 war ja unglaublich intensiv. Du warst auf vielen Konzerten, also CSD-Bühnen wollte ich sagen. Wie fühlt es sich an, gerade jetzt auf dieses Jahr zurückzuschauen?
1: Es fühlt sich sehr, sehr gut an, weil wir vor anderthalb Jahren, vor zwei ungefähr eher, haben wir entschieden, also habe ich entschieden, dass ich jetzt, ich habe davor englischsprachige Musik gemacht, dass ich das Ganze jetzt gerne auf Deutsch gerne tun würde und eben meine Geschichte, meine Botschaften eben wirklich so ohne Umwege erzählen will. Und diese Songs haben wir letztes Jahr quasi wirklich so die ersten Male auch auf den unterschiedlichsten Bühnen gespielt, zum Beispiel auf dem CSD in Berlin, in Basel, zum Teil, also auch auf dem Kirchentag waren wir auch und natürlich auch im BKA-Theater. Und es war ganz toll, weil ich natürlich damit auch gemerkt habe, wie viel näher man dem Publikum ist, wie viel genauer und ich sag mal so intensiver ich eben auch meine Geschichte erzählen kann und je größer die Bindung, also dass die Bindung zum Publikum auch natürlich viel, viel mehr da ist. Aber ich muss dir noch ganz kurz was sagen, du sagst die ganze Zeit meinen Künstlernamen ein bisschen falsch. Ich weiß, es ist gar nicht so einfach, weil ich werde ja geschrieben MKSM, also einfach nur vier Buchstaben, aber der Name wird ausgesprochen Maxim, genauso wie mein Vorname. Aber das tun ganz viele falsch, deswegen ist es überhaupt nicht schlimm, ich bin es schon gewohnt.
0: Ja, ich habe mir extra Mühe gegeben mit Mixim, dass die Leute das einfacher auch bei Google finden, aber ich nenne dich auch gerne Maxim, so ist es nicht.
1: Maxim wird der Name auch ausgesprochen, auch wenn er ohne A und I geschrieben wird.
0: Alles klar, dann würde ich vorschlagen, wir spielen erstmal einen Titel von dir und melden uns dann gleich bei euch zurück. Sag mir.

0: noch nicht.
1: Jetzt konntet ihr euch mal eine kleine Kostprobe von Maxim machen und seine Musikgenre. Du bist ja auf vielen CSDs unterwegs. Was bedeutet dir diese Rolle persönlich, Maxim? Moment bitte, Moment. So, jetzt. Was bedeutet dir die Rolle, dass du so auf vielen CSDs auch gebucht wirst?
2: Für mich ist, also ich sehe mich eben nicht nur als Künstler, sondern ganz klar auch als Aktivist. Und es ist mir wirklich ein Bedürfnis, diese Bühnen auch ganz klar zu bespielen. Und es waren auch wirklich ganz am Anfang, als ich meine ersten musikalischen Gehversuche eben, sagen wir mal so, ausprobiert habe, waren das die ersten Bühnen, die mich eben mit offenen Armen empfangen haben. Und ich will halt eben auch der Künstler sein, den ich mir als, weiß ich nicht, als 14-Jähriger gewünscht hätte. Ja.
1: Ja, meine Frage an dich ist, jetzt kommt ja dein neues Konzert, Acoustic Pride, und inwiefern unterscheidet sich dieses Format von deinen Bühnenauftritten?
2: Das ist eine gute Frage, und zwar ist das ein, so wie du es gerade schon gesagt hast, es ist ein Akustikkonzert, das heißt Live-Gesang, Live-Geige, Live-Flügel und Gitarren und mehr nicht. Und ich habe natürlich an diesem Abend auch mehr Zeit, um auch wirklich die Geschichten zu den Entstehungen zu erzählen. Ich habe mehr Zeit, um die Geschichte von mir auch eben zu erzählen, mit dem Publikum mehr zu interagieren, mit dem Publikum zusammen auch zu singen und natürlich auch noch on top unveröffentlichte Songs an diesem Abend auch akustisch zu spielen.
1: Ja, du hast gerade davon gesprochen, dass du deine Titel auch selber herstellst, also komponierst und textest. Deine Songs sind ja oft sehr persönlich. Wie viel Überwindung kostet es dich, diese Geschichten, deine persönlichen Geschichten da einzubauen und auch zu veröffentlichen?
2: Auch das ist eine sehr gute Frage. Eigentlich gar nicht so sehr. Also es muss sich in der Entstehung schon gut anfühlen, wenn ich etwas erzählen will. Also wenn ich das Gefühl habe, ich bin bereit dazu,

0: fühle.
1: Ja, dann du sagtest gerade, dass dir deine persönlichen Sachen sehr wichtig sind. Queerness ist auch ein Thema in deiner Musik und welchen Stellenwert hat es, dass du offen als offen schwuler Künstler auftrittst?
0: Das ist auf jeden Fall ein großer, wichtiger Teil von mir. Es gehört zu mir. Das ist etwas, was ich auf gar keinen Fall irgendwie verschweigen will. Ich will mich einfach sowohl als Künstler als auch als Mensch ebenso wenig einschränken, wie es nur geht. Und deswegen gehört das Thema und eben auch meine sexuelle Orientierung natürlich zu mir und somit natürlich auch zu den Geschichten, die ich erzähle und natürlich auch zu der Kunst.
1: Ja, jetzt kommen wir mal zur nächsten Frage und die kommt aus einer ganz anderen Richtung. Welche Rolle spielen denn deine russisch-ukrainischen Wurzeln in deiner Musik? Finden sie in deiner Musik Raum?
0: Auch das ist wieder eine sehr gute Frage. Seit kurzem Jahr, seitdem ich mich entschieden habe, nicht mehr auf Englisch zu singen, oder es ging irgendwie so ein bisschen Hand in Hand. Ich war eine lange Zeit, war ich sehr bemüht, als wir kamen hierher, da war ich 10, dass ich mich hier natürlich so sehr integriere, wie es nur geht, und habe eine Zeit lang so ein bisschen meine Verbundenheit auch zu meiner Herkunft, ich will nicht sagen verloren, aber die so ein bisschen nach hinten geschoben. Und man muss sagen, dass ich das jetzt gerade immer mehr wieder entdecke, dass ich über meine Herkunft erzählen will. Ich will darüber aufklären, was zum Beispiel eben gerade auch in Russland passiert. Ich will über die Situation von anderen SpätaussiedlerInnen eben auch erzählen, weil diese Geschichten, die werden so selten erzählt. Und ja, deswegen ist es mir auf jeden Fall sehr, sehr wichtig und wird für mich gefühlt immer wichtiger.
1: Ja, dann habe ich ja noch eine Frage, bevor wir einen Titel spielen, der auch eigentlich vom Namen dazu.
0: Bist du noch da?
1: Ja, ich bin noch da. Wir spielen gleich einen Titel und der passt eigentlich auch zu meiner nächsten Frage. Du beschreibst deine Konzerte auch oft als Safe Space. Was macht für dich einen sicheren Raum aus?
0: Das kann ich sogar sehr kurz beantworten. Ein Raum, wo ich keine Angst haben muss, ich selbst zu sein, wo ich mich absolut wohlfühle, wo ich mich frei fühle, wo ich mich frei entfalten kann, ohne Angst.
1: Ja, und das könnt ihr jetzt hören.

Ja, meine Lieben, das war also Maxim. Er schreibt sich MKSM für alle, die ihn jetzt schon im Internet suchen. Ja, am 31. Mai könnt ihr ihn auf seinem Konzert im BKA Theater in Berlin am Mehringdamm erleben. Also auch da findet ihr auch nochmal Informationen unter bka-theater.de und dann geht ihr einfach auf den 31. Mai. Wir werden Maxim gleich wieder hören und zwar im zweiten Teil der Sendung. Vorher haben wir für euch noch die Nachrichten mit Philipp und jetzt kommt erst einmal so ein richtig queerer Titel, würde ich sagen. Hier ist Lady Gaga.

Ja, das ist ja manchmal gar nicht so leicht mit der Musik. Wenn wir Lady Gaga jetzt zu Ende spielen, haben wir zu viel Zeit vor den Nachrichten. Und wenn wir Culture Club noch spielen, was wir jetzt tun werden, dann fangen die Nachrichten etwas später an. Also, bis gleich.

0: Ja, was für eine Wahnsinnsstimme, Boy George hier im Programm von Radio Queer Live. Mit einer wunderbaren Stimme geht's jetzt weiter, denn Philipp ist bereit für die Nachrichten.
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2: Russland. Mini-Rock-Review führt zur Abschiebung. USA. TikTok am sichersten. X bleibt Schlusslicht. Vatikan. Bericht gibt queeren Katholiken erstmals eine Stimme. Russland. Mini-Rock-Review führt zur Abschiebung. In Russland sorgt gerade ein Fall für Diskussionen, bei dem ein Mann wegen einer Online-Bewertung eines Mini-Rocks festgenommen und abgeschoben werden soll. Der Mann hatte auf einer Shopping-Plattform geschrieben, der Rock kaschiere nicht nur seine Figurprobleme, sondern auch die Tatsache, dass er ein Mann ist. Dazu soll er Fotos veröffentlicht haben. Russische Behörden stuften das jetzt als sogenannte LGBTQ-Propaganda ein. Ein Gericht in Tula entschied daraufhin Haft und anschließende Abschiebung. In der Urteilsbegründung ist von traditionellen Familienwerten die Rede. Seit 2022 geht Russland massiv gegen queere Sichtbarkeit vor. Gesetze gegen sogenannte nicht-traditionelle Beziehungen werden inzwischen auch genutzt, um Social-Media-Posts oder private Aussagen zu bestrafen. USA, TikTok am sichersten, X bleibt Schlusslicht. Welche Social-Media-Plattform ist für queere Menschen eigentlich noch sicher? Genau das hat die Organisation GLAAD jetzt wieder untersucht, im neuen Social Media Safety Index. Das Ergebnis? TikTok schneidet mit Abstand am besten ab und erreicht 56 von 100 Punkten. Schlusslicht bleibt X, also das frühere Twitter, mit nur 29 Punkten. Auch YouTube und die Meta-Plattformen Facebook, Instagram und Threads landen nur knapp darüber. GLAAD kritisiert vor allem den Abbau von Schutzmaßnahmen gegen Hassrede und weniger Transparenz bei der Moderation. Besonders betroffen seien trans- und nicht-binäre NutzerInnen. Die Studie zeigt außerdem, fast alle Plattformen haben sich im Vergleich zum Vorjahr verschlechtert. Vatikan. Bericht gibt queeren KatholikInnen erstmals eine Stimme. Zum ersten Mal hat ein offizieller Bericht im Umfeld des Vatikans persönliche Erfahrungen von queeren KatholikInnen gesammelt. Und die fallen teils erschütternd aus. Die Betroffenen berichten von Einsamkeit, Stigmatisierung und Angst innerhalb der Kirche. Thematisiert werden auch die schweren Folgen sogenannter Konversionstherapien. Einige schildern, sie hätten ihre sexuelle Orientierung verändern oder ihre Identität verstecken müssen, um weiter Teil der Kirche sein zu dürfen. Der Bericht fordert mehr Zuhören, Dialog und Seelsorge. Eine Änderung der katholischen Lehre zu Ehe und Sexualität wird allerdings nicht vorgeschlagen. Damit bleibt der Konflikt bestehen, zwischen dem Wunsch nach mehr Inklusion und der offiziellen Haltung der Kirche. Das waren die Nachrichten bei Radio Queer Live, gesprochen von Philipp.

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1: Ja, und hier ist noch Coldplay. Und damit starten wir den zweiten Teil unserer Sendung hier von Radio Queer Live im Programm von Alex Berlin. Auf geht's!

0: Ihr hört den zweiten Teil von Radio Queer Life im Programm von Alex Berlin. Das war gerade Coldplay, aber wir haben ja heute einen jungen Mann hier am Telefon in der Leitung, der uns sein Konzert am 31. Mai vorstellen möchte im BKA-Theater. Und dazu grüße ich nochmal an dieser Stelle Maxim. Hallo!
1: Hallo, schön weiter mit dir zu sprechen.
0: Ja, also meine nächste Frage, da geht's um die Musik an sich. Wir hörten ja schon einige Instrumente raus, die du spielst. Welche Instrumente spielst du?
1: Na, in erster Linie ist es der Gesang und die Geige. Und sonst spiele ich natürlich auch Klavier, aber das eher... Also am Klavier entstehen viele der Songideen, aber das ist selten etwas, was ich auf der Bühne auch spiele. Aber das wird auf jeden Fall im BKA-Theater auch vorkommen.
0: Also Geige habe ich dich ja schon spielen sehen auf einer der vielen CSD-Bühnen. Wie kommt man auf ein so klassisches Instrument in deinem Bereich Popmusik?
1: Ja, ich habe hier andersrum angefangen. Also ich habe erst mit der Geige angefangen, dann kam der Gesang quasi immer mehr dazu und dann habe ich sowohl Popgesang als eben auch die Geige auch studiert und habe einfach nach einem Weg gesucht, um quasi die beiden Dinge miteinander zu verbinden. Und gerade auf der Bühne ist es natürlich so, dass solche Geigenelemente dem natürlich auch noch mal was ganz Besonderes geben.
0: Ja, jetzt kommen wir noch auf ein anderes Thema außerhalb der Musik, denn du wurdest
1: Wir kommen jetzt noch
0: auf ein anderes Thema, und zwar wurdest du ja Botschafter der Bundesvereinigung Stottern und Selbsthilfe. Was bedeutet dir dieses Engagement und wie kam es dazu?
1: Also erstmal, das ist mir wirklich eine große Ehre, weil ich bin auch der Erste, der das quasi tun kann oder diese Funktion hat. Ich habe einfach in den letzten Jahren, also ich habe seitdem ich 4 Jahre alt bin, habe ich gestottert und ich tue es immer noch. Aber es hat sich eben meine Symptomatik sehr stark geändert. Ich habe da ganz viele Dinge ausprobiert, um das Ganze mal abzukürzen. Es ging bei mir sehr, sehr viel auch um das Thema, dass ich mich selbst so annehme, wie ich bin. Und so habe ich dann auch immer mehr zu meiner Sprache gefunden. Und diese Funktion, die bedeutet mir insofern sehr, sehr viel, weil ich einfach auf das Thema aufmerksam machen will. Und anderen, die vielleicht gerade keine Sprache haben oder das Gefühl haben, sie können das, was sie sagen wollen, gerade nicht sagen, eben für sie, für sie kommunizieren und sie eben dazu ermutigen, auch eben zu ihren Fehlern, die man ja oft so, man sieht es ja als Fehler, aber das gehört alles zu uns und eben dazu zu stehen und diese Dinge anzunehmen.
0: Ja, jetzt wirst du am 31. Mai im BKA-Theater dein Konzert geben. Wie wichtig ist dir eine queere Bühne in der heutigen Zeit?
1: Das ist eine gute Frage. Super wichtig. Super, super, super wichtig. Es wird die Mainstream-Bühnen, das ist einfach so, dass als LGBTIQ+-Act die Mainstream-Bühnen, die sind eben für einen oft nicht so offen. Deswegen brauchen wir eben diese Bühnen so sehr, weil es gibt so viel fantastische Kunst, die gehört werden muss. Und deswegen liebe ich unter anderem auch eben die Bühne des BKA-Theaters, weil sie eben auch die Kunst von LGBT-Artists auch ganz aktiv unterstützt.
0: Genau, und nicht nur zu Lebzeiten. Ich muss sagen, ich war am letzten Montag zu einer Gedenkveranstaltung im BKA-Theater von Gerd Thumser, und da sieht man eben, dass eben auch eine queere Bühne mal Raum schafft für einen Künstler, wenn man ihm gedenkt. Ja, du bist jetzt aber vor deinem Konzert am 31. Mai. Das ist sicherlich schon ausverkauft oder gibt es noch Plätze?
1: Wir haben jetzt gerade vor ein paar Tagen haben wir es quasi geschafft vom Foyer in den Hauptsaal. Also das ist schon mal sehr, sehr gut. Also das Foyer war ausverkauft. Jetzt haben wir es in den Hauptsaal geschafft. Das heißt aber auch, es gibt jetzt noch genügend Tickets. Also wenn ihr Lust habt zu kommen, kommt unbedingt. Es wird, ich verspreche euch, es wird ein ganz besonderer, wunderschöner Abend. Also kommt alle. Es gibt noch genügend Tickets.
0: Ja, das freut mich natürlich zu hören. Ja, in 2 Wochen ist es dann soweit. Da könnt ihr Maxim auf der Bühne im BKA-Theater erleben am 31. Mai. Eine meiner letzten Fragen: Wo kann man dich denn im Internet erleben? Wo findet man dich, Maxim?
1: Man findet mich natürlich auf allen gängigen Social-Media-Plattformen, besonders Instagram und TikTok, und da unter MKSM, also wie mein Vorname Maxim, nur ohne A und I, .music, oder natürlich gerne auch auf meiner Homepage, das wäre maxim-music.com.
0: Ja, dann will ich mal hoffen, dass alles am 31. Mai so funktioniert und dass sich jetzt noch viele finden. Wir werden jetzt gleich noch einen Titel spielen für dich von dir. Und meine nächste Frage ist, wer jetzt vielleicht nicht aus Berlin ist, sondern uns hören ja auch sehr viele Leute im Internet, auf welchen CSD-Bühnen weißt du, bist du in diesem Jahr schon gebucht? Gibt es da schon Termine?
1: Ja, es gibt auf jeden Fall sehr viele Termine. Ich bin eigentlich seit dem kommenden Wochenende, also ab dem kommenden, bin ich jedes Wochenende unterwegs. Sie werden natürlich alle Termine immer auf meinem Instagram und so weiter veröffentlichen, aber so ein paar. Ich werde spielen in München, in Bielefeld, in Karlsruhe, Chemnitz, Kiel und so weiter. Also es wird auf jeden Fall viele Möglichkeiten geben, auch wenn man nicht aus Berlin ist. Und ich wollte noch ganz kurz was sagen, der Song, den du gleich spielst, das ist mein Song Ich frag nicht mehr wann, und das ist direkt auch schon ein Live-Mitschnitt von der Akustikversion. Also so ungefähr wird das Feeling auch beim Konzert im BKA-Theater sein.
0: Na, dann sind wir jetzt gespannt und legen einfach los mit dem Titel. Maxim, ich wünsche dir viel Erfolg am 31. Mai im BKA-Theater und ja, hab Spaß auf den CSD-Bühnen.
1: Vielen, vielen Dank und danke, dass du dir die Zeit genommen hast. Und ich sage einfach bis ganz bald. Und ich hoffe, ich sehe dich natürlich auch am 31. Hab noch einen schönen Tag.
0: So, meine Lieben, und hier kommt der dritte und letzte Titel von Maxim. Viel Spaß.
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Ja, das war Maxim, den ihr am 31. Mai erleben könnt im BKA-Theater. Ab 20 Uhr geht's los, Einlass 19 Uhr. Weitere Informationen bekommt ihr auch unter bka-theater.de. Und ja, vielleicht haben wir euch ja neugierig gemacht auf ihn oder ihr fahrt einfach mal auf einen der vielen CSDs, wo man ihn erleben kann. Da sind die Leute ja auch immer sehr begeistert. Kommen wir mal auf ein anderes Thema und zwar auf den Eurovision Song Contest in dieser Woche. Und alle wissen, meine Wenigkeit und auch Frau Bond sind ja absolute Hardcore-Fans vom Eurovision Song Contest, aber in diesem Jahr, wir wissen nicht, wie es kam. In diesem Jahr hat uns dieses Fieber überhaupt nicht gepackt. Ja, schon am Dienstag, als wir uns das Halbfinale angesehen haben und unser Favorit rausgeflogen ist und wir reden von Senhil mit Boy George, ja, da habe ich danach einfach den Fernseher ausgemacht. Das hat mich überhaupt nicht mehr interessiert, ja. Und am Donnerstag, ja, also ich habe es nicht geschaut. Und dann kam die Krönung. Ich dachte, vielleicht kriege ich ja wenigstens noch so ein bisschen ESC-Fieber am letzten Tag, ja. Und dann habe ich mir den Wohnzimmertisch schön gemacht. Ihr kennt das, ja. Ein schönes Getränk, dazu was zu knabbern. Dann kam der Eurovision Song Contest, ja. Und dann habe ich 5 Titel geschaut, ja. Und dann bin ich eingeschlafen. Also so belanglos war das in diesem Jahr für mich. Und jetzt kommt die Krönung. Wach geworden bin ich, es ist kein Witz, ja. Wach geworden bin ich, als die letzten 2 Gruppen da waren, einmal Israel, einmal Bulgarien und dann hieß es, Bulgarien hat gewonnen. Also ich hatte auch irgendwie das Gefühl, ach, ich habe nichts verpasst, ja, in diesem Jahr. Ja, also ich weiß nicht, wie ging es euch? Ihr könnt uns ja mal schreiben, das wäre schön, entweder bei Facebook oder bei Instagram, ja. Wie hat euch der Eurovision Song Contest gefallen? Ist euer Favorit weitergekommen oder ist er auch vorher rausgeflogen? Also wir freuen uns über Post von euch und schreibt uns, wie ihr den Eurovision Song Contest findet. Und ich meine ja, am Ende habe ich Frau Bondner angerufen und meinte so, ja, nächstes Jahr Bulgarien, weißt du, wenn uns das Fieber wieder nicht packt, haben wir wenigstens noch ein schönes Land mit tollem Wetter. Also, ja, also ihr könnt ja mal selber uns schreiben nachher bei Facebook oder bei Instagram, denn aktuell ist unser Server nicht erreichbar, wir ziehen nämlich gerade um und deshalb gibt es da eine riesen Baustelle. Ja, also meine Lieben, wir machen jetzt weiter und zwar hat mir Frau Bond gesagt, unbedingt mit diesem Titel, ja, das ist ja klar, hier ist unser Favorit vom Eurovision Song Contest. Ja, Superstar mit Senhil und Boy George.

Ich hätte es mir so gewünscht, dass Zen hier mit Boy George gewinnt. Ich hätte so gerne erlebt, wie das kleine San Marino mit 35.000 Einwohnern einen Eurovision Song Contest ausstattet, wo wahrscheinlich über 50.000 in die Stadt fahren. Das wäre doch genial gewesen, ne? Dann hätte es lauter Sommercamps gegeben im Wald um San Marino. Und wir als Gays hätten uns jetzt überlegt, gehen wir jetzt zu den nach Großbritannien oder Deutschland oder machen wir ein eigenes Gay-Camp auf, ja? Ja, meine Lieben, ich würde mal vorschlagen, wir spielen jetzt noch den letzten Titel hier bei uns im Programm und das wird ein richtiger Oldie sein und auch ein sehr schöner Oldie, das kann ich schon mal bestätigen. Ich wünsche euch noch einen schönen Sonntag. Hier war Andreas mit Maxim im Interview und Maxim, sein Konzert könnt ihr am 31. Mai im BKA-Theater erleben und hier ist Lynn Anderson mit Rose Garden.

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1: Heute geht es um das Campus Radio CouchFM. Das ist ein Projekt in Zusammenarbeit der drei Berliner Hochschulen, der Humboldt-Universität, der Freien Universität und der Technischen Universität Berlin. Und ich möchte euch nun das Campus Radio genauer vorstellen und habe hierzu Laura und Emily von CouchFM eingeladen. Herzlich willkommen.
2: Hi.
3: Hi.
1: Seit wann gibt es denn das Format Campus Radio CouchFM?
2: Also 2011 kam die Idee auf. Und 2012 lief dann die erste Sendung schon. Also es ist jetzt schon ganz schön lange her.
1: Und ihr sendet ja jeden Tag und habt verschiedene Formate. Wie ist die Sendung denn aufgebaut?
2: Genau, also wir haben jeden Tag in der Woche ein unterschiedliches Format. Zweimal die Woche läuft unser Live-Magazin. Das heißt, da stehen wir live im Studio und reden über alles Mögliche. Und dann läuft auch Musik zwischendurch, wie man es aus dem Radio halt so kennt. Und montags ist bei uns immer Platz für eine Gästesendung. Mhm. Also da können zum Beispiel andere Unis ihre Projekte vorstellen, wenn sie selbst einen Podcast produzieren und so weiter. Dann haben wir am Mittwoch unsere Musiksendung, das Klangkompott. Das wird von der Musikredaktion gemacht und es kann auch alles Mögliche sein. Interviews, einfach eine Band vorstellen, ein Genre vorstellen, alles Mögliche. Genau, donnerstags läuft unser Gästezimmer. Das ist ein Interviewformat mit Personen zum Beispiel aus Politik oder der Kultur, Berliner Figuren, alles Mögliche. Ja, samstags ist bei uns Tanzstunde. Da können DJs aus Berlin ihre Sets spielen und sich so ein bisschen vorstellen. Und am Sonntag läuft unsere Wiedergabeliste mit den besten Songs aus der Woche.
1: Wie kommt ihr denn zu den Themen, die ihr in der Sendung besprecht?
3: Also ich finde, das ist auch mal ein sehr spannender Prozess, weil es einfach wirklich das ist, was die Couchies so im Alltag beschäftigt. Und das fand ich am Anfang auch so ganz ungewohnt, dass wirklich der Themenvorschlag einfach so reingeworfen werden kann. Und meistens wird er auch total cool aufgenommen und dann wird gebrainstormt, dann können andere relaten oder eben nicht. Und das ist immer ein total spannender Prozess. Also das meiste findet so in der Wortredaktion dann statt oder halt davor in den allgemeinen Sitzungen.
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0: Expertin für soziale Arbeitsmarktpolitik und Arbeitnehmer. Ich habe lange Jahre für die Gewerkschaften und den Sozialverband Deutschland gearbeitet. Heute möchte ich mit Ihnen und euch über die Finanzreform der gesetzlichen Krankenversicherung. Abgelehnt
1: aus der Dose.
0: Die gesetzliche Krankenversicherung betrifft immerhin

0: ein Beitrag
1: mit Professor Bielefeld zur Behindertenrechtskonvention.
2: Behinderung und Armut ist ein noch wenig erforschtes Feld. Die Konvention selbst spricht ausdrücklich auch Mehrfachdiskriminierungen an.
3: Das dritte Thema heute, UN-Behindertenkonvention im Rückblick. Während die deutsche Bundesregierung die UN-Behindertenkonvention unterzeichnet, kritisieren Behindertenorganisationen die deutsche Textfassung der Konvention. Darüber hinaus wird zudem darüber berichtet, dass die deutsche Amtsbürokratie nach wie vor Behindertenrechte missachtet und arme Benachteiligte ignorant schikaniert.
4: Ich bin Wolf Fiedernau, habe gelehrt an der Freien Universität Berlin in der Zwischenzeit. Pensioniert bis 2002, habe mich aber pensionieren lassen, früher als ich hätte müssen, weil ich mit dem neuen Universitätssystem nicht einverstanden bin, die Art der Lehre. Das heißt, wo man in der Universität zwei Klassen einrichtet, eine kurze und eine längere, und die Elitebildung verstärkt. Und dagegen bin ich ganz stark, wie gegen vieles andere. Deswegen habe ich mich dann pensionieren lassen und seitdem bin ich sehr aktiv. Bin gleichzeitig aktiv im Komitee für Grundrechte und Demokratie. Ich hatte vorher schon zu dieser sogenannten Disability Convention der UNO, also das heißt der Behinderten, das ist eine Konvention, die die UNO verabschiedet hat, in der verlangt wird, dass alle Hindernisse, die die möglichst große Gleichheit behinderter Menschen in allen Lebensbereichen hemmen, hindern, verbauen, blockieren, dass die aufgehoben werden, dass umgekehrt eben alles getan wird, um wie immer gearteten behinderten Menschen die Möglichkeit zu geben, ihr selbstständiges Leben selbstbestimmt und handlungsfähig zu üben.
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1: Liebe Zuhörende, ich bin Ursula Engelen-Käfer, Expertin für Sozial- und Arbeitsmarktpolitik für die Arbeitnehmer. Ich habe lange Jahre für die Gewerkschaften und den Sozialverband Deutschland gearbeitet. Heute möchte ich mit Ihnen und euch über die Finanzreform der gesetzlichen Krankenversicherung sprechen, denn die gesetzliche Krankenversicherung betrifft immerhin 90% der Bevölkerung und gerade die in letzter Zeit erfolgten Probleme mit steigenden Beiträgen und den Einschränkungen bei den Leistungen haben die Bürger und natürlich auch die Mediziner in erheblichem Maße aufgeschreckt. Jetzt hat die Bundesgesundheitsministerin den Einsatz einer Expertengruppe vorgesehen. Allerdings sind die Finanzprobleme in der GKV seit langem bekannt und erforderlich ist endlich politisches Handeln und praktische Reformen und keine weitere Verschiebung auf Kommissionen. Und es gibt schon wieder eine Erhöhung der Zusatzbeiträge zur gesetzlichen Krankenversicherung gesetzt. Das ursprüngliche Versprechen der Bundesgesundheitsministerin Warken, die Zusatzbeiträge zur GKV bei durchschnittlich 2,5% wie 2025 stabil zu halten, gilt schon längst nicht mehr. Im Schnitt werden die Zusatzbeiträge 2026 auf 2,9% angehoben. Sie sind zusätzlich zu dem für alle Krankenkassen geltenden GKV-Beitrag von 14,6% zu zahlen und variieren je nach Krankenkasse. Und sowohl Beiträge wie Zusatzbeiträge zur GKV sind hälftig von Arbeitgebern und Arbeitnehmern zu leisten. Die Erhöhung des Zusatzbeitrages 2026 erfolgt in der großen Mehrzahl der Krankenkassen und teilweise sogar mit einem Zusatzbeitrag von 3% und höher. Gleichzeitig gibt es ständige Einschränkungen sowie Erhöhung der Eigenanteile bei den Gesundheitsleistungen. Faktisch leisten bereits heute die Versicherten in der GKV weit über die Hälfte ihrer Gesundheitskosten selbst. Hinzu kommen Einschränkungen bei der Verfügbarkeit einzelner Arzneimittel mit hohem Gebrauch, wie zum Beispiel Fiebersäfte für Kinder. Ein besonderes Ärgernis sind die individuellen ärztlichen Zusatzleistungen, sogenannte IGEL, die in Arztpraxen angeboten werden und von Patienten selbst zu zahlen sind. Hierfür gibt es keine medizinische Notwendigkeit und Ärzte müssen die Patienten über den medizinischen Nutzen der IGEL aufklären. In keinem Fall dürfen sie Druck auf Patienten ausüben, derartige IGEL auf eigene Kosten zusätzlich zu übernehmen. Bereits seit Jahren ist bekannt, dass die Finanzschwäche in der GKV mit der niedrigen Einkommensschwelle zu tun hat. Und zwar Einkommensschwelle, bis zu der Pflichtbeiträge für die GKV vom Einkommen abgeführt werden müssen. Sie beträgt 2026 5.812,50 Euro im Monat, während sie in der Renten- und Arbeitslosenversicherung erheblich höher ist, nämlich bei 8.450 Euro. Das heißt, in der GKV werden Einkommen über 5.812,50 Euro nicht für die Zahlung von Pflichtbeiträgen zur GKV herangezogen. In der gesetzlichen Renten- und Arbeitslosenversicherung gilt dies erst für Einkommen über 8.450 Euro. Und dies ist auf die mächtige Lobbyarbeit der privaten Krankenversicherung zurückzuführen. Damit bleibt ihre zumeist wohlhabendere und gesundheitsbewusste Bevölkerung von etwa 10% für ihre private Krankenversicherung erhalten. Diese entscheidende Strukturschwächen bei der Finanzierung der Krankenversicherung ist allerdings schon seit Jahrzehnten bekannt. Bisher hat dies aber zu keiner grundsätzlichen politisch-praktischen Reform geführt. Ein weiteres Ärgernis bei der Finanzierung der GKV liegt darin, dass die Beiträge für die Millionen Empfänger von Grundsicherung im Verhältnis zu ihren gesundheitlichen Leistungen viel zu niedrig sind. Der Bund als Finanzverantwortlicher für die Grundsicherung müsste daher der GKV erheblich höhere Beiträge für die Grundsicherungsempfänger erstatten. Allerdings erfolgt bislang eine massive Verlagerung der Kosten für die Gesundheitsversorgung der Empfänger von Grundsicherung auf die Beitragszahler zur GKV. Und auch dies ist seit Jahren bekannt, allerdings ohne die notwendigen finanziellen Reformen. Gerade in der GKV, wie im Übrigen auch in der Pflegeversicherung, ist die schon seit Jahren diskutierte Bürgerversicherung längst überfällig. Durch eine einheitliche Versicherung für alle Bürger und Einkünfte wären die ständig steigenden Finanzprobleme mit mehr sozialer Gerechtigkeit zu überwinden.
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0: Thomas ist heute draußen unterwegs. Er möchte sich dort mit Professor Bielefeld treffen und zur Behindertenrechtskonvention der Vereinten Nationen erfahren.
1: Können Sie einen kurzen Rückblick zur Behindertenpolitik in Deutschland machen?
2: Ich glaube, andere wären eher berufen, das zu tun. Was man aber sagen kann, ist, dass natürlich lange Zeit Behindertenpolitik eher unter den Vorzeichen von Fürsorge für eine in vieler Hinsicht benachteiligte Gruppe von Menschen gesehen wurde, aber nicht unter dem Aspekt Diskriminierungsbekämpfung, Gleichberechtigung, Partizipation. Das sind sozusagen zentrale Ansprüche, die jetzt durch Menschenrechtsverträge, also auch insbesondere die UN-Behindertenrechtskonvention, vorgebracht werden und die auch die deutsche Behindertenpolitik dann noch einmal vor ganz besondere Herausforderungen stellen, weil es nicht mehr darum geht, wie man es früher mal gesagt hat, Sorgenkinder zu betreuen und ihnen, sagen wir mal, eine Basisversorgung zukommen zu lassen, sondern Menschen in der Gesellschaft gleichberechtigt zur Geltung zu bringen. Das ist sozusagen die neue Aufgabe, die sich für uns stellt.
1: Was besagt die UN-Behindertenkonvention?
2: Es ist eine Konvention, die noch nicht sehr alt ist, aus dem Dezember 2006, die im Grunde das gesamte Panorama der Menschenrechte noch einmal durchgeht. Recht auf Leben, Recht auf Religionsfreiheit, Meinungsfreiheit, Gesundheit, Arbeit, Familienleben unter dem ganz speziellen Aspekt, wie werden Menschen mit Behinderungen dabei erfasst. Denn die hat man lange Zeit auch im Menschenrechtszusammenhang nicht wirklich wahrgenommen. Das sind sozusagen die unsichtbaren Minderheiten, die auch durch eigene Lobbyaktivitäten jetzt seit wenigen Jahrzehnten in der Menschenrechtspolitik auch präsent sind. Die Behindertenrechtskonvention dokumentiert, dass deren Ansprüche nun auch förmlich anerkannt worden sind und nun auch in der nationalen Politik umgesetzt werden müssen. Es geht letzten Endes um alle Menschenrechtsbereiche, also eigentlich auch alle Bereiche des gesellschaftlichen Lebens, Bildung, Arbeitsleben, auch Familie und dass Menschen mit Behinderung etwa im normalen Bildungssystem, im regulären Bildungssystem präsent sein sollen, dass sie die Chance haben sollen, haben müssen, auch im Arbeitsleben vollberechtigt teilzunehmen, nicht nur abgeschottet in Behindertenwerken.

0: ist und deshalb der Anspruch auch weltweit durchgesetzt werden muss. Auf der anderen Seite gibt es natürlich regionale Spezifika. Es gibt Unterschiede zwischen eher traditionellen Gesellschaften, wo Menschen mit Behinderungen zum Teil als verflucht gelten. Das kann man sogar in der Bibel übrigens nachlesen, wo Jesus mal einen Behinderten trifft und dann seine Jünger die Frage aufwerfen, haben seine Eltern gesündigt? Ja, also solche Vorstellungen, ganz archaische Vorstellungen, wonach Behinderung Ausdruck von Fluch ist, von Sünde der Eltern oder Großeltern, das existiert noch heute. In modernen Gesellschaften, vor allem in europäischen Gesellschaften, haben wir dann ganz andere Probleme. Zum Beispiel auch die Tatsache, dass die moderne Medizin es möglich macht, Behinderungen in der Schwangerschaft schon zu erkennen und bei Embryonen, bei denen jetzt etwa das Down-Syndrom diagnostiziert wird, da weiß man, dass ungefähr 90% von denen abgetrieben werden. Und es fragt sich, wie wirkt das auf die Menschen, die dann tatsächlich leben mit solchen Behinderungen, wenn sie wissen, dass sie eigentlich nach den Gesichtspunkten der modernen Medizin in unseren Gesellschaften fast durchgängig aussortiert werden. Also, was ich sagen will, in modernen Gesellschaften, in eher traditionellen Gesellschaften haben wir zum Teil verschiedene Muster, aber alle Gesellschaften sind mit der Realität konfrontiert, dass Behinderte diskriminiert werden, dass Barrierefreiheit, also volle Teilhabe, nicht eingelöst ist und insofern brauchen wir sozusagen diesen Push, der durch die Behindertenrechtskonvention entstanden ist, tatsächlich auf weltweiter Ebene.
1: Die meisten Schulen sind für Geh- und Fehlmenschen kaum zugänglich, weil überall Treppen im Wege stehen, wenig Aufzüge vorhanden sind. Teilweise jetzt sind Schulen saniert worden, aber an solche Dinge hat man gar nicht gedacht. Also man hat nicht dran gedacht, solche Dinge zu verändern. Sollen Körperbehinderte in separate Schulen gehen?
0: Also separate Schulen sind ein Problem. Das deutsche Förderschulwesen, früher hat man gesagt Sonderschulwesen, das ist sicher ein Ansatz, der fördern will, aber der doch auch sozusagen Sonderkulturen schafft. Und Deutschland ist, was die inklusive Bildung angeht, das heißt also auch die Berücksichtigung von behinderten Schülern, Schülerinnen im normalen Bildungssystem, im regulären Bildungssystem, europäisch ziemlich am Ende. Wir sind da ziemlich das Schlusslicht. Also in anderen Ländern ist ein erheblich höherer Prozentsatz von behinderten Kindern auch im Regelschulunterricht drin. Und die Behindertenrechtskonvention schafft eigentlich einen Anspruch darauf. Das heißt, wenn Eltern das wollen oder wenn auch Jugendliche das unterkommen wollen, dann sollen sie die Möglichkeit haben, im regulären Schulsystem, bis dieser Anspruch einlösbar ist, müssen natürlich noch Strukturen geschaffen werden. Das ist nicht von heute auf morgen denkbar, aber wie Sie es gerade in der Frage auch ja schon angesprochen haben, schlimm ist, dass man zum Teil auch bei Renovierungsmaßnahmen gar nicht daran denkt. Und das zeigt, dass hier durch die Behindertenrechtskonvention auch schon der Impuls gesetzt wird, umzudenken, tatsächlich die Wände zu verstellen, Rampen zu schaffen, das System insgesamt offener zu gestalten, damit der Anspruch dann einlösbar wird. Der Anspruch, der in der Behindertenrechtskonvention formuliert ist, inklusive Bildung. Da sind wir in Deutschland, auch im europäischen Vergleich, auch im Vergleich mit den Nachbarstaaten, derzeit ziemlich am Ende, ziemlich am Schluss.
1: Ein anderer Bereich ist ja der Bereich der neueren Behinderungen durch Industrieeinwirkung. Es gibt ja neuerdings das Phänomen der Elektrosensibilität, was durch Mobilfunkstrahlung und elektromagnetische Felder entsteht. Ganz neu ist nicht. Man kannte es schon in den 30er Jahren, da nannte man es die Funkerkrankheit, etwas anders ausgelöst, aber ähnlich wie die Mobilfunkstrahlung. Die Menschen leiden teilweise auch unter Denkstörungen, Sprachstörungen, auch unter Schlafstörungen. Und das wird besser, wenn sie nicht mit Mobilfunkstrahlung in Kontakt kommen. Und wenn solche Leute in die Schule gehen, dann werden sie auch oftmals von den Lehrkräften belächelt. Das ist also eine neue Form der Behinderung, das ist auch als Behinderung noch gar nicht anerkannt. Und das wird oftmals so auf die psychische Schiene geschoben. Dann wird gesagt, naja, man kann ja nicht genau nachweisen, dass es auch wirklich schädigend ist oder solche Auswirkungen verursacht. Auf der anderen Seite hat man aber auch noch nicht nachgewiesen, dass es unschädlich ist. Wie sehen Sie die Form solcher neuen Behinderungen?
0: Nun, die Behindertenrechtskonvention ist ja nicht eine Konvention für Menschen mit einem Behindertenausweis. Also es geht darum, dass die allgemeinen Menschenrechte tatsächlich eingelöst werden können, auch für Menschen, die behindert werden. Ob jetzt die Behinderung anerkannt ist, das ist eine zweite Frage. Behinderung wird definiert in der Konvention in einer sehr offenen Weise. Da ist es auf Englisch an evolving concept, das heißt ein sich entwickelndes Konzept. Wir müssen also offen sein, auch vielleicht neue Formen der Behinderung überhaupt erst zu entdecken. Vor einigen Jahrzehnten hätte man Legastheniker zum Beispiel. Hätte man einfach gesagt, naja, die können da nicht schreiben, die sind faul. Man hätte vielleicht

0: gesagt, die sind dumm. Also solche Sprüche sind vor einer Generation noch ganz üblich gewesen oder wenigstens vor zwei Generationen. Und erst in den letzten Jahrzehnten hat man gelernt, dies als eine Form der Behinderung zu begreifen, die auch eben ganz besondere Fördermaßnahmen, auch pädagogische Sensibilität erfordert. Das ist ein Beispiel dafür, dass tatsächlich das Verständnis von Behinderung Veränderungen und auch möglichen Erweiterungen ausgesetzt ist. Und insofern ist es durchaus denkbar. Ich kann jetzt diesen konkreten von Ihnen angesprochenen Fall nicht einschätzen. Der
1: Sensibilität,
0: ja, das kann ich nicht einschätzen. Aber prinzipiell kann ich nur sagen, die Konvention ist ausdrücklich offen dafür, auch neue Formen der Behinderung zu erkennen. Und es geht nicht darum, erst eine etablierte Behinderung nachweisen zu müssen. Es geht positiv um das Ziel diskriminierungsfreier Teilhabe der Gesellschaft. Und dafür müssen die Barrieren beseitigt werden. Und zum Teil muss man die Barrieren ja überhaupt erstmal erkennen. Die Konvention, wie gesagt, ist in diesem Sinne auch ganz offen, dass solche Entwicklungsprozesse durch sie ermöglicht werden und auch ermutigt werden.
2: Es gibt ja viele Behinderte, die auch sich in einer Armutssituation befinden.
0: Es ist völlig klar, dass Behinderung oft mit Mehrkosten verbunden ist. Also Reisen wird schwieriger, man braucht besondere Hilfsmittel, zum Teil auch für Schule. Und insofern liegt es auf der Hand zu sagen, dass Menschen, die arm sind, die wenig Einkommen zur Verfügung haben, wenn sich dann Behinderung auch noch hinzufügt, natürlich in einer ganz schwierigen Situation leben. Es gibt übrigens auch andere, ich will es nur sagen, auch das wird in der Konvention nämlich ausdrücklich angesprochen, andere Konstellation von Mehrfachbehinderung.
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4: Leute, passt auf, es sind wieder Motorradfahrer unterwegs. Die kann man manchmal schlecht sehen und deren Geschwindigkeit auch sehr schlecht einschätzen. Zudem fahren ja auch wieder viele Radfahrer durch die Gegend. Und wenn dann nachts so ohne Licht einer an ihnen vorbeirauscht, nicht umfahren, aufpassen.
5: Liebe Zuhörer und Zuhörerinnen, zu hören ist ein Beitrag
6: mit Professor Bielefeld zur Behindertenrechtskonvention.
0: Behinderung und Armut ist ein noch wenig erforschtes Feld. Die Konvention selbst spricht ausdrücklich auch Mehrfachdiskriminierungen an, dass Menschen diskriminiert werden aufgrund von Behinderung oder Behinderung und Alter. Das Thema Armut ist noch vergleichsweise wenig erforscht, wird auch unter den Diskriminierungsmerkmalen nicht ausdrücklich angesprochen. Klar ist aber, dass Behinderung in vielfacher Weise mit Mehrkosten in der Lebensführung verbunden ist. Man muss es im Einzelnen ja durchgehen und wir müssen unserer Gesellschaft daraufhin nochmal durchbürsten, was das alles heißt. Aber es wird sicher auch heißen, dass man besondere Aufmerksamkeit auch widmen muss mit Menschen, die Behinderung und eine schwere soziale Situation, also sprich Einkommensarmut in Kombination erleben.
2: Sie sagten gerade, die Behinderten haben oftmals auch einen Mehrbedarf. Da kommen wir wieder auf den Punkt, selbstbestimmt durch Selbstverwaltung von Budgets, die Behinderten zustehen. Es gibt ja schon Budgets, die Behinderten zustehen, die extra beantragt werden müssen wahrscheinlich. Wie sehen Sie das, Selbstbestimmtheit dieser Budgets?
0: Selbstbestimmung ist ein ganz zentrales menschenrechtliches Prinzip, wird in der Behindertenrechtskonvention auch sehr stark gemacht. Das ist sozusagen die Orientierung an der Idee, Menschen sollen selbstbestimmt leben, aber eben auch selbstbestimmt teilhaben können. Und das hat auch eine finanzielle Dimension. Also das heißt, das bedarf eben auch der Verfügbarkeit von entsprechenden finanziellen Mitteln.
2: Es wird von Behinderten bemängelt, dass die Entlohnung in Werkstätten für Behinderte sehr schlecht ist.
0: In der Behindertenrechtskonvention ist auch enthalten das Recht auf Arbeit. Recht auf Arbeit heißt nicht Recht auf einen ganz bestimmten Arbeitsplatz, aber es ist der Anspruch damit verbunden, dass Behinderte im normalen Arbeitsleben ihren Ort haben sollen. Also das heißt auch, dass der Arbeitsmarkt geöffnet werden soll. Es geht da nicht um Betreuung, um Betüttelung, um Schutzeinrichtungen. Ich will nicht sagen, dass die vielleicht ganz verschwinden müssen. Vielleicht bedarf es derer auch in Zukunft für manche besonders schwierigen Fälle. Aber der Anspruch ist, die Menschen, die es wollen, im normalen Arbeitsplatz zum Zuge kommen zu lassen Und das heißt, sie für die geleistete Arbeit auch in angemessener Weise zu entlohnen. Das ist der Anspruch. Auch das ist in der Behindertenrechtskonvention berücksichtigt.
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8: In der Natur haben natürlich Ameisen eine wichtige Aufgabe. Sie sind letztendlich ja auch die Umweltpolizei. Wie zum Beispiel auch unsere rote Waldameise, die wir jetzt hier in unseren Wäldern haben. Die sind natürlich dafür da, um übergemäßen Schädlingsbefall auch zu bekämpfen. Das heißt, sie fressen auch die ganzen Insekten, Raupen und andere Tiere. Und wenn die Waldameisen nicht da wären, dann wäre natürlich dann große Gefahr da. Das heißt also, das ist schon automatisch so, dass Ameisen da auch die Polizei im Wald sind. Von den 12.500 Ameisenarten, die soweit registriert sind, gibt es 150 Arten, die gefährdet bzw. geschützt sind. Hier in Deutschland ist es zum Beispiel die rote Waldameise. Und da gibt es auch richtige Schutzorganisationen, das ist die Deutsche Ameisenschutzwarte, die sich um den Schutz dieser Tiere kümmern. Aber das sind halt ein kleinerer Kreis von Arten.

0: Liebe Zuhörende, in diesen Tagen tragen viele Menschen erstaunlicherweise gerne dunkle Kleidung, obwohl sie so nur sehr schlecht für andere Verkehrsteilnehmer erkennbar sind. In der Abenddämmerung macht sie graue und noch dunklere Kleidung schon bei nur leichtem Nebel nahezu unsichtbar. Und danach, besonders in mondlosen Nächten, werden sie ohne lichtreflektierende Protektoren kaum noch sichtbar sein. Wenn sie sich davor schützen möchten, angefahren zu werden, tragen sie abends und nachts helle Sachen, bestenfalls benutzen sie selbst leuchtende Lämpchen, aber zumindest reflektierende Schutzbekleidung. Vielen Dank.
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2: Behindertenrechtskonvention der Vereinten Nationen mit Professor Bielefeld.
3: Zur Behindertenpolitik, Behinderung und Migrationshintergrund. Es wurde jetzt erst wieder festgestellt, Kinder aus Familien mit Migrationshintergrund haben einen 2 Jahre rückständigen Bildungsstand, sind häufig von Erwerbslosigkeit betroffen im Vergleich zum anderen Bevölkerungsanteil.
4: Es ist bekannt, dass das deutsche Bildungssystem, das schulische Bildungssystem, auch im Vergleich anderer europäischer Staaten besonders hermetisch ist. Das heißt also besonders wenig durchlässig ist, sehr stark selektiv wirkt gegen Menschen aus Migrationsfamilien. Also da haben wir eine riesengroße Aufgabe noch zu leisten. Es ist ja auch mittlerweile auf der bildungspolitischen Tagesordnung angekommen. Aber hier das Bildungssystem zu öffnen, die Separierung, die sehr früh einsetzende Separierung von Schülerinnen und Schülern in unterschiedliche Bildungskarrieren eigentlich wieder aufzubrechen, um wirkliche Chancengleichheit herzustellen. Und das betrifft auch noch einmal ganz besonders das Thema Behinderung. Viele Menschen leiden ja unter mehrfachen Benachteiligungen, also eben zum Beispiel aus Migrationsfamilien stammend, aber dann gibt es eben auch da noch Behinderungen oder zum Beispiel Legasthenie. Also wir müssen die Strukturen so öffnen, dass sie tatsächlich auch den individuellen Lebenschancen der betreffenden Personen mehr Raum geben. Auch das ist in der Behindertenrechtskonvention angesprochen und das entspricht auch dem, was ja neuere bildungspolitische Studien in vielen Varianten formuliert haben. Es entspricht außerdem den Forderungen des UN-Sonderberichterstatters zum Recht auf Bildung, der Deutschland besucht hat und auch festgestellt hat, dass hier gerade die Selektion, das heißt das Aussortieren von Kindern mit Migrationsgeschichte, aber eben auch von Behinderten ein großes Problem des deutschen Bildungssystems darstellt.
5: Schlusswort.
4: Ich finde es erstmal sehr gut, dass wir diese Behindertenrechtskonvention haben. Die Behindertenrechtsverbände sind sich derer auch sehr bewusst. Das ist ein ganz großes Thema. Und man wird die Lobbyaktivitäten in Zukunft darauf ganz stark stützen. Das heißt, die Bundesregierung, auch die Landesregierungen, jetzt an die Verpflichtungen aus dieser Konvention erinnern und damit einen Beitrag dazu leisten, dass diese Konvention mit Leben gefüllt wird. Ich glaube, das ist letzten Endes eine Chance für die gesamte Gesellschaft. Von der Barrierefreiheit profitieren nicht nur die Behinderten im engeren Sinne, sondern ich glaube, unsere gesamte Gesellschaft wird eine humanere Gesellschaft werden, wenn wir uns sozusagen diese Zielsetzung der Behindertenrechtskonvention zu eigen machen.
5: Zu hören war ein Beitrag zur UN-Behindertenkonvention. Vielen Dank fürs Zuhören. Während die deutsche Bundesregierung die UN-Behindertenkonvention unterzeichnet, kritisieren Behindertenorganisationen die deutsche Textfassung der Konvention. Darüber hinaus wird zudem darüber berichtet, dass die deutsche Amtsbürokratie nach wie vor Behindertenrechte missachtet und arme Benachteiligte ignorant schikaniert. UN-Behindertenkonvention im Rückblick.
6: Nun hören wir quasi aus dem Totenreich ein Statement von inzwischen Verstorbenen.
7: Ich bin Wolf Siedernau, habe gelehrt an der Freien Universität Berlin, in der Zwischenzeit pensioniert bis 2002, habe mich aber pensionieren lassen früher, als ich hätte müssen, weil ich mit dem neuen Universitätssystem nicht einverstanden bin. Die Art der Lehre, die den Namen Bologna-Prozess trägt, das heißt, wo man in der Universität 2 Klassen einrichtet, eine kurze und eine längere, und die Elitebildung verstärkt. Und dagegen bin ich ganz stark, wie gegen vieles andere. Deswegen habe ich mich dann pensionieren lassen und seitdem bin ich sehr aktiv. Bin gleichzeitig aktiv im Komitee für Grundrechte und Demokratie. Ich hatte vorher schon zu dieser sogenannten Disability Convention der UNO, also das heißt der Behinderten, das ist eine Konvention, die die UNO verabschiedet hat, in der verlangt wird, dass alle Hindernisse, die die möglichst große Gleichheit behinderter Menschen in allen Lebensbereichen hemmen, hindern, verbauen, blockieren, dass die aufgehoben werden, dass umgekehrt eben alles getan wird, um wie immer gearteten behinderten Menschen die Möglichkeit zu geben, ihr selbstständiges Leben selbstbestimmt und handlungsfähig zu üben. Und es ist ja so, dass die UNO-Konvention ja von den Mitgliedstaaten unterzeichnet werden können, indem die dortigen Parlamente eben dem wie üblicherweise zustimmen, oder sie können natürlich auch nicht zustimmen. Das ist durchaus möglich. Es gibt UNO-Konventionen, wo nicht alle 200 Mitglieder, sind jetzt etwa 200 Mitglieder der UNO, also 200 Staaten, wenn nicht alle Staaten zugestimmt haben, aber wie etwa die Folter-Konvention oder damals die Einrichtung des Internationalen Gerichtshofs, wo etwa die USA nicht dazugestimmt hat, die Bundesrepublik hat zugestimmt. Und so ist die Disability, also die Behindertenkonvention, eine Konvention, die nur dann für die einzelnen Länder gilt, wenn die jeweiligen Legislativen, also die Körperschaften, die die Gesetze bestimmen, sie unterzeichnen. Und diese Disability Convention oder Unbehindertenkonvention hat eine ganze Reihe von Bestimmungen. Die meisten, die ich für sehr wichtig halte, nicht alle sind gleicherweise problemlos, aber ein Zentrum dieser Konvention besteht darin, dass jeder Zwang gegen Menschen, die psychisch oder physisch in irgendeiner Weise nicht ganz so sind, wie das andere sind, wo man Überlegungen anstellen könnte, wo immer wieder Überlegungen angestellt worden sind, ihre Selbstbestimmung einzuschränken, dass dieses nicht der Fall sein darf. Mit anderen Worten, aller Zwang soll ausgeschlossen werden, und zwar in einer doppelten Weise. Niemand soll mit Zwang in eine psychiatrische Anstalt kommen. Zweitens, wenn er in ein psychisches Krankenhaus, ein Krankenhaus geht, wo eine Psychiatrieabteilung ist, muss er das nicht nur frei wählen. Er darf dort auch nicht mit irgendwelchen Tabletten oder Instrumenten oder anderen Dingen behandelt werden, die er oder sie nicht akzeptiert. Also der Zwang muss doppelt ausgeschlossen werden. Sowohl im Sinne dessen, dass man jemand festhält, nicht weglässt, wenn er oder sie nicht will. Manche Leute wollen das ja, so wie wir alle manchmal ins Krankenhaus gehen, ein Problem haben und dann uns auch in der Zeit im Krankenhaus aufhalten und nicht jeden Abend ein Bier trinken gehen. Und das Zweite ist, dass uns aber auch im Krankenhaus nicht etwas gegeben wird, was wir nicht sehen und sagen, ja, diese Art Operation, da stimme ich zu, und diese Art Operation stimme ich nicht zu, oder diese Art Tablette, der Nebenwirkungen ja nie ganz berechenbar sind, die und die Möglichkeit enthalten, der stimme ich zu, weil ich jetzt aktuell in Notsituation bin, oder der stimme ich nicht zu. In der Psychiatrie ist es so, dass im letzten Jahrhundert nicht nur durch die Nationalsozialisten, sondern auch etwa in der Sowjetunion die Psychiatrie als Zwangspsychiatrie eine ganz schlimme Rolle gespielt hat. Übrigens auch in sogenannten freien Ländern wie in den USA, wo eine Fülle von Leuten mit Elektroschocks und sonst was gegen ihren Willen behandelt worden sind. Das gilt zum Teil noch in der Gegenwart. Es ist so, dass die Psychiatrie sich in der Hinsicht gebessert hat, gar keine Frage. Aber nach wie vor gibt es gesetzlich erlaubt die Möglichkeit, dass man Leute zwangsweise einweist und sie zwangsbehandelt. Und diese zwei beiden Zwänge sind nach meiner Auffassung oder auch der Auffassung der dort vertretenen Gruppierungen, sind sie mit keinem Grund- und Menschenrecht zu vereinbaren, sondern entscheidend ist, was immer eine oder einer will. Selbstverständlich kann es sein, dass wenn ich merke, ich habe ganz bestimmte Probleme, dass ich dann eine bestimmte Form von Psychopharmaka nehme, also eine Tablette nehme, die mir hilft oder helfen kann. Das muss ich aber selber bestimmen. Dass niemand sagt, du musst es nehmen, und dagegen gehen wir an. Und jetzt, der Sinn besteht darin, die Länder dazu zu bringen, zu sagen, wir übernehmen die Disability Convention, also diese Behindertenkonvention der UNO, aber wir übernehmen die nicht nur im Sinne ihrer schönen Ziele, sondern wir ändern genau nach Wort und Buchstaben dieser Konvention, ändern wir unsere eigenen Psychiatriegesetze. Das würde in Berlin bedeuten, dass alle Parteien, also in ihrer Mehrheit jedenfalls, wenn sie die Konvention unterzeichnet haben oder der Bundestag hat sie unterzeichnet, dann entsprechend die einzelnen Gesetze verändert. Wenn aber die einzelnen Gesetze nicht verändert werden und man nur die Konvention unterzeichnet, dann ist die große Gefahr, dass man sagt, naja, wir haben doch so eine schöne Konvention unterzeichnet und ist dann ganz stolz, dass man sowas unterzeichnet hat. Aber es bringt praktisch nichts. So wie leider auch die UNO-Deklaration der Menschenrechte vom 10. Dezember 1948, die stehen sehr gute Sachen drin. Nur die meisten Staaten, die Mitgliedstaaten der UNO sind und die die Konvention formell unterzeichnet haben, verhalten sich natürlich radikal anders, als die Konvention verlangt. Das gilt auch für die Bundesrepublik Deutschland.
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7: Auch Kriege, die hier oder dort geführt werden, einschließlich etwa des Kosovo-Kriegs, wo die Bundesrepublik Deutschland ja mit dabei war 1999, ist menschenrechtswidrig in jeder Hinsicht gegen die UNO-Konvention.
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7: Das Hauptproblem besteht darin, wenn die UNO etwas Wunderschönes erklärt, nehmen wir mal an, es war wunderschön oder ist wunderschön, es könnte auch ganz schlecht sein, aber nehmen wir mal an, es sei wunderschön. Diese Konvention zur Frage der Behinderten sei in Ordnung, sei etwas, was Leute, die selber behindert sind oder die sich um Behinderte kümmern, weghaben wollen. Da jeder Mensch potenziell behindert ist, jeden Tag behindert werden kann, man muss nur älter werden, man muss nur einen Unfall haben, man muss nur einen Schlaganfall erleiden. Also es gibt eine ganze Fülle von Möglichkeiten, wie man selber von einem Tag auf den anderen, von einer Sekunde auf den anderen behindert wird. Wenn man haben will, dass der andere, dass du und ich genauso leben können wie man selber, dann muss man in der Tat versuchen, dass wenn es reale Behinderungen gibt, weil eben die Menschen die eine oder andere Schwierigkeit haben, in den Bus reinzukommen, deswegen erleichtert man, dass man mit Rollstühlen reinkommt. Das ist sozusagen die äußerliche Hilfe. Es gibt aber auch andere Hilfen natürlich durch die Art, wie man Arbeitsplätze gestaltet, wie man Ausbildungsmöglichkeiten schafft, damit Leute, die bestimmte Schwierigkeiten haben, sagen wir im Lesen Schwierigkeiten haben, das ganz bestimmte Lernhilfen kriegen und dergleichen mehr. Also man versucht, Ausgleichsmechanismen zu schaffen, ohne dass man diejenigen, die behindert sind, deswegen, wie es so schön heißt, diskriminiert, das heißt negativ in irgendeiner Weise darunter leiden lässt. Wenn das das Ziel ist, dann ist diese Behindertenkonvention weitgehend, es gibt auch da ein paar Probleme, die hier aber keine Rolle spielen, weitgehend in Ordnung, weil sie prinzipiell die Selbstständigkeit der Behinderten in jeder Hinsicht und damit jedes Menschen verlangt und damit auch, wenn man die Selbstständigkeit im Blick hat, die Freiheit und Gleichheit und Integrität, Unversehrtheit des Menschen im Blick hat, wenn das die zentralen Ziele sind, dann ist Zwang ausgeschlossen. In den bundesdeutschen Gesetzen aber, den Ländergesetzen, die als besondere Gesetze notwendig sind, um allgemeine Bestimmungen eben praktikabel umzusetzen. In diesen spezifischen Gesetzen, die auf psychisch, wie es meistens früher genannt wurde, psychisch kranke oder behinderte Menschen abgestimmt sind, da ist es so, dass es Fälle gibt, wo Zwang in dem vorhin benannten Sinn in doppelter Weise möglich ist. Also erstens kann jemand gezwungen werden, in so einer Abteilung untergebracht zu werden und dort festgehalten zu werden. Also er oder sie kann nicht einfach weggeben. Zweitens kann er oder sie in einer Weise behandelt werden, die zwar die Psychiater, also die entsprechenden Ärztinnen und Ärzte oder die sonstige Personal rechtfertigen muss, die aber doch eben nicht mit der Zustimmung der betroffenen Person rechnet. Und dieses müsste geändert werden, wenn wir nicht jetzt plötzlich in eine doppelte Wirklichkeit kommen wollen. Auf der einen Seite ist es wahrscheinlich, dass der Bundesgesetzgeber und damit auch letztlich die Länder akzeptieren, dass es diese Behindertenkonvention der UNO gibt und man klatscht Beifall offiziell. Das ist so, wie man am Sonntag ja viele Dinge, viele Ziele sich vornimmt und das eine, die Sonne scheint und ist alles in Ordnung. Und dann kommt man in den Alltag und dann in dem Alltag, wenn man die Psychiatriegesetze der einzelnen Länder ansieht, dann gibt es da nach wie vor Zwang. Wenn also nicht ein Widerspruch zwischen der Zustimmung zu der Konvention und den geltenden Besondergesetzen im Hinblick auf die psychisch Kranken erfolgen soll, dann müssen die Länderparlamente rangehen, ihre entsprechenden Gesetze dem allgemein geltenden Norm der Behindertenkonvention gerecht zu werden. Und darum geht es. Es geht darum, dass jetzt der Gesetzgeber nicht nur sagen kann, naja, ist ja wunderschön, wenn die Sonne scheint, sondern müssen selber ihre eigenen Einrichtungen, Gesetze, es geht weiter in die Ausbildung der psychiatrischen Dienste insgesamt, wie die psychiatrischen Anstalten aussehen. Da ist eine Fülle von Reformen erforderlich. Aber sie müssen also die Reform bis runter auf den Boden treiben. Sie können nicht nur oben schöne Lieder singen, so wie es ja nicht wenig Christen gibt. Die sind wunderbar, wenn sie Kirchenlieder singen. Und wenn sie dann raus vor der Tür sind, sind sie genauso schlimm wie alle anderen Leute und gucken nur auf ihren eigenen Gewinn. Normal sehen wir darin Widerspruch, wenn ein Christ sich so verhält. Und genau den gleichen Widerspruch haben sie auch im weltlichen Bereich, dass viele Leute die Menschenrechte auf den Lippen tragen, unsere Politiker alle. Kein Mensch wird von ihnen sagen, ich bin Menschenrechtsfeind. Faktisch aber verhalten sie sich in der Art, wie sie Gesetze produzieren, wie sie die Gesetze dann anwenden lassen und dergleichen mehr, verhalten sie sich durchaus nicht selten menschenrechtswidrig. Und das ist sozusagen, genau das ist die wunde Stelle. Nachdem ihr A gesagt habt oder A sagen werdet, nämlich ihr verabschiedet die Konvention, auch B sagen, nämlich die Konsequenzen daraus ziehen.
8: Was denken Sie denn, wie sich das jetzt weiterentwickeln wird mit der Gesetzeslage und der Gesetzgebung?
7: Na, ich nehme zunächst mal an, dass zum einen, dass man eine Fülle von Veränderungen vornimmt in Bereichen, wo, sei es physisch, sei es psychisch, am Arbeitsplatz oder sonst wo, Menschen aufgrund ihrer Arbeit und der Art ihrer Arbeit krank werden oder eben die Behinderung verstärkt wird und nicht abgebaut wird. Also es gibt eine ganze Fülle von Bereichen, wo sie Behinderungen vorweg verhindern können oder umgekehrt sie abbauen können. Das eine. Das zweite ist aber aktuell noch wichtiger und leider wiederum unwahrscheinlich, dass der Gesetzgeber, die Ländergesetzgeber, ich muss nochmal wiederholen, weil das eine Ländersache ist, die Ländergesetzgeber nun die Konsequenzen ziehen, wenn wir, wie ich vorhin schon sagte, A sagen, wir unterzeichnen die Behindertenkonvention, dann müssen wir auch B sagen, müssen alle Vorkehrungen, die auch nur entfernt Zwangsmaßnahmen ermöglichen, abschaffen. Dieses müsste sich an für sich grundgesetzgemäß ohnehin selber verstehen, besteht aber trotz des Grundgesetzes Artikel 1 bis 19 bis heute. Jetzt gibt diese Behindertenkonvention nochmal einen starken Push, also einen starken Zug in diese Richtung. Dann müsste der Landesgesetzgeber sagen, ja, wir gehen jetzt die Schritte, die notwendig sind, um unsere psychiatrischen Einrichtungen so zu reformieren, die Psychiatrieausbildung, die Kompetenzen der professionellen Psychiater, dass jede Form des zwangsweisen Umgangs mit Patientinnen und Patienten vermieden wird. Das ist leider unwahrscheinlich, aber alle, die sich um sowas kümmern, meine Wenigkeit eingeschlossen, werden dafür kämpfen müssen, wie wir das heute bisher schon getan haben, weil jeder Zwang in dieser Welt in der Regel bekämpft zu werden ist.
5: Zu hören war ein Beitrag zur UN-Behindertenkonvention. Vielen Dank fürs Zuhören. Der Weg.

0: ich bin jetzt telefonisch verbunden mit
1: Dr. Eger aus Leila. Bin also niedergelassener Facharzt für Allgemeinmedizin, seit Jahren vor Ort in Leila und habe in meiner bisherigen Laufbahn an der Max-Planck-Forschungsgruppe der Universität Würzburg über ein spezielles Untersuchungsverfahren bei MS-Patienten doktoriert. Und wir haben hier in bayernweiten Qualitätszirkel elektromagnetische Felder in der Medizin, der sich eben mit verschiedenen Aspekten dieser Felder auf Krankheiten bei den Patienten befasst. Wir hatten also bereits im Jahr 2004 eine Arbeit veröffentlicht, die folgende Untersuchung zum Hintergrund hatte. Wir, das sind alle Hausärzte vor Ort, hatten unsere Krankenkarteien 10 Jahre zurück verfolgt und hatten also festgestellt, dass Personen, die näher an einem errichteten Mobilfunksender wohnten, höhere Krebsraten auswiesen als die Personen, die weiter weg wohnten. Wir haben also daraufhin die gesamte Kartei, die wir von den Patienten vorliegen hatten, durchforstet und haben dann eben geschaut, ob es andere Einflussfaktoren gibt und haben dann abschließend diese doch bedenkliche Situation geäußert. Das Erstaunliche für uns waren zwei Sachen. Es war einmal das Ergebnis, dass die Krebsrate im Nahbereich dreifach höher war. Und zum Zweiten war es die Tatsache, dass es nicht eine einzige Langzeitstudie gab zu Mobilfunkbasisstationen in Deutschland, die sowas überhaupt erfasst hatte. Denn es ist doch erstaunlich, wenn man immer von der Sicherheit von Grenzwerten spricht, dass dann solche Arbeiten nicht gemacht sind. Denn bei den ersten Masten, die man ja bereits seit den 90er Jahren aufgebaut hat, hätte man doch ohne weiteres nachverfolgen können, wie es den Leuten, die außenrum wohnen, auch geht. Zumal bereits zur damaligen Zeit die Mobilfunktechnik als Risikotechnik beschrieben war.
0: Die Mobilfunktechnik ist als Risiko beschrieben worden. Können Sie da noch Näheres zu sagen?
1: Also zum Beispiel gab es ein Bürgerforum, jetzt legen Sie mich nicht auf das Jahr fest, bei dem es um einen Eurofunksender ging in Wallershausen. Und hier war es so, dass also nach dem Einschalten dieses Signalsenders erhebliche Probleme einmal im gesundheitlichen Bereich bei der Bevölkerung auftraten, insbesondere Hörstürze, und auch technische Störungen an Geräten vorhanden waren. Und über dieses Forum, was also Anfang der 90er Jahre abgelaufen war, waren bereits also Hinweise da, dass Funksignale Probleme machen können. Diese Hörsturzsituation hat sich übrigens im österreichischen Müllendorf nach Installation eines Mobilfunksenders wiederholt. Das ist der dortige Gemeindearzt, der Dr. Jan Drissowitz, der diese Sache auf dem Bamberger Mobilfunksymposium 2005 beschrieben hat.
2: Seit spätestens 2010 ist es ja nun auch in Deutschland bekannt. Deutschland hat die UN-Behindertenkonvention unterschrieben. Das bedeutet, dass die UN-Behindertenkonvention auch in Deutschland Rechtsgültigkeit gewinnt. Aber wie sieht es denn da nun aus im Bereich der Mobilfunkstrahlung? Nun wissen wir ja alle, Papier ist geduldig. In seinem Text verlangt ja die UN-Behindertenkonvention Inklusion. Der Begriff Inklusion ist natürlich auch wieder so ein Schlagwort, auch Auslegungssache. Also alle Nachteile müssen ausgeglichen werden.

0: Diese Problematik der Elektrosensibilität, was auch eigentlich eine Unzutreffende ist, eigentlich eine Strahlenkrankheit, findet gar keine Rücksicht im Behindertenrecht zum Beispiel. Es gibt ja auch die Formulierung der Inklusion von Benachteiligten. Ne? Ja. Und das ist ja eine eindeutige Benachteiligung, aus welchen Gründen auch immer ich dadurch beeinträchtigt werde. Richtig. Wie kann man denn überhaupt mal erreichen, dass das Anerkennung findet vom Gesetz?
1: Also ich bin jetzt kein Jurist, darum kann ich das nicht hundertprozentig beantworten, aber ich könnte mir vorstellen, dass sowas nur auf dem Klage...
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3: Ich bin heute mit Bettina und Lida im Studio, die die Sendung Monday Movie Talk machen.
4: Hallo.
5: Hallo, Benni.
3: Die Schlagwörter zu eurer Sendung sind Aktuelles zum Film, Theater, Tanz und Literatur, grob zusammengefasst. Wie würdet ihr die Sendung in euren eigenen Worten beschreiben?
4: So ein anderes Schlagwort ist natürlich die Kritik zu Spielfilmen und Dokumentationen. Und wir bringen natürlich auch so ein paar O-Töne vom roten Teppich. Und wir haben ausgewählte Studiogäste. Wir besprechen eben aktuelle Theaterproduktionen und Tanzinszenierungen aus Berlin und Co. Das heißt, wir wandern auch mal in andere Städte und gucken, was in anderen Städten so los ist, dass man von Berlin aus dahin fahren kann. Aber primär sind wir queer-feministisch,
5: in die linke Ecke. Immer klassenkritisch, nicht nur film- und theaterkritisch.
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0: Ich bin heute hier mit zwei Hosts von der ukrainischen Radiosendung Trambeats FM. Schön, dass ihr da seid.
1: Ja, danke. Danke für die Einladung.
2: Danke, Sam Xelot.
0: Lass uns über den Namen sprechen. Trambeats FM. Was heißt es?
1: Es gibt ein traditionelles ukrainisches Instrument, Musikinstrument, in Gebirgen meistens. Es ist ein großes Rohr, das heißt Trambita.
2: Dieses Name Trambeats FM, das bedeutet Trambita wie Musikinstrument und auch Beat für Musik. Trambita mit Beat.
0: Was sind die Themen, mit denen ihr euch beschäftigt?
1: Alles, was für die Ukrainer in Deutschland interessant ist. Ja, es ist die Sozialfragen, die Nachrichten, die Fragen der Kommunikation, die Fragen, die helfen auch die Gemeinde zusammen sammeln. Alles, was wichtig in der Ukraine ist, auch teilen wir mit. Und was für die Ukrainer in Deutschland wichtig ist, auch.
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1: Herzlich willkommen bei den On Air Stories. In dieser On Air Story möchte ich euch die Sendung Oldie Treff von Peter Ziermann vorstellen. Hallo Peter, schön, dass du da bist.
2: Ja, freut mich auch.
1: Was ist denn die Sendung Oldie Treff genau? Also worum geht es?
2: Ja, ein bisschen old-fashioned Radio. Zum einen wird für ich ja seit 100 Jahren gefühlt durch, dass wir hier noch Plattenspieler im Studio haben, weil ich tatsächlich immer noch eigentlich 100% Vinyl spiele. Und mein Musikgeschmack, der liegt ja eigentlich eher bei internationalen Titeln, bei Beat und ja, vernünftigen Nummern der 60er, 70er Jahre. Aber ich spiele auch sehr viel deutsche Musik, bin nach wie vor jedes Wochenende auf dem Flohmarkt, sammle da irgendwelche Schallplatten ein. Und es gibt so einen Spruch, den ich auch seit Jahren mache. Bei mir kann sich jeder jeden Titel wünschen. Wenn jemand von Heino die schwarze Barbara haben will, dann kriegt er die auch. Ja.

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1: Herzlich willkommen zu einer weiteren On Air Story. Ich bin heute mit Rolf Gensrich im Studio, der die Sendung OK Beat macht.
2: Hallo, freue mich, dass ich hier sein darf.
1: Wie würdest du ansonsten deine Sendung generell beschreiben?
2: Die Sendung lässt sich eigentlich schlecht beschreiben. Also es gibt mehrere Varianten. Ich versuche, Gäste mir ranzuholen aus allen möglichen Gegenden, so Sachen, die mir über den Weg laufen. Das kann also der Würstchenverkäufer sein bis hin zu irgendwelchen kleinen Aktionen, Grundeinkommen zum Beispiel oder kleine Parteien oder aber Musiker, die mir auf der Straße auffallen, denen ich dann mal meine Visitenkarte gebe und sage, kommt doch mal vorbei, meldet euch doch mal.
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1: Guten Abend, es ist Sonntag, das Wochenende ist fast herum. Wie schön, dass ihr dabei seid. Mein Name ist Marc Lepuna. Alle 4 Wochen habe ich hier meinen Sendeplatz. Doch das mit den Kulturfritzen insgesamt läuft nur noch, muss man sagen, nebenbei. Seit fast 10 Jahren bin ich Leiter der WAVE, einer kommunalen Veranstaltungsstätte im Ernst-Thälmann-Park. Und vielleicht habt ihr es mitbekommen, dieser ist ja kürzlich 40 Jahre alt geworden und somit hat auch die WAVE Jubiläum. Und dieses Ereignis hätte ich natürlich gebührend gefeiert, da die WAVE jedoch seit Februar wegen anstehender Sanierungsarbeiten geschlossen ist, fiel das große Fest leider aus. Gefeiert hätten auch das Theater unterm Dach und die Galerie Parterre in unmittelbarer Nachbarschaft, nämlich im Haus nebenan, doch auch dort soll nun bald die Sanierung losgehen. Und so haben wir lange Zeit nach Orten gesucht, die wir im Sanierungszeitraum bespielen können und zu guter Letzt sind wir fündig geworden. Thorsten Schlenger vom Theater unterm Dach hat mit seinem Team in einer Aula in der Schönfließer Straße in den letzten Monaten ein sehr schönes, kleines Theater eingerichtet, in dem übrigens die WAVE gelegentlich zu Gast sein wird in den nächsten Monaten. Björn Brolewski von der Galerie Parterre bespielt den Sommer über den kleinen Wasserspeicher am Wasserturm. Im Herbst kann er dann hoffentlich an einem kürzlich gefundenen Ersatzstandort langfristig Programm anbieten. Die WAVE zieht in dasselbe Gebäude und auch wir haben dann ab Herbst hoffentlich wieder eine feste Spielstätte. Mehr kann ich erst erzählen, wenn alles in trockenen Tüchern ist, aber ich musste kurz so weit ausholen, denn für die heutige Sendung habe ich eben meine beiden Kollegen zum Interview gebeten, also mal so ein bisschen Support in eigener Sache, damit sie erzählen, was aktuell ansteht. Außerdem habe ich mich noch mit Konstantin Hartenstein getroffen. Das ist der Künstler, der aktuell im kleinen Wasserspeicher ausstellt. Und diese Installation, die dort zu sehen ist, die hat mir so gut gefallen, dass ich dachte, über die Kunst und über den Künstler würde ich gerne mehr erfahren. Gut gefällt mir übrigens auch die Musik, die ich heute ausgewählt habe. Hans Unstern ist dabei, Jenny Kittmann und Arno Zillmer. Den Anfang macht aber, wie immer, schon in meinen Mai-Sendungen seit Anbeginn, Manfred Krug. Warum? Das erklärt sich, wenn ihr auf den Text jetzt achtet. Viel Spaß!

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1: Ihr hört die Kulturfritzen hier auf Alex Berlin und wie ich vorhin schon gesagt habe, treffe ich heute meine eigenen Kollegen und einer davon ist Björn Brolewski. Björn, du bist der Leiter der Galerie Parterre und wie die Wabe hat es auch dich ereilt. Du hast den aktuellen Ort an der Danziger Straße 101 jetzt erstmal verlassen.
2: Das stimmt. Nach über 35 Jahren ist die Galerie Parterre jetzt erstmal nicht mehr in der Danziger Straße 101. Wir hoffen aber natürlich, dass wir in einigen Jahren nach der Sanierung dahin zurückkehren können. Wir haben noch keinen festen Ausweichort, sind da aber gerade recht optimistisch. Und in der Zwischenzeit, also jetzt bis September, bis Mitte September, bespielen wir den kleinen Wasserspeicher im Prenzlauer Berg. Es ist ein historischer Wasserspeicher, nicht der Turm, nicht zu verwechseln, sondern auf demselben Platz, aber eben unterirdisch. Und wir werden dort zwei Ausstellungen realisieren. Der erste, die hat am 30.04. eröffnet, das heißt Prototyp. Das ist eine Einzelausstellung des Berliner Künstlers Konstantin Hartenstein, der dazu nachher noch ein bisschen was erzählen wird. Und im August eröffnen wir dann noch eine zweite Ausstellung. Das Ganze ist jetzt gerade wirklich nur eine Ausstellungsfläche. Also wir können hier keine Büros unterbringen, wir können hier kein Lager unterbringen und wir können auch nicht die Kunstsammlung Pankow, die ja auch zu uns gehört, unterbringen. Wir sind also noch lange davon entfernt, wirklich eine feste Lösung zu haben, aber sind extrem happy, dass wir hier wieder ein Programm machen können. Denn das merkt man wirklich, das hat uns in den letzten Monaten so sehr gefehlt, wieder so aktiv mit KünstlerInnen zusammenzuarbeiten. Und deswegen freuen wir uns total, jetzt seit einigen Tagen wieder diese tolle Ausstellung zeigen zu können und freuen uns auf alles, was jetzt hier kommt und den Sommer im wunderschönen Park am Wasserspeicher.
1: Vielleicht ganz kurz nochmal zur Einführung. Also wenn ich sage, wir sind Kollegen, dann bedeutet das, dass du so wie ich im Amt für Weiterbildung und Kultur angestellt bist. Ich bin der Leiter der Wabe, du bist eben der Leiter der Galerie Parterre. Also wir haben die kommunale Kultur im Blick. Wie ist es denn, also die Suche nach einem Ausweichstandort gestaltete sich ja auch jetzt für den Wasserspeicher wahrscheinlich gar nicht so leicht, oder? Also geeignete Ausstellungsflächen zu finden, selbst temporär, das meine ich. Nun ist der Wasserspeicher tatsächlich einer, der nicht ganz unbekannt ist, was so kulturelle Zwischennutzung angeht. Aber was hat dich an dem Ort dann jetzt besonders gekickt, dass du gesagt hast, das wäre doch jetzt schön, den Sommer übernehmen zu können?
2: Du hast recht, es war wirklich nicht so leicht, dort einen Ort zu finden. Der Wasserspeicher hat Ende letzten Jahres die Trägerschaft gewechselt. Das bedeutet, es war wirklich auch einfach so aus bürokratischer Sicht noch unklar, wer ist denn jetzt überhaupt zuständig, wer ist denn jetzt überhaupt der Ansprechpartner für den Wasserspeicher. Und wir haben lange unser Auge drauf gelegt und haben tatsächlich erst Mitte März die Zusage bekommen. Wir hatten jetzt also wirklich 6 Wochen Zeit, um hier eine Ausstellung zu realisieren. Und das war sportlich, aber gleichzeitig war das eine Herausforderung, wo meine KollegInnen, also vor allem Lars Holtgate, mit dem ich die Ausstellung gemeinsam kuratiert habe, und ich auch wirklich Lust hatten, weil das ist so ein ungewöhnlicher Ort, der einige Leute an Katakomben erinnert, andere Leute vielleicht an einen Underground-Techno-Club. Da sind ganz viele Assoziationen. Das ist auf jeden Fall aber genau das Gegenteil von so einem White Cube, also einem fein gestriegelten, weiße Wände, keine Fenster, keine Ablenkung, Galerieraum, wie man das ja manchmal so kennt. Und diese Herausforderung, die fanden wir super, einfach kuratorisch mal an so einem ganz speziellen historischen Ort arbeiten zu können. Deswegen Herausforderung und Stress und viel Schweiß, aber wir sind happy.
1: Ja, was ich so spannend finde, wir sitzen gerade direkt davor, also neben dem Eingang. Im Hintergrund hört man vielleicht leicht die Gitarre spielen. Also es ist hier gerade so ein schöner Frühlingstag. Der Wasserturm, wir gucken auf den historischen Wasserturm, den wahrscheinlich jeder kennt, der schon mal in Prenzlauer Berg war. Und dann eröffnet sich halt unter so einem Grashügel öffnet sich dann plötzlich dieser Raum, dieser Industrieraum ja eigentlich. Wie bist du denn dann so als Kurator rangegangen, zu sagen, jetzt habe ich diesen Raum? Wie triffst du dann die Auswahl der Künstler und Künstlerinnen, die hier arbeiten? Weil das setzt ja auch einiges voraus, wie du schon sagst, ist kein neutraler Raum. Das heißt, es braucht ja auch relativ starke Setzungen.
2: Das stimmt, und vor allem ist das jetzt nicht nur optisch kein typischer Galerieraum oder kein typischer Ausstellungsraum, auch von den Arbeitsbedingungen ist er das nicht. Der Raum, wir waren ja gerade schon kurz drin, ist wirklich kalt. Ich empfehle also all unseren BesucherInnen wirklich eine Jacke mitzunehmen, auch wenn sie im Sommer kommen. Er ist kalt, er ist feucht, das sind keine Bedingungen, unter denen man beispielsweise Arbeiten auf Papier ausstellen kann. Das bedeutet, Medien wie Papier, Zeichnung, Druckgrafik etc., die sind schon komplett rausgefallen. Also ganz viele Leute, die wir so im Hinterkopf hatten, kann man gar nicht machen. Wir setzen jetzt hier in dem Raum auf ganz starke, große Installationen, in einer ganz fairen Absprache mit den KünstlerInnen darüber, wie nun mal die klimatischen Bedingungen in diesem Raum sind, um dann Arbeiten zu zeigen, die mit diesen Bedingungen auch umgehen können. Und der Raum ist riesig. Wir haben uns davon verabschiedet, von dem Gedanken, dass wir jetzt wirklich jede Wand, jede Nische, jede Ecke füllen müssen, sondern setzen da wirklich auf eine Akzentuierung, sag ich mal, und versuchen, die Arbeiten klug in den Räumen zu verteilen, um vielleicht so einen kleinen Durchgang zu ermöglichen, bei dem man immer wieder auf was Neues stößt, mal hier um eine Ecke geht und wieder was Neues sieht und die Arbeiten sich nicht auf den ersten Blick alle offenbaren.
1: Jetzt bist du ja eben bisher immer in dem auch nicht ganz neutralen Raum der Galerie Parterre gewesen, die ja auch relativ starke Setzung hat durch ihre Säulen in der Mitte. Aber was war für dich jetzt so, oder sagen wir mal, hat das für dich nochmal so neue, im Kopf nochmal so Klick gemacht, dass du irgendwie gesagt hast, ach, irgendwie ist auch cool, wenn man jetzt mal diese Chance halt hat, woanders zu arbeiten und vielleicht perspektivisch auch immer mal zu schauen, wie man den eigenen Galerieraum erweitern kann?
2: Also ich bin jetzt einfach wirklich ganz ehrlich. Mhm. Ich freue mich sehr, dass wir im Sommer jetzt hier diesen herausfordernden Ort haben. Du sagst gerade, die eigentlichen Räume der Galerie Parterre sind auch nicht so einfach. Das vergisst man direkt, wenn man hier im Wasserspeicher steht, muss ich sagen. Da denkst du, wow, das ist der standardisierteste Raum aller Zeiten. Dem ist nicht so. Also da haben wir ja auch einen auffälligen Fußboden, eine auffällige Decke. Wir haben die Säulen, die auch denkmalschutztechnisch relevant sind. Ich freue mich darauf, einen Ort zu haben, der ein bisschen, in Anführungszeichen, normaler wieder ist. Ein Ort, an den man sich auch über längere Zeit etwas gewöhnen kann. Ich mag das gern, die Galerie Parterre so ein bisschen in- und auswendig zu kennen. Mhm. Hier ist es jetzt, jede Arbeit, die man installiert, nochmal eine neue Frage. Und wie machen wir es mit dem Licht? Und wo ist die nächste Steckdose? Das ist wirklich schon eine Herausforderung. Und ich glaube, da bin ich ein bisschen konservativ. Da freue ich mich darüber, wieder ein bisschen geregeltere Abläufe zu haben. Aber wie gesagt, jetzt hier für den Sommer bin ich sehr, sehr glücklich. Mhm.
1: Vielleicht als Abschlussfrage, weil wir ja nach dem nächsten Lied dann auch, oder ich dann nach dem nächsten Lied auch mit Konstantin selber spreche. Wie bist du jetzt auf Konstantin Hartenstein gekommen?
2: Konstantin hat 2024 mal auf einer Veranstaltung der kommunalen Galerien, zu denen wir ja gehören, also wir sind ja eine von 37 kommunalen Galerien, da hat er aufgelegt als DJ. Und wir sind darüber, weil ich diese Veranstaltung damals mitorganisiert hatte, ins Gespräch gekommen, haben einfach gesehen, dass wir viele ähnliche Interessen haben, also nicht nur Kunst, sondern einfach, dass wir auch viel uns unterhalten haben über Queerness, darüber, wie es ist, in unserer Generation Ostdeutsch zu sein. Das waren Themen, die jetzt alle ein kleines bisschen auch in die Ausstellung eingeflossen sind. Aber tatsächlich, unabhängig von dem Projekt, über das wir damals so gesprochen haben, war da einfach der Wunsch, mal zusammenzuarbeiten. Das war jetzt eine Ausstellung, die ganz anders ist, als wir sie uns 24 vorgestellt hätten. Aber ich bin sehr, sehr froh, dass wir an dieser Zusammenarbeit so festgehalten haben.
1: Sehr schön, dann bedanke ich mich fürs Gespräch und freue mich dann gleich auf das Gespräch mit Konstantin. Vielen Dank.
2: Ich bedanke mich auch.

0: Ausstellungstitel ganz witzig, weil natürlich auch diese serielle Produktion für uns Menschen gilt. Das heißt, in der Ausstellung sind viele Situationen zu sehen, in denen sowas wie Körperbilder produziert werden oder aber auch mal die gemeine deutsche Bierflasche oder sinnbildlich über Gewalt, Männlichkeiten und Institutionen, Staatsgewalt reflektiert werden kann. Und wir haben so einen kleinen Parcours gebaut, der selber auch wie so ein Fließband funktioniert. Das heißt, man kann sich also durch diesen tollen Ort bewegen und dabei immer wieder neue Arbeiten nacheinander entdecken.
1: Jetzt klingt das so wie lauter kleine Mini-Bühnenbilder. So ein bisschen ist es auch so. Aber bei dir ist das Besondere, und das habe ich auch gesehen, als ich so mal dein Portfolio mir mal angeschaut habe, es ist ja nicht einfach nur die braune Bierflasche, sondern bei dir ist alles, also du hast scheinbar so eine Vorliebe für Blau, für diverse Blautöne, ja?
0: Ja, stimmt.
1: Blau und eben in Kombination hier jetzt eben mit Metall, also in diesem Backsteinraum eben auch durchaus nochmal kalte Farben dazugesetzt. Was fasziniert dich denn an dieser Farbe oder warum ist die eigentlich so dein Markenzeichen geworden?
0: Also Blau an sich hat in der queeren Kunst auch schon eine sehr lange Geschichte. Viele KünstlerInnen seit, sagen wir mal, vielleicht den späten 80er Jahren haben diese Farbe benutzt, um auf quasi die Leerstelle hinzuweisen, die vielleicht in der Kunstgeschichte nicht ausreichend behandelt wurde oder die so quasi das dazwischen zeigen soll. Da gibt es viele Beispiele über General Idea, David Wojnarowicz, der vier Videoarbeiten in Blautönen produziert hat. Und wenn man zum Beispiel ein Beamer hat, also einen Projektor und kein Bild zugespielt wird, dann projiziert der Beamer ja auch blau. Das heißt also, die Stelle, die da oder das, was da fehlt, versuche ich mit der Farbe zu repräsentieren. Das heißt also, in unserer doch eher heteronormativ geprägten Welt und Kunstwelt natürlich, fehlen einige Stimmen. Und das ist so für mich quasi die Verbindung zu der Farbe. Also eine ästhetische Entscheidung. Und dann aber auch in Verbindung mit diesen sehr kühlen Metallen. Also das ist quasi immer so meine Kombination. Das heißt also, ich arbeite viel mit Glas, transparenten Materialien. Und so ein transparentes Material macht auch immer wieder die Frage auf, was ist sichtbar und wer ist unsichtbar? Wer ist quasi in der Gesellschaft sichtbar vielleicht? Wer steht vor einer Arbeit? Wer steht dahinter? Was trennt uns voneinander und was könnte uns so verbinden? Also sich gegenseitig anschauen können, ist ja auch sowas, was immer wichtiger wird und was viele auch versuchen zu verhindern.
1: Jetzt versuche ich mich nochmal in diesen Arbeitsprozess hineinzudenken. Also jetzt gerade auch bei der aktuellen Arbeit, wenn ich mir das Portfolio angucke, hast du ja auch viel und auch im beruflichen Kontext, also in dem sonstigen beruflichen Kontext, bist du an der Universität im Bereich Film, am Filminstitut der UdK, meine ich, wissenschaftlicher Mitarbeiter oder Dozent auch dann, wahrscheinlich beides, oder?
0: Künstlerischer Mitarbeiter.
1: Genau. Das heißt also, da beschäftigst du dich mit dem Medium Film, das machst du auch selber in deiner eigenen künstlerischen Arbeit, aber nicht nur, du hast auch vor allem eben so wie jetzt hier zu sehen, Installationen, aber eben auch Performances. So, war das für dich oder ist das für dich eigentlich so ein ganz organischer, logischer Weg, dass du dich da jetzt nicht stärker auf eine Sache fokussierst, wie das ja bei vielen Künstlern der Fall ist, sondern einfach sagst, nee, ich lote das wirklich in verschiedenen Kunstsparten aus?
0: Genau, also für mich kommen quasi immer Ästhetik und Konzept zusammen. Das heißt, es gibt eine inhaltliche Ebene und dann eben die Umsetzung mit verschiedenen Medien oder Materialien. Und über allem bei mir in meiner Praxis steht halt quasi die Idee und dann wird die konzeptuell durchgespielt in verschiedensten Arbeiten. Also ne, das kann eine Performance sein, wenn quasi die Idee die Performance als bestes Medium, als beste Möglichkeit wahrnimmt. Manche Arbeiten sind einfach vielleicht auch eine Malerei. Ich male auch noch nicht so viel, aber ich habe jetzt angefangen. Das heißt also, viele Ideen übersetzen sich nach diesem Gedanken- oder Rechercheprozess erst in die oder die Arbeit, die dann vielleicht für mich dann auch ich würde mich eher als Bildhauer sehen, das heißt vielleicht eher eine Skulptur wird. Und wenn man sich meine Arbeiten alle mal zusammen

0: anschaut, dann merkt man auch, dass selbst die Performances sowas wie so eine skulpturale Ebene haben. Das heißt, auch die sind vielleicht so ein bisschen dazwischen, zwischen den Medien. Das heißt, klar muss es eine Einteilung geben zwischen verschiedenen, was heißt, das ist auch eine Frage, ne? Muss es denn diese Einteilung geben zwischen den verschiedenen Genres? Also kann es auch vielleicht einfach eine skulpturale Performance geben oder sowas wie eine installative Skulptur oder genau, da ich versuche diese Zwischenräume auch mitzudenken. Und das ist hier in dem Ort natürlich auch spannend, weil die Ästhetik, die ich hier zeige oder mit der ich arbeite, die ist hier ein absoluter Gegenentwurf zu dem, was hier quasi der Backstein und dieses pulvrige, wässrige Zement so hergibt. Was ganz gut funktioniert, finde ich.
1: Ja, absolut. Nee, ja, jetzt einmal noch mal so, jetzt sind das ja sehr wuchtige, jetzt quasi für unsere Hörerinnen und Hörer mal so ein bisschen so in diesen Schaffungsprozess rein. Also das, wie näherst du dich jetzt zum Beispiel diesen Themen hier? Das sind ja sehr große Arbeiten. Jetzt weiß ich nicht, jetzt stelle ich mir natürlich vor, du hast ein Riesenatelier, aber das sind ja auch zum Teil Sachen, wo du auf Hilfe angewiesen bist, die du Maß anfertigen lassen musst. Gib mal so einen Blick kurz.
0: Also ich habe großes Glück, dass ich mit vielen Menschen und Werkstätten und tollen Leuten zusammenarbeiten darf. Das heißt also, da gibt es auch schon mehrere langjährige Erfahrungen, aber auch Beziehungen. Ich habe zum Beispiel, also ich bin gebürtig ja in Brandenburg auf die Welt gekommen und habe da auch lange gelebt, nicht weit weg von Berlin. Und da in der Nähe gibt es noch eine Glashütte, also eine Werkstatt für Glasbläserarbeiten. Und einige der Arbeiten, die hier zu sehen sind, haben auch Teile dieses selbstgeblasenen Glases. Also wir haben zusammengearbeitet. Dann gibt es MetallbauerInnen, mit denen ich arbeite. Verschiedene so Projektstellen. Also es ist natürlich immer projektabhängig und pro Ausstellung auch immer ein bisschen unterschiedlich, was spannend ist für mich. Aber es gibt auch sehr viele langjährige Menschen, die immer wieder Lust haben, weiterzumachen und sich dann auch freuen, vielleicht auch selber herausgefordert zu werden, weil wir auch ziemlich pushen, auch an den Grenzen, was Material so kann. Also ich erinnere mich, dass wir jetzt halt auch quasi diese Metallsachen, ja, das ist ja oft so, dass man halt irgendwo hinkommt und dann halt, sagen wir mal, auch diese Werkstätten oder diese Produktionsstätten immer sehr männlich geprägt sind erstmal. Und dann bekommt man erstmal, vor allem hier in Deutschland, ein großes, dickes Nein ins Gesicht, geht nicht. Und wenn man aber ins Gespräch kommt und dann versucht, so doch mal diese Abenteuerfunken im Auge des Werkstattleiters irgendwie rauszukitzeln, dann geht das. Aber mir ist halt oft so ein dickes Nein und das passt nicht oder das ist zu groß oder das ist zu klein oder das ist zu viel. Und deswegen kam irgendwann auch der Gedanke auf, zu sagen, es funktioniert alles in erstmal sehr gelenkten Bahnen. Das heißt also, dieses Nein hat dann natürlich auch so eine gesellschaftliche Wirkung, weil man sich erstmal Arbeit vom Hals hält und trotzdem aber auch vielleicht Lust hat, das aber nicht kann, weil es gewisse Normen gibt und Standards, mit denen man erstmal arbeiten muss. Und dann wurde ich halt so ein bisschen darauf aufmerksam. Also warum rufe ich irgendwo an und kriege dann erstmal so ein Nein und wenn ich aber dann anfange, mit den Leuten zu reden, geht es dann doch irgendwie. Also großer Baumarkteinkauf auf Rechnung geht nicht. Aber irgendwie nach 2 Minuten mit der Filialleiterin, die total freundlich und super sympathico ist, geht es dann doch. Spannend. Und dann genau, und darum handelt quasi auch diese Ausstellung von diesen teilweise deutschen, aber nicht unbedingt nur deutschen, mehrheitsgesellschaftlichen Standards.
1: Das erklärt zumindest diese Amtsstube, die du auch mit aufgebaut hast, das Regal mit diesem Büromaterial und diesen Ordnern, den leeren Ordnern, auch in Blau natürlich. Ja. Sehr schön. Du hast es kurz angesprochen und auch weil Björn es angesprochen hat und weil ich da auch im Vorfeld drüber gestolpert bin, also die Ostbiografie. Ne? Jetzt bist du ja jemand, der vom Osten nicht mehr viel mitbekommen hat, wenn überhaupt, ich glaube gar nicht mal. Zumindest, also nach Wendezeit, vielleicht dann so mit dem Bewusstsein und mit dem, wie dann sozusagen die Generation vor dir oder die Älteren auf jeden Fall geprägt sind und damit umgehen. Jetzt habe ich in deinen Arbeiten tatsächlich gesehen, dass du mit Material aus DDR-Zeiten arbeitest. Das fand ich sehr, sehr spannend. Also altes Packpapier, zum einen die Frage, wie kommt man da jetzt noch dran? Und was ist für dich der Reiz, das jetzt auch mit deinen anderen Themen so zu kontrastieren?
0: Mhm. Also ich bin ja, also als die Mauer gefallen ist, war ich 6. Und die SportlehrerInnen waren dann auch immer noch 10 Jahre danach da. Das heißt also, es hat sich trotzdem so schnell nicht so viel verändert. Obwohl sich natürlich für viele Menschen auch, wie auch inklusive mir, sehr viel verändert hat. Also meine Familiengeschichte ist ziemlich bewegt. Mein Vater war damals jemand, der auch künstlerisch gearbeitet hat und der quasi unter einem Berufsverbot gelitten hat und dann auch die DDR, die damalige DDR verlassen hat, vor der Wende. Und so ging es dann schon ziemlich tief rein, sage ich mal, in unsere Familiengeschichte, was dann passiert wurde, wie man mit dem Staatsapparat in Berührung kam, vor allem meine Mama, und wie man dann damit umgeht, wenn genau 2 Kinder und ein Beruf quasi noch was von dir verlangt und dein Mann auch auf der anderen Seite dieser Mauer wohnt, jedenfalls temporär. Und ich habe dann schon auch mitbekommen, dass halt quasi eine Romantisierung oder eine Idealisierung von Staatssystemen einfach immer falsch ist und man das generell hinterfragen sollte, in welchen Umständen man miteinander lebt und miteinander umgehen muss oder kann. Und so kam das halt auch, dass ich halt, also mein Opa war zum Beispiel auch Tischler in der DDR, der hat handwerklich gearbeitet und mit ihm habe ich meine Kindheit auch viel verbracht. Also ich war als Kind da oft malen oder so zeichnen, und während er so einen Tisch gebaut hat. Und dann habe ich da vielleicht auch so ein bisschen die Erfahrung gemacht, wie Dinge entstehen oder wie Menschen Dinge erschaffen können. Und so kam das dann auch über die Materialien, nämlich weil ja da auch nicht immer alles so vorhanden war wie heute. Also es wurde viel improvisiert, viel gestückelt und halt am Ende dann schon möglich gemacht. Und vielleicht ist das so ein Mindset, was heute so ein bisschen fehlt, was ich versuche, also dann auch wieder in meinen Arbeiten zu zeigen, wie zum Beispiel diese Materialien, die ja unter, also was mich daran interessiert, an diesen Materialien aus der ehemaligen DDR, ist halt die Tatsache, dass die erstens unter bestimmten Produktionsvoraussetzungen entstanden sind. Das heißt also eben Mangelware waren vielleicht, oder halt, dass viele Produkte ja auch bestimmte Sachen brauchen, um die herzustellen, die es vielleicht nicht immer so gab, und dass die heute immer noch auf verschiedenen Plattformen erhältlich sind und Leute zum Beispiel Sachen auch verkaufen. Wie zum Beispiel den Stoff, der da in meiner Skulptur FKK in der Ausstellung gezeigt wird. Also die Skulptur ist quasi wie dieser FKK-Windschutz aufgebaut. Mhm. Und der Stoff, den habe ich bei einer ganz lieben Kleinanzeigerin gekauft, mit der wir dann auch so ein bisschen ins Gespräch kamen, wo der denn herkam und dass sie den noch irgendwie im Keller hatte, aber auch nicht weggeben wollte, und so kommt man ja auch immer wieder über persönliche Geschichten ins Gespräch. Und genau, und das interessiert mich dann als Drittes halt auch, also mir fällt auf, dass die Materialien der DDR schnell oder immer noch so romantisiert werden, ne? Dass man halt das, was noch da ist und noch nicht eingetrocknet oder abgebrannt oder weiß ich nicht, verrostet ist, dass das irgendwie noch so einen Wert hat, der nicht unbedingt dann was mit Geld zu tun hat. Also das kann man, glaube ich, schon so sagen. Und das finde ich spannend. Also eine Wertigkeit von Stoffen oder eine Wertigkeit von Produkten, von Sachen, die halt, also diese VIBs, ne, die heute immer dann auch nur eine Sache produziert haben, aber dann für das gesamte Land. Spannendes Modell. So, glaube ich, macht sich nochmal eine neue Ebene auf, um die Skulpturen anders wahrzunehmen. Also es könnte jemand, der jetzt, sagen wir mal, die Werkbeschreibung nicht liest und einfach dann nur durch den Raum läuft und das so sieht als blauen Stoff, der würde vielleicht gar nicht drüber nachdenken, weil es ja am Ende auch ästhetisch der blaue Stoff ist. Aber der bringt natürlich auch sowas wie eine gewisse konzeptuelle Tiefe mit.
1: Also gerade auch in Kombination eben dann mit den anderen Dingen, wo man eigentlich vor jedem Objekt steht und denkt, gibt es sowas in Blau eigentlich oder hat er das jetzt extra machen lassen, finde ich das eine total spannende Sache. Und auch ganz grundsätzlich, wo wir jetzt drüber gesprochen haben, wenn man jetzt auf dein bisheriges Werk so zurückschaut, dass es bei aller Vielfalt dann doch ja sehr viele Konstanten gibt, die dann doch so ja, markenprägend vielleicht sind, ja. Konstantin, vielen Dank für das Gespräch. Ich hoffe, dass ganz, ganz viele Leute in die Ausstellung kommen. Ist ja auch dann im Sommer, wenn es warm ist, auf jeden Fall hier zumindest für alle in Prenzlauer Berg eine schöne Abkühlung, mal auf jeden Fall hier ein paar Minuten oder auch länger dann reinzuschlendern und zu verweilen. Der Eintritt ist in die Ausstellung kommunaler Galerien in der Regel frei, so auch hier. Bis wann ist die zu sehen?
0: Bis zum 28. Juni.
1: Ja, na dann also auf in die Galerie. Wer ein paar Fotos sehen will, der schaut dann am besten bei Instagram mal auf der Seite von der Galerie oder von dir. Du hast wahrscheinlich auch ein Instagram. Wer kommt ohne Instagram aus heutzutage? Ne?
0: Ich habe auch einen.
1: Siehst du? Genau. Und die Kulturfritzen haben natürlich auch einen. Also schaut mal rein und dir nochmal vielen Dank fürs Gespräch. Und ja, was steht als nächstes an? Vielleicht das noch als Abschied. Jetzt ist die Ausstellung durch. Wie viele Projekte stehen in der Pipeline?
0: Ja, also es geht direkt weiter. Dieses Jahr ist eigentlich schon bis Ende des Jahres voll. Ich kann eigentlich nur sagen, also dass die, ihr könnt gerne dann einfach auf meinen Social Media schauen. Die nächste Ausstellung, die in Berlin kommt, wird zu 48 Stunden nach Köln sein. Ah, ja. Und zwar in der Kirche am Schiller, im Schillerkiez.
1: Ja, wunderbar. Dann danke ich dir.
0: Ja, ciao. Vielen Dank dir. Ciao.
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0: Hier die Kulturfritzen hier auf Alex Berlin und vom kleinen Wasserspeicher bin ich jetzt ein bisschen mehr Richtung Norden in Prenzlauer Berg in der Schönfließer Straße 7 gelandet. Hier habe ich mein Büro, nicht alleine, sondern ich habe mein Büro jetzt hier künftig mit dem Leiter des Theaters unterm Dach und der sitzt mir jetzt gegenüber. Hallo Thorsten Schlenger.
1: Hallo Marc, schön, dass du da bist.
0: Ich freue mich, dass wir ja aus dieser Nachbarschaft in zwei getrennten Häusern jetzt endlich mal wirklich zusammenarbeiten können. Wir teilen uns jetzt über die nächsten Jahre ein Büro und das ist hier in der Schönfließer Straße im Vorderhaus und im Hinterhaus hast du jetzt die neue Spielstätte des Theaters unterm Dach bereits eröffnet. Du bist sozusagen der erste von uns, der jetzt die Zelte an einem anderen Ort aufgeschlagen hat.
1: Ja, ich bin wahnsinnig froh, dass wir jetzt unser neues Zuhause für die Zeit der Sanierung haben. Es ist ja eine ehemalige Schulaula, die wir jetzt im letzten halben Jahr sehr aufwendig in einen Theatersaal verwandelt haben. Und wir hatten jetzt tatsächlich schon zwei Premieren. Einmal am 24. April, erster Pankower Friedensgipfel, ein Stück, wo es um das nationalsozialistische Erbe in BRD, DDR und Österreich ging. Und dann das feministische Monodrama Being Orlando, frei nach Virginia Woolf. Und es war eine schöne Eröffnung. Ich bin total happy, dass wir jetzt hier sein können.
0: Ihr habt ja schon Ende letzten Jahres eben die Räumlichkeiten im Theater räumen müssen. Wir in der Wabe durften ja noch ein bisschen länger bleiben. Deswegen haben wir das auch immer nur so am Rande mitbekommen, wie aufwendig wirklich dieser Prozess halt so war, was man sich, glaube ich, gar nicht vorstellen kann. Mich würde noch mal interessieren, oder beziehungsweise ich glaube, das könnte auch interessant sein, wenn man einfach mal darüber nachdenkt, welchen Aufwand es macht, einen Raum, der ja eigentlich für Publikum schon zugänglich ist, wie eine Aula, also zugänglich war, aber grundsätzlich, welche Hürden wir eigentlich nehmen mussten oder ihr ja vor allem nehmen musstet, um überhaupt hier einen Spielbetrieb einrichten zu können.
1: Ja, also das war eine relativ spannende Reise insgesamt. Wir hatten ja auch das Glück, dass wir eine Zeit lang in der Wabe auch noch spielen durften im Winter. Das war auch sehr schön, da bei euch zu sein. Und ehrlich gesagt, sind die Bauarbeiten ja auch noch nicht losgegangen. Also wir hätten theoretisch auch ein bisschen mehr Zeit gehabt und hätten nicht bei Eis und Schnee im Dezember und Januar alle Sachen bewegen müssen. Aber diese Aula ist was ganz Besonderes, weil die hat halt eine ganz tolle alte Holzvertäfelung und ist halt denkmalgeschützt. Das heißt, alles, was wir in diesem Raum gemacht haben, musste mit dem Denkmalschutz abgestimmt werden und musste reversibel sein. Das heißt, wir haben nur Dinge reingebaut, die man auch wieder rausnehmen kann. Wir haben keine Schrauben in die Wände gemacht und konnten nichts an die Decke hängen. Und das heißt, wir haben da so einen freien Käfig reingebaut aus Trasssteern. Wir haben eine Backstage-Box aus Holz gebaut. Dieses Holz hatte uns der bildende Künstler, der da vorher sein Atelier hatte, dagelassen. Der hat die Wände, an denen er die Bilder, also die Leinwände fixiert hatte, stehen lassen. Und das haben wir recycelt und haben daraus dann die Garderobe für die Künstlerinnen gebaut, weil wir haben dort keine Nebenräume in der Schönfließer Straße. Und das braucht man als Theater ja. Und die Künstlerinnen müssen sich ja auch irgendwo umziehen können. Und das haben wir, also vor allen Dingen mein technisches Team, aber auch mit Hilfe von euch Kollegen, haben wir halt jetzt da ziemlich viel gebaut und es muss halt alles nach den neuesten Regeln sein, weil bei uns im Haus gab es noch sowas, das nennt sich Bestandsschutz, da konnten dann noch alte Leitungen weiter betrieben werden, die heute schon nicht mehr tragfähig sind eigentlich. Aber an dem neuen Ort musste halt alles neu gemacht werden. Also wir brauchten Starkstrom, das musste erstmal dahingelegt werden, dann musste es unterverteilt werden und die ganze Technik muss aufgehängt werden, Vorhänge müssen angepasst werden und eingezogen werden. Also es ist ein Riesenaufwand und jetzt sieht es aus, als hätte es schon immer so ausgesehen. Das ist auch toll, dass das Publikum kommt rein und sieht, da ist Theater und freut sich und das war atmosphärisch auch total schön, das jetzt zu eröffnen, aber der Weg dahin war ziemlich lang.
0: Was euch überraschend gut gelungen ist, finde ich, dass es eigentlich obwohl die Wände viel höher sind, aber von den Dimensionen sich eben doch sehr vertraut anfühlt, weil es die Dimension eigentlich hat von der Bühne, die wir aus der Danziger kennen.
1: Ja, wir haben sozusagen um jeden Zentimeter der Aula gefeilscht und haben das versucht, tatsächlich mit Vorhängen so abzuhängen, dass eben dieser Studiobühnencharakter erhalten bleibt. Und das ist ganz schön, aber das Schöne ist, die Decke ist höher. Das ist also nicht wie im Theater unterm Dach, wo man ja immer denkt, das ist ja niedriger als meine Wohnung. Und das ist da anders. Und es ist im Prinzip so, wie es dann später nach der Sanierung im Theater auch sein wird. Das ist eigentlich das Schöne. Es ist wie so die Vorwegnahme dessen, wie die Bühne dann nach der Sanierung ungefähr aussieht.
0: Jetzt versuch doch mal so grob zu skizzieren, zum einen, was du vorhast, also was jetzt hier passieren soll, vielleicht auch nochmal dann in Hinblick auf, was ist das Theater unterm Dach an sich, wofür steht das und was du dir für diesen neuen Standort hier wünschst.
1: Dann fange ich mit dem Wunsch an. Ich wünsche mir, dass unsere neue Nachbarschaft rund um den Arnimplatz, dass die neugierig sind und dass die uns besuchen kommen. Und dass natürlich unser Stammpublikum, das uns in der Danziger immer besucht hat, den Weg hierher findet. Wir werden jetzt in den nächsten Wochen noch versuchen, im Stadtraum noch ein bisschen sichtbarer zu werden. Das ging so vor der Premiere nicht wirklich. Aber das werden wir nachholen und spätestens zur Spielzeiteröffnung werden wir auch noch mal größer in den Stadtraum kommunizieren, wo und wie wir sind. Aber es werden jetzt noch Schilder angebracht und so weiter und so fort. Und programmatisch steht das Theater unterm Dach ja für ein zeitgenössisches Sprechtheater in der freien Szene. Das heißt, wir kümmern uns auch um junge oder um Autorinnen der freien Szene, die dann Theaterstücke schreiben, die wir zur Aufführung, zur Uraufführung oder deutschsprachigen Erstaufführung bringen. Und machen viele Stückentwicklungen, das heißt Stücke, die es so noch nicht gab, die aber von den Kollektiven selber entwickelt und geschrieben werden. Jetzt als nächste Premiere im Mai ist von Erzählkunst e.V. ein sehr spannender Abend, der heißt Auf Sand gebaut, ist von einer irischen Regisseurin, die quasi Geschichten über Berlin entwickelt mit den Erzählerinnen. Da bin ich sehr gespannt drauf. Da weiß ich noch nicht sehr viel, weil das ist alles noch ganz frisch und mitten im Prozess. Dann werden wir nach der Sommerpause ziemlich viele Premieren feiern. Wir werden ein Projekt haben über die Mafia in Deutschland, einen dokumentarischen Theaterabend. Wir werden ein Stück also eine theatrale Bearbeitung von einem nicht verfilmten Drehbuch von Pier Paolo Pasolini zur deutschen Uraufführung bringen. Das macht der Regisseur David Stör, der schon ein paar Mal bei uns gearbeitet hat. Dann werden wir ein Festival machen für neue zeitgenössische Dramatik, Was für ein Drama, mit Katharina Schlender und Andreas Sauter, die acht neue, noch im Prozess und im Schreibprozess befindliche Theaterstücke dem Publikum vorstellen. Und das Tolle an deren Format ist, das sind Kaltlesungen, das heißt, keiner kennt den Text und das Publikum liest mit. Das heißt, es ist wie eine große Leseprobe von noch unveröffentlichten Theaterstücken. Und da haben wir jetzt tatsächlich vom Berliner Senat für drei Ausgaben von diesem Festival eine Förderung bekommen und können das jetzt im November das erste Mal machen und werden in der neuen Spielzeit und in der darauf folgenden jeweils noch eine Ausgabe von diesem Festival zeigen. Das sind so die nächsten Ausblicke. Und dann eher mit einem sehr bitteren Anlass werden wir noch einen Monolog zeigen, wahrscheinlich im Oktober. Das Stück wird heißen I Ran und geht eben um ein biografisches Stück zum Thema Iran und wird sicherlich auch sehr viele aktuelle Bezüge haben, geht aber um den Schauspieler Patrick Khatami und die Geschichte seines Vaters. Der ist jetzt 94 Jahre alt und wie er aus dem Iran nach Deutschland gekommen ist, seine Identität als Deutsch-Iraner und wie er auf die Ereignisse blickt, die uns alle ja gerade bewegen.
0: Also volles Programm, beziehungsweise noch nicht ganz so voll, man kommt so langsam an. Zwischendurch springen wir als Wawe noch in einige Terminlücken hinein, unter anderem am 6., 7. und 8. Mai, jetzt also direkt nächste Woche, mit einem Festival, Open Mic Festival. Open Mic ist eine Reihe in der Wabe, die junge Künstlerinnen und Künstler vorstellt, und Arno Zillmer ist der Moderator und Organisator der Reihe, und da die monatlich stattfindet und jetzt über mehrere Monate nicht stattfinden konnte, holen wir das jetzt im Mai in Form eines kleinen Festivals an der neuen Spielstätte nach, und ja, freuen uns auf die Zusammenarbeit, freuen uns auf die Gastfreundschaft.
1: Ja, ich freue mich auch total, und ehrlich gesagt wünsche ich mir natürlich, dass wir auch gemeinsam noch neue Sachen hier entwickeln, weil ich sag mal, dein tolles musikalisches Profil passt ja auch an diesen Ort, und wir haben ja schon viel drüber nachgedacht, was man so zusammen machen könnte. Auch das literarische Profil, was du ja auch mitbringst, möchte ich auch total gerne hier in der Schönfließer Straße haben, und ich hoffe, dass wir noch viel zusammen aushecken werden in dieser Zeit.
0: Also auf jeden Fall ist ja dieses Rausreißen aus der Routine, das werdet ihr vom Lautsprecher jetzt wahrscheinlich auch alle kennen, schafft ja wirklich viele neue Momente. Und wenn man rausgerissen ist aus dem Alltag, glaube ich, ist eben Zeit für genau über sowas nachzudenken, was im Alltag sich immer so ein bisschen verschleift. Freue ich mich auch sehr drauf. Wir hören jetzt erstmal wieder Musik, und dir danke ich fürs Gespräch. Vorher sagen wir einmal nochmal die Adresse, damit alle es finden und vielleicht auch, wie man hierher findet, ins Theater unterm Dach.
1: Genau, das Theater unterm Dach ist jetzt in der Schönfließerstraße 7 in 10439 Berlin, ganz in der Nähe vom Arnimplatz. Und man kommt hier sehr gut her mit der M13, die an der Bornholmer Straße hält, an der Station Schönfließer Straße. Dann sind es wirklich nur 2 Minuten zu Fuß. Und wir sind im Hinterhaus eines ehemaligen Schulgebäudes, und die Kasse befindet sich im Hochparterre rechts und der Saal im dritten OG auch rechts, aber leider nicht barrierefrei. Das ist ein bisschen schade.
0: Aber dafür freuen wir uns ja dann auf das renovierte Stammhaus in Anführungszeichen, weil für die Gäste des Theaters unterm Dach ja sich eigentlich nicht so viel ändert, weil auch Treppensteigen im alten Haus immer notwendig war.
1: Das ist richtig, genau. Wir bleiben dem Namen treu. Man muss Treppen steigen, um Theater sehen zu können. Ich freue mich auf jeden Fall, wenn möglichst viele Leute neugierig sind und uns besuchen.
0: In diesem Sinne.

0: Das war Immer Berlin von Arno Zillmer bei Alex Berlin. Und dieser Song ist der Opener von Arno Zillmers Open Mic, das jetzt nach längerer Pause von Mittwoch bis Freitag als kleine Festivalausgabe in der neuen Spielstätte des Theaters unterm Dach in der Schönfließer Straße 7 stattfindet. Wir hoffen alle, ihr kommt vorbei. Ja, und damit endet die Kulturfritzenstunde, die heute eine kleine Supportstunde war für die Kultureinrichtungen auf der Kulturinsel im Ernst-Thälmann-Park, die alle gerade woanders ihre Wurzeln schlagen, bis die Kulturinsel oder die beiden Gebäude auf der Kulturinsel endgültig saniert sind. Und wie man weiß, so etwas kann ja einige Zeit dauern. Ja, die Kulturfritzenstunde ist also um. Wir hören uns, wenn ihr wollt, mit einer neuen Sendung in 4 Wochen. Mein Name ist Marc Lepuna. Vielen Dank fürs Zuhören.
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3: Heute geht es um das Campus Radio CouchFM. Das ist ein Projekt in Zusammenarbeit der drei Berliner Hochschulen, der Humboldt-Universität, der Freien Universität und der Technischen Universität Berlin. Und ich möchte euch nun das Campus Radio genauer vorstellen und habe hierzu Laura und Emily von CouchFM eingeladen. Herzlich willkommen.
4: Hi. Hi.
3: Seit wann gibt es denn das Format Campus Radio CouchFM?
4: Also 2011 kam die Idee auf. Und 2012 lief dann die erste Sendung schon. Also es ist jetzt schon ganz schön lange her.
3: Und ihr sendet ja jeden Tag und habt verschiedene Formate. Wie ist die Sendung denn aufgebaut?
4: Genau, also wir haben jeden Tag in der Woche ein unterschiedliches Format. Zweimal die Woche läuft unser Live-Magazin. Das heißt, da stehen wir live im Studio und reden über alles Mögliche. Und dann läuft auch Musik zwischendurch, wie man es aus dem Radio halt so kennt. Und montags ist bei uns immer Platz für eine Gästesendung. Mhm. Also da können zum Beispiel andere Unis ihre Projekte vorstellen, wenn sie selbst einen Podcast produzieren und so weiter. Dann haben wir am Mittwoch unsere Musiksendung, das Klangkompott. Das wird von der Musikredaktion gemacht und es kann auch alles Mögliche sein. Interviews, einfach eine Band vorstellen, ein Genre vorstellen, alles Mögliche. Genau, donnerstags läuft unser Gästezimmer. Das ist ein Interviewformat mit Personen zum Beispiel aus Politik oder der Kultur, Berliner Figuren, alles Mögliche. Ja, samstags ist bei uns Tanzstunde. Da können DJs aus Berlin ihre Sets spielen und sich so ein bisschen vorstellen. Und am Sonntag läuft unsere Wiedergabeliste mit den besten Songs aus der Woche.
3: Wie kommt ihr denn zu den Themen, die ihr in der Sendung besprecht?
5: Also ich finde, das ist auch mal ein sehr spannender Prozess, weil es einfach wirklich das ist, was die Couchies so im Alltag beschäftigt. Und das fand ich am Anfang auch so ganz ungewohnt, dass wirklich der Themenvorschlag einfach so reingeworfen werden kann. Und meistens wird er auch total cool aufgenommen und dann wird gebrainstormt, dann können andere relaten oder eben nicht. Und das ist immer ein total spannender Prozess. Also das meiste findet so in der Wortredaktion dann statt oder halt davor in den allgemeinen Sitzungen.
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9: Ja, hallo und herzlich willkommen zu einer neuen Ausgabe des Weltmusikmagazins Planet Sounds. Am Mikrofon begrüßt Sie wie immer Johannes Heritsch. In der nächsten Stunde gibt es Neuerscheinungen, neue Releases aus der bunten Welt des Global Pop und der Weltmusik. Und hier starten wir mit einem Klassiker aus Italien, nämlich Renato Carosone mit Torero aus dem Jahr 1957 entnommen, aus einem wunderbaren neuen Sampler, der sich An Evening in Italia nennt und beim Label Bear Family Records erschienen ist. Insgesamt sind dort stolze 28 Klassiker der 50er und 60er aus Italien versammelt und einer der ganz großen Perlen ist Torero von Renato Carosone. Willkommen bei Planet Sounds, sagt Johannes Hirsch.

Wunderbarer Klassiker hier als Opener bei Planet Sounds, Renato Carasone en su Sexteto. Und was wir gerade hörten, war Torero, welches er im Jahre 1957 veröffentlichte. Zu finden auf einem nagelneuen Sampler aus dem Label Bear Family Records Programm An Evening in Italia. Wir bleiben noch in Italien und kommen zu einer Band, die sich Bonifica Emiliana Veneta nennt. Und das Album dieser italienischen Band ist ein folklore-traditionelles, gestyltes Album, welches in einer geschickten Mischung traditioneller Musik und Innovation seine Wurzeln findet. Das Album beschreibt eine musikalische Reise durch den Sound der Täler und auch der Hügel der nordwestlichen Apenninen und interpretiert neu die alten Tänze und Erzählungen, die Legenden mit neuen Melodien, um die Popularität dieses kulturellen Erbes am Leben zu halten. Ein großartiges Album mit dem Titel Quattro. Wir hören daraus Genova.

Soweit hier bei Planet Sounds diese Hörprobe der italienischen Band Bonifica Emiliana Veneta. Das Album heißt Quattro und ist gerade erschienen. Und hier geht es um die traditionelle Musikkultur als Ausdrucksmittel zeitgenössischer Kreativität und Respekt vor einem kulturellen reichen Erbe. Das nächste Projekt heißt Grupa, ist ein polnisch-schwedisches Projekt. Und hier gibt es eine fruchtbare Zusammenarbeit, die schon länger existiert. Es ist eine fünfte Ausgabe einer sogenannten Albumserie. Kind of Folk heißt diese und die fünfte Ausgabe widmet sich Polen. Und hier sind verschiedene Musiker aus Polen und Schweden miteinander am Start. Besonders die Geigerin Marta Matuszna aus Lick in Polen ist hier auch als Sängerin zu hören. Gemeinsam wollen sie Musik schaffen, die ihre Inspirationen aus den unterschiedlichen Kulturen und Erfahrungen der Musiker zeigt. Zwischen Schweden und Polen entsteht eine aufregende Begegnung musikalischer Gegensätze, aber auch Gemeinsamkeiten. Und Marta Matuszna ist seit langem eine treibende Kraft der Bewegung und Weiterentwicklung reicher musikalischer Traditionen der Region der Beskid-Siewicz, einem Gebirgszug im Süden Polen. Seit mehreren Jahren unterrichtet sie übrigens in der Stiftung der Gebrüder College, sowie Geige als auch traditionellen Gesang. Und das alles bringt sie in das tolle Album mit ein, der Band Grupa. Und hier hören wir jetzt den ersten Titel auf diesem Album. Und der hat es mir auch angetan, den finde ich besonders eindrucksvoll, der jetzt hier gleich zu hören ist bei Planet Sounds. Grupa, ein schwedisch-polnisches Erfolgsrezept. Moose werden wir jetzt hören. Willkommen bei Planet Sounds.

Soweit hier bei Planet Sounds eine Kostprobe aus dem neuen Album der schwedisch-polnischen Formation Krupa, Kind of Folk, Volumen 5 Poland heißt dieses Album. Wir hörten gerade Marta Matuszna, die als Violinistin und als Sängerin gerade zu hören war beim Titel Muse. Hier bei Planet Sounds gibt es jetzt Musik aus Addis Abeba, die aus in Addis Abeba geborene und in San Francisco lebende Sängerin, Songwriterin, Komponistin McLeod hat das neueste Album A Piece of Infinity genannt. Es ist eine Einladung zum Nachdenken, zum Lieben und zum Tanzen. Und ihr geht es darum, die reiche musikalische Tradition Äthiopiens mit westlichen Elementen zu verbandeln. Und Volksweisen aus zahlreichen Gemeinschaften und Kulturen ihres Landes werden in jazzigen Fantasien voller Wärme und Ehrfurcht durchdrungen. Im Mittelpunkt steht McLeods einzigartige Stimme, die schwebt und flüstert und in der Sprache Kembadigna sich ausdrückt. Wir hören jetzt aus diesem tollen Album das sehr rhythmisch und groovige Stück Gevater. Willkommen bei Planet Sounds.

Soweit Meklit, die in San Francisco lebende äthiopische Singer-Songwriterin und Musikerin mit ihrem neuesten Album A Piece of Infinity. Und daraus hörten wir Gevater hier bei Planet Sounds. Jetzt gehen wir zu einem Quintett, welches in Kanada, speziell in Quebec, entstanden ist. Sie gehören zu der bekanntesten Front guter Folkmusiker in Quebec, in diesem Teil Kanadas, sind schottische, irische, akkadische und amerikanische Einflüsse, die die Nachbarschaft ausmachen. Und so ist es nur Konsequenz, ihr neues Album Voisinage's Nachbarn zu nennen. Und hier geht es um den Austausch musikalischer Nachbarschaften in Toleranz, Freundschaft und natürlich auch Liebe. Hier jetzt Le Vent du Nord mit einer ersten Single. Das Album ist bereits im Oktober erschienen. Par-dessous le pont. Willkommen bei Planet Sounds.

Ja, ein schönes Album, Le Vent du Nord aus Quebec, in den Voisinages, das sind die Nachbarn. Und jetzt geht's weiter mit Balkanmusik, allerdings aus Barcelona. Diese Band nennt sich Balkan Paradise Orchestra. Es ist eine kraftvolle Formation aus 10 außergewöhnlichen Musikerinnen, welche die Balkan-Blechbläser-Tradition mit globalen Rhythmen neu interpretiert. Gegründet 2015 in den Straßen Barcelonas und geprobt und erprobt ist die Band heute ein Show-Act, der auch auf großen Bühnen das Publikum zum Tanzen bringt. Wir hören jetzt daraus ein schwungvolles Stück Ata Tu Manuera. Willkommen bei Blend Sounds.

Aus Berlin stammen die 17 Hippies. Ihr neuestes Album nennt sich Clowns and Angels. Es ist bereits im Februar erschienen über Hipster Records. Und dieses Ensemble, diese Band ohne Schlagzeug, sind längst eine feste Größe in der deutschen Musiklandschaft und weit darüber hinaus. Sie haben über mehr als 3000 Konzerte in 27 Ländern auf der Welt gespielt. Mit ihrem speziellen Berliner Stil haben sie auch in Berlin und Europas die Bühnen fasziniert. Übrigens ist die Zahl 17 nichts als die tatsächliche Anzahl der Musikerinnen, die einfach immer dabei sind. Ja, und jetzt hören wir eine Kostprobe aus ihrem neuen Album Clowns and Angels. Giselle, willkommen bei Plant Sounds. Hier sind die 17 Hippies.

Soweit hier bei Planet Sounds, die 17. Bis mit ihrem neuen Album Clowns and Angels, und Giselle war gerade dieses schöne Tango gefärbte Stück. Jetzt geht's weiter mit Musik von Ava Lai. Die Folk-Soul-Sängerin hat ihre Wurzeln im Senegal, aber ist in Frankreich aufgewachsen. Inzwischen lebt sie in Italien und in den USA. Ihr neues Album nennt sich Essence and Elements und ist wieder eine schöne Ausgabe von World Folk und akustischer Musik, die durchaus auch tanzbar ist. Wir hören jetzt daraus das Stück Seoul Reste La Terre. Willkommen bei Blend Sounds.

0: die französisch-senegalesische Folk-Soul-Sängerin Ava Lai mit ihrem neuen Album Ascents and Elements hörten wir soeben mit dem sehr schönen, beschwingten Stück Seoul Reste la Terre.
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0: Und hier bei Planet Sounds gibt's jetzt Musik aus Kuba und das ist Raul Paz, der hier sein Album Guara Chic veröffentlicht hat. Ein warmherziges, politisches, aber dennoch tanzbares Album. 11 spannende Titel mit der Maracas, der kubanischen Gitarre Tres und jede Menge Molltonarten. Trotzdem ein leidenschaftliches Album. Hier kommt Raul Paz aus Kuba.

Hier bei Blend Sounds hören wir gerade Raul Paz mit seinem Album Guayrio Chic, ein kubanischer Musiker, 11 tanzbare und authentische Songs aus dem Herzen Kubas, politisch und dennoch tanzbar und gespielt mit Maracas, der kubanischen Gitarre, Tres und vielen Molltonarten. Der nächste Musiker und ist zugleich Komponist und Gitarrist, stammt aus Frankreich. Matthias Dublessy ist unersättlich, neugierig und hört nie auf, seine Inspirationsquellen zu diversifizieren und mit Künstlern aus allen Traditionen und Kulturen zusammenarbeiten. Er gründete im Jahr 2010 das Projekt Violins of the World ins Leben, an dem heute Musiker aus Indien, Tunesien, aus China und der Mongolei sowie aus Frankreich und Schweden mitspielen. Die Violinen der Welt kreuzen erneut ihre Bögen auf einem vierten Album, The Road With You. Und aus dem hören wir jetzt den schönen Walzer Taos-Walz. Willkommen bei Blend Sounds.

Soweit hier bei Blended Sounds der französische Komponist und Musiker Matthias Dublacy mit The Violins of the World, das vierte Album, welches sich The Road Vision nennt, und daraus hörten wir gerade das schöne, stimmungsvolle Tao Waltz Stück. Jetzt gehen wir nach Finnland und da kommen wir zu Experimental-Ethno-Rock von der Band Wimmer. Neumut heißt ihr neues Album. Sie kommen aus Helsinki und sind bekannt für ihre Experimentierfreudigkeit, haben bereits viele Preise abgeräumt, unter anderem den renommierten Ethno Gala im Jahr 2020 als Preis als beste Newcomer-Band des Jahres in Finnland. Die Band selbst bezeichnet ihre Musik als Progressive Folk, lässt sie von Folk, Jazz, Hip-Hop, Spoken Word, Funk, aber auch Kammermusik beeinflussen. Ihr drittes Album namens A No Mood, und damit kehrt Wimmer kraftvoller und dynamischer denn je zurück. Fast jeder Track ist tanzbar und hat Hit-Potenzial und ist strahlt vor Originalität. Die Lieder sind rebellisch, voller Leidenschaft und Dringlichkeit und dabei stets melodisch und mitreißend eingängig. Wir hören jetzt aus ihrem Album El Moimut das Stück Kolemation.

soweit die Experimental-Folk-Rocker aus Finnland, Vima, ihr neues Album, was frisch daherkommt und ihr drittes ist, heißt A No Mood und wir hören daraus gerade das beschwingte und tanzbare Stück Kulo Metan Dawn. Sie sind mit Preisen bereits bestückt, weil sie sehr erfrischend, erfolgreich und professionell aus ihrer Heimat raus auf die Bühnen der Welt gekommen sind. Unter anderem der renommierte Ethno Gala 2020. Den haben sie als beste Newcomer-Band des Jahres in Finnland bekommen. Die nächste Künstlerin stammt aus Ägypten. Ihr Name ist Nada El-Shaslali. Ihr Album nennt sich Laini Tani, ist bei One Little Independent erschienen. Ist ein Album wie Kairo bei Nacht, klangvoll, lyrisch und exotisch. Und die musikalisch experimentierfreudige Ägypterin Nada El-Shaslali kündigt ihr Album an und mixt Klänge aus arabischen Kultur mit gegenwärtigen Strömungen, Elektronik und sie selbst, die in Ägypten geboren, aber in Montreal lebende Produzentin, Sängerin und Komponistin, ist auch Schauspielerin. Und jetzt kommt ihr mit Spannung erwartetes zweites Album Laini Tani heraus. Und wir hören daraus Ai Nada. Willkommen bei Planet Sounds. Mhm.

Soweit die kanadisch-ägyptische Künstlerin Nada El-Shazly mit Laini Tani. Das ist ihr endlich veröffentlichtes drittes Album. Sie lebt in Montreal, ist aber in Ägypten geboren. Und es ist ein Album wie Kairo bei Nacht, klangvoll, lyrisch, exotisch und stimmungsvoll. Wir hörten daraus den ersten Track, der sich Ainada nennt. Das nächste ist wieder mal eine sehr liebevoll zusammengestellte Compilation mit 25 Titeln aus Simbabwe mit dem Titel Roots Rocking Zimbabwe, The Modern Sound of Harare, der Hauptstadt in Simbabwe, aus deren Townships viele Bands hervorgegangen sind und umfasst die Jahre 1975 bis 1980. Und wie gesagt, 25 einzelne Stücke, die hier praktisch digitalisiert und möglicherweise erstmals auf CD zu hören sind. Tanz und Soul und Rock und Funk sind hier garantiert. Als erstes hören wir jetzt Thomas Hampubo and the Acid Band mit Chico Teza.

Der simbabwische Rockgigant Thomas Mamfumo und seine Acid-Band mit dem Song Chico Chinotineza aus dem Jahr 1975 zu finden auf einem großartigen Sampler, der sich Roots Rocking Zimbabwe, The Modern Sound of Harare's Township von 1975 to 1918 beim großartigen Label Analog Africa zu finden. Jetzt geht's nochmal schwungvoll daher. Die bayerische Band La Brass Banda sind wieder erfreulicherweise mit einem Album am Start. Das nennt sich Polka Party, erschienen bereits Ende Februar über Embassy of Music GmbH. Und die bayerischen Brassrebellen haben diesem neuen Album auch eine fulminante Tour für dieses Jahr angekündigt. Ihre Mischung aus Brass, Pop, Techno, Ska und Balkan, gepaart mit bayerischen Charme und einer ordentlichen Portion Punk und Humor, hat sie erfolgreich gemacht. Gegründet haben sich übrigens die Jahre 2007 und das war fast schon eine musikalische Revolution in Bayern, denn die dortigen Traditionshüter waren erschüttert, gleichzeitig aber die Jugend zur Blechblasmusik in Scharen vor die Bühne und in die Clubs holte. Das ist der Verdienst von La Brass Banda. Wir hören jetzt ein schönes Stück namens Eisbär. Willkommen bei Planet Sounds.

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1: Herzlich willkommen bei den On Air Stories. In dieser On Air Story möchte ich euch die Sendung Oldie Treff von Peter Ziermann vorstellen. Hallo Peter, schön, dass du da bist.
2: Ja, freut mich auch.
1: Was ist denn die Sendung Oldie Treff genau? Also worum geht es?
2: Ja, ein bisschen old-fashioned Radio. Zum einen wird für ich ja seit 100 Jahren gefühlt durch, dass wir hier noch Plattenspieler im Studio haben, weil ich tatsächlich immer noch eigentlich 100% Vinyl spiele. Und mein Musikgeschmack, der liegt ja eigentlich eher bei internationalen Titeln, bei Beat und ja, vernünftigen Nummern der 60er, 70er Jahre. 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Ja.

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1: Herzlich willkommen zu einer weiteren On-Air-Story. Ich bin heute mit Rolf Gensrich im Studio, der die Sendung OK Beat macht.
2: Hallo, freue mich, dass ich hier sein darf.
1: Wie würdest du ansonsten deine Sendung generell beschreiben?
2: Die Sendung lässt sich eigentlich schlecht beschreiben. Also es gibt mehrere Varianten. Ich versuche, Gäste mir heranzuholen aus allen möglichen Gegenden, so Sachen, die mir über den Weg laufen. Das kann also der Würstchenverkäufer sein bis hin zu irgendwelchen kleinen Aktionen, Grundeinkommen zum Beispiel oder kleine Parteien oder aber Musiker, die mir auf der Straße auffallen, die nicht dann mal meine Visitenkarte geben und sagt, kommt doch mal vorbei, meldet euch doch mal.
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0: Zum 76. Mal rollte der Berlinale Palast seinen roten Teppich aus für die Stars und die 278 Filme aus 80 Ländern des diversesten aller Filmfestivals aus, der Berlinale. Ich durfte mich als Filmreporterin auch unter die Menge mischen. Mein Name ist Hilde Ochowski. Die 76. Berlinale kam dieses Jahr mit Minustemperaturen, eisigem Wind, Schnee und Glatteis. Der Kälte trotzten hunderte Filmfans und Pressevertreter aus aller Welt sowie die Gäste im Rampenlicht. Internationale Stars wie Michelle Yeoh, die den Goldenen Ehrenbären erhielt, oder Sandra Hüller, die mit dem Wettbewerbsfilm Rose nach Berlin kam. Juliette Binoche betrat zusammen mit Tom Courtenay und Anna Calder Marshall den roten Teppich, um den Film Queen at Sea über eine demenzkranke Mutter zu vertreten. Isabelle Huppert war sich nicht zu schade, eine Blutgräfin zu geben, wie im gleichnamigen Film. Ethan Hawke kam diesmal mit einem Thriller zur Berlinale, der in den 30er Jahren spielt, mit dem Titel The Wait. Sam Rockwell trat auf, um der blutigen Science-Fiction-Komödie Good Luck, Have Fun, Don't Die in der deutschen Hauptstadt eine Bühne zu geben. Channing Tatum war ebenfalls da. Er spielte im Film Josephine den Vater eines 8-jährigen Mädchens, das Zeugin einer Vergewaltigung im Park geworden war. Und John Turturro gab in The Only Living Pickpocket in New York einen gewieften, aber auch opferbereiten Taschendieb. Aber nun wollen wir vom Glanzlicht der Stars in die Dunkelheit des Kinosaals eintauchen, in die Filmgeschichten, die um die goldenen und silbernen Bären des Festivals wetteiferten.
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0: Das Land, von dem die hier als Soldat verkleidete Rose spricht, ist das Feld und der Wald rund um einen deutschen Bauernhof, den sie bewirtschaftet. Wir hören die Stimme von Sandra Hüller, die in die Rolle dieser als Mann verkleideten Frau im gleichnamigen Wettbewerbsfilm Rose eintauchte. Es ist die Zeit des Dreißigjährigen Kriegs Mitte des 17. Jahrhunderts, als ein Herr Soldat mit einer langen Narbe vom rechten Mundwinkel bis zum Ohr aus dem Krieg in sein Bergdorf zurückkehrt und ein Bauerngehöft mit Hilfe eines gültigen Dokuments beansprucht. Auch wenn das Dorf gerne die Arbeit, das Geld und die Hilfe des Soldaten annimmt, so hegt man doch Zweifel an ihm.
2: Im Dorf sagt man, der Soldat, er sei ein Sonderling. Und dass er etwas Geheimnisvolles mit sich trägt.
3: Als Soldat hat der Herr für das Land gekämpft. Das heißt aber nicht, dass er dem Kampf mit dem Land gewachsen ist.
0: In schwarz-weiße Bilder getaucht, denen es gelingt, die Aufmerksamkeit der Zuschauenden auf das Geschehen zu fokussieren, erzählt Regisseur und Drehbuchautor Markus Schleinzer gekonnt diese außergewöhnliche Geschichte einer Frau, die sich im tief patriarchalischen System des 17. Jahrhunderts gesellschaftliche Vorteile erkämpft, indem sie jahrzehntelang erfolgreich vorgibt, ein Mann zu sein. 10 Jahre lang dient sie als Soldat und nun will sie eine Dorfgemeinschaft als Mann mitbestimmen. Es wird fühlbar, wie jeder einzelne Tag eine Herausforderung für die Verkleidete ist, nicht zuletzt durch die unprätentiöse und bescheidene Spielart Sandra Hüllers, die verdient für ihre Darstellung den Silbernen Bären für die beste Hauptrolle erhielt. Den Preis teilt sie mit allen Frauen, die sich dem Patriarchat widersetzen, indem sie als Männer verkleidet täglich ihr Leben riskierten. Markus Schleinzer hatte für das Drehbuch über 300 dokumentierte Frauenschicksale im Laufe von 3 Jahrhunderten recherchiert, die, wie er sich in der Pressekonferenz ausdrückt, in die Hose stiegen, um erhobenen Hauptes als Männer zu leben, statt sich unterdrücken zu lassen.
4: Sehr spannende, sehr aufwühlende Biografien und Geschichten. Das, was aber alle Frauen, egal was der Anlass, die Motivation war, um in die Hose zu steigen, verbunden hat, war, dass in dem Moment, wo sie sich dieses Stückchen Stoff, dieses Symbol angetan hatten, das, was sie erreichen wollten, die Freiheit oder freier zu leben, selbstbestimmter, autonomer zu leben, in der Sekunde gegeben war. Und was mich auch sehr berührt hat, ist, natürlich sind diese Frauen heutzutage nur durch Gerichtsakten oder durch wenige Tagebucheintragungen greifbar für uns in der Gegenwart. Die Dunkelziffer dieser Frauen, die dieses Leben gewählt haben, muss sehr viel größer sein.
0: Der Film wird in die Kategorie queere Filme eingeordnet, obwohl es ganz klar wird, dass es sich bei Rose um eine Frau handelte, die die Hosen nur deshalb trug, weil sie soziale Gleichheit anstrebte. In der Pressekonferenz spricht der Regisseur Schleinzer auch davon, dass wir alle queer sind, weil jeder und jede von uns mehr oder minder sichtbare Eigenheiten hat. Willkommen war der Verzicht auf voyeuristische Gewaltdarstellung. Diese wird nur angedeutet und lenkt nicht unnötigerweise vom Geschehen ab. Eine weise Entscheidung. Und beeindruckend ist die versöhnliche Haltung der von der Gesellschaft so schlecht behandelten Mannsfrau Rose. Gave your heart unto the nightingale. Die verhaltene und unaufdringliche Musik komponierte eine Berliner Künstlerin mit irisch-norwegischen Wurzeln, Tara Noom Doyle. Zwar ist der Soundtrack von Rose noch nicht zugänglich, aber hier kommt der Titel Crow aus ihrem Album Vermin.

Das war der Titel Crow von Tara Noone Doyle, die auch die Filmmusik für den Wettbewerbsfilm Rose von Regisseur Markus Schleinzer komponierte. Unschwer zu erkennen, dass dies mein persönlicher Berlinale-Favorit war. Generell kann man über die Wettbewerbsfilme der 76. Berlinale guten Gewissens behaupten, dass die meisten durch Wahrhaftigkeit, Empathie, Mut zum Selbst und Wahrheit geprägt waren.

0: Magischer Realismus kam oft durch bei der 76. Berlinale, wie im türkischen Film Kurtuluş, zu Englisch Salvation, dessen Soundtrack im Hintergrund läuft. Mit dem großen Preis der Jury ausgezeichnet, stellt der Film eines von Traumsequenzen durchwebten Machtkampfes dar zwischen zwei Brüdern in einem Bergdorf. Der eine ist religiöser Vorsteher, er will in Frieden leben mit den Eindringlingen, die das Land für sich beanspruchen, während der andere durch seine im Traum empfangenen Handlungsanweisungen die Dorfbewohner in einen brutalen und blutigen Bruderkrieg führt.
1: Was ist denn überhaupt los?
2: Sie haben alle eingekriegt. Sally hat einen, Gamsi hat einen, Junit hat einen. Sie haben alle einen.
3: Ja, aber das sag ich doch. Das hat System. Das sieht doch jeder.
4: Ja, das ist total offensichtlich.
3: Die gehen systematisch vor.
1: Leute, was ist denn los? Könnt ihr mich mal aufklären, bitte?
3: Wir wurden suspendiert. Wir alle.
0: Den Goldenen Bären für den besten Film gewonnen hat ebenfalls ein türkischer Film. Gelbe Briefe. Da ging es um den schleichenden Prozess der Labilisierung der Demokratie im Land. Ein intellektuelles Ehepaar, sie erfolgreiche Theaterschauspielerin, er kritischer Denker, Theaterregisseur und Schriftsteller, sind sich in politischen Dingen nicht mehr einig, sodass ihre unterschiedlichen Haltungen schließlich zum Zusammenbruch der Ehe führen. Was symbolisch auch für das aktuelle Auseinanderfallen und die Teilung der Gesellschaft stehen könnte.
1: Da sind sie. Los, Freunde, es geht gleich los. Nicht heute.
0: Wer der Berlinale jetzt noch ankreidet, sie sei nicht politisch genug, der kann diese Behauptung nach der Verleihung des Hauptpreises an den Film »Gelbe Briefe« nicht mehr aufrechterhalten. Der mutige Film spricht die prekäre Demokratie im Land an. Gefilmt wurde in verschiedenen deutschen Städten, um klarzumachen, dass in jedem beliebigen Land der Welt jederzeit Autokratie eintreten kann.
3: Wenn eine Idee kein Verbrechen ist, Herr Richter, dann ist es auch kein Verbrechen, sie zu äußern.
5: Ruhe im Saal! Und Sie nehmen wieder Platz.
3: Sie wissen, wir haben keine Straftat begangen. Das ist alles.
5: Eines Tages werden wir den Campus zurückerobern.
3: Ja, ganz genau. Ja, genau.
0: Zutiefst menschlich anrührend ist im Film Queen at Sea Anna Calder Marshalls und Tom Courtenays Darstellung eines alten Ehepaars, bei dem die Frau von Demenz betroffen ist und ihr Mann die Pflege bewältigen will, aber auch mit der Trauer um den schrittweisen Verlust des geliebten Ehepartners kämpft.
6: I know what's happening to her. I know what comes next. But she doesn't.
0: Ich weiß, was mit ihr passiert, was als nächstes kommt. Sie nicht. Zum Glück weiß sie nicht, was die Krankheit mit ihr macht. Ich muss bewusst ausblenden, was ich weiß. Denn wenn ich das nicht tue, falle ich in ein so tiefes, schwarzes Loch der Hoffnungslosigkeit, dass ich nicht mehr funktionieren kann.
6: That I can't function and I'm not going to let hopelessness ruin our lives together.
0: Aber das lasse ich nicht zu. Ich will nicht, dass Hoffnungslosigkeit unser gemeinsames Leben zerstört. Ich muss funktionieren. Für sie. Verstehst du?
7: I do. But it means she's completely vulnerable.
6: What if we just accept that?
0: Ja, das tue ich. Aber das bedeutet, sie ist völlig schutzlos. Was wäre, wenn wir das einfach akzeptieren? Der Film Queen at Sea behandelt sehr viele verschiedene Aspekte der Demenz, unter anderem, wer über die körperliche Hoheit im Alter und bei mentaler Krankheit bestimmt. Wann weiß man, ob eine demenzkranke Frau ihre Zustimmung zu sexuellem Verkehr gibt? Welche Institutionen haben wie viele Rechte, wenn es um die Intimsphäre hilfloser Menschen geht? Und letztendlich, ab wann müssen wir lernen zu akzeptieren, dass die Natur einfach ihren Lauf nehmen muss? Den Silbernen Bär für die beste Nebenrolle teilten sich, hochverdient, Anna Calder Marshall und Tom Courtenay für eine unglaublich authentische, furchtlose Darstellung des älteren Londoner Ehepaars, das es gegen Widerstände mit bescheidener Geduld und Feingefühl schafft, das Boot zu navigieren, das sie mit anderen Instanzen, auch jener der Tochter und Enkelin, teilt.

Ein weiterer Film, der an Originalität nicht zu übertreffen war, der es jedoch nicht aufs Siegertreppchen schaffte, war der österreichische Film »The Loneliest Man in Town«.

die Holding, die das Gebäude gekauft hat. Er verliert diesen David-gegen-Goliath-Kampf und verkauft nach und nach all seine Elvis- und Blues-Sammlerschätze, von Comics über Poster, Schallplatten und Videoaufnahmen, kleine Büsten, Technik der 60er, Mikros, Mischpulte und dergleichen, bis sein Hab und Gut in einen Koffer passt. Dazu die metallisch glänzende Blues-Gitarre. Dennoch sieht es nicht ganz so düster für ihn aus, weil die Liebe noch um die Ecke kommt. Der Film ist im bedächtigen Rhythmus seines Hauptdarstellers erzählt, der sich Zeit nimmt, um Sätze auszuformulieren, sein Gegenüber wahrnehmend anzuschauen. The Loneliest Man in Town ist Sozialkritik und Kunstliebhaberei in einem und der Hauptdarsteller, Alois Koch, spielt quasi sich selbst. Mit Originalaufnahmen der Auftritte seiner Jugend nacherzählt, erscheint er auf Videokassette in einem alten kleinen Fernseher, zusammen mit seiner inzwischen verstorbenen Frau. Halb dokumentarisch strickte die italienische Drehbuchautorin Tizza Covi eine fiktionale Geschichte dem Wiener Original auf den Leib, ließ ihm genauso viel Raum, wie er brauchte, um seine gewinnende Persönlichkeit durchscheinen zu lassen.

Nicht unerwähnt möchte ich einige der weiteren nicht prämierten Streifen der Wettbewerbsfilme lassen, wie zum Beispiel den außergewöhnlichen finnisch-britischen Horrorstreifen Yön Lapsi oder zu Englisch Nightborn. Harry Potter Star Rupert Grint spielt darin den britischen Ehemann von Saga, dargestellt von der talentierten Finnin Sadie Haala. Sie wird Mutter eines haarigen, knurrenden und grunzenden Babys und versucht mit allen Mitteln eine Beziehung zum Kind aufzubauen, wird dabei aber unverständlicherweise mit Vorwürfen ihres Mannes, ihrer Freunde und Familie überhäuft, dass sie eine schlechte Mutter sei und das Baby schlecht behandle. Die Mutter-Kind-Beziehung stellt sich als ungeheim stark heraus im Film Yön Lapsi, auch wenn Saga dafür ordentlich viel aufgeben muss. Sieht man die Geschichte als Metapher für die fragile Gefühlswelt einer jungen Mutter, die sich zu ihrem Baby emotional durchkämpft, dabei aber von ihrer Umwelt im Stich gelassen wird, dann kriegt der bildgewaltige Streifen einen tiefen Sinn und verlangt nach Anerkennung für die Bedürfnisse frischgebackener Mütter in einer emotional prekären und schwierigen Zeit.

0: Als Australien in den 1930er Jahren kolonialisiert wird, suchen die weißen Schürfer gar nicht nach Gold, sondern nach Wolfram, einem extrem harten Schwermetall, das in Minen mit schweißtreibender Mühle mit Hilfe von Spitzhacken aus dem Berg gehackt werden muss. Der australische Film mit dem Titel Wolfram zeigt, wie diese Schwerstarbeit hauptsächlich versklavte Aborigines und vor allem deren Kinder leisten müssen. Barfuß, mit einfachsten Werkzeugen ausgestattet, immer wieder einkrachenden Minen ausgesetzt.
1: You gentlemen looking for adventure?
2: Yeah, we're looking to stake a claim for a mining lease.
1: But best stick to the main track.
2: And why is that?
1: Wild blackfellas.
2: Yeah, well, she don't look too wild to me.
1: She's my wife.
0: Erwachsene Aborigines dienen als Haussklaven, als Gebärmaschinen für spätere Arbeitskräfte. Und da sie im Alter nutzlos werden, entledigt man sich ihrer auf grausamste Weise. Ein brutaler Outback-Western, wo Hilfe in Form von Menschlichkeit nur von einer anderen Einwanderergruppe, den Chinesen, kommt. Mit herausragender Darbietung von Deborah Mailman und einem Ende, das den Glauben an die Liebe gegen alle Widerstände dieser Welt erhält.

Regisseurin Mona Fastwold, die unter anderem für den Film Der Brutalist zeichnete, stammt die außergewöhnliche wahre Legende von Anne Lee, der Gründerin der religiösen Sekte der Shaker. Sängerin und Schauspieltalent Amanda Seyfried spielt in Die Legende von Anne Lee die unbändige Anführerin der Shaker, die für Geschlechter- und soziale Gleichberechtigung, aber auch sexuelle Enthaltsamkeit predigte und von ihren Anhängern verehrt wurde. The Testament of Anne Lee, ein Film, der bei der Berlinale in der Sektion Special Gala lief, fängt die Ekstase und Qual des Strebens nach einer Utopie ein und präsentiert mehr als ein Dutzend traditioneller Shaker-Hymnen, die von Celia Rawson Hall choreografiert und mit Originalsongs und Musik des Oscar-Preisträgers Daniel Blumberg, auch an The Brutalist beteiligt, zu mitreißenden Bewegungen umgestaltet wurden. Hier dazu der Originaltitel Clothed by the Sun, den Amanda Seyfried mit Daniel Blumberg auf einer Bühne live vortrug.

Ebenfalls in der Sektion Special Gala lief der liebenswerte und unterhaltsame, aber auch dramatische Film mit Thriller-Elementen mit dem Titel The Only Living Pickpocket in New York. In der Hauptrolle John Turturro als Harry Lehman, Meister der Taschendiebszunft. Auch wenn er mit seinen fast 70 Jahren in einem digitalisierten New York lebt, hält der Meisterdieb noch an analogen Werten wie der Gauner-Ehre fest, als er eines Tages vom falschen Mann stiehlt, dem Mitglied einer skrupellosen Mafia-Familie. Dieser schreckt vor nichts zurück, um sich ihren Besitz, einem USB-Stick, zurückzuholen, der Währung im Wert von fast 1 Million Dollar speichert. Die Suche nach dem gestohlenen Datenstick führt Harry durch alle 5 Stadtteile New Yorks, vom Pfandhaus seines Kumpels Benny in der Bronx über Manhattan, Brooklyn und Queens bis nach Staten Island. Eine Reise durch die im Verschwinden begriffene Welt seiner Vergangenheit.

Die Berliner Filmwelt ist jeden Februar im aufgeregten Freudentaumel. Die begehrten Karten für die Berlinale bekommt man schon seit einigen Jahren nur noch online gebucht. Aber die Beliebtheit des Festivals ist in der Stadt ungebrochen. Auch wenn nicht jeder Film ein gelungenes Oeuvre ist, manches auch kontrovers und politisch inflammatorisch, so will das Festival eins: alle Menschen mit Hilfe der Filmkunst zusammenbringen. Das betonte Intendantin Patricia Tuttle bei ihrer kurzen Abschlussrede. Dass sie es ernst meint, zeigt die diverseste Auswahl der Filme, die Kinder, Jugendliche und Erwachsene, Gewinner und Verlierer der Gesellschaft, alle Geschlechter und Nationen der Welt repräsentieren will. So dass wir endlich begreifen, dass wir eine Menschheit sind. Und besser sind, wenn wir zusammenhalten und uns gegenseitig unterstützen. Schon deswegen ist die Berlinale hochzuhalten und wir dürfen uns in einem Jahr wieder über ihre neuen Kunstwerke erfreuen. Musik.

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1: Heute geht es um das Campus Radio CouchFM. Das ist ein Projekt in Zusammenarbeit der drei Berliner Hochschulen, der Humboldt-Universität, der Freien Universität und der Technischen Universität Berlin. Und ich möchte euch nun das Campus Radio genauer vorstellen und habe hierzu Laura und Emily von CouchFM eingeladen. Herzlich willkommen.
2: Hi.
3: Hi.
1: Seit wann gibt es denn das Format Campus Radio CouchFM?
2: Also 2011 kam die Idee auf. Und 2012 lief dann die erste Sendung schon. Also es ist jetzt schon ganz schön lange her.
1: Und ihr sendet ja jeden Tag und habt verschiedene Formate. Wie ist die Sendung denn aufgebaut?
2: Genau, also wir haben jeden Tag in der Woche ein unterschiedliches Format. Zweimal die Woche läuft unser Live-Magazin. Das heißt, da stehen wir live im Studio und reden über alles Mögliche. Und dann läuft auch Musik zwischendurch, wie man es aus dem Radio halt so kennt. Und montags ist bei uns immer Platz für eine Gästesendung. Mhm. Also da können zum Beispiel andere Unis ihre Projekte vorstellen, wenn sie selbst einen Podcast produzieren und so weiter. Dann haben wir am Mittwoch unsere Musiksendung, das Klangkompott. Das wird von der Musikredaktion gemacht und es kann auch alles Mögliche sein. Interviews, einfach eine Band vorstellen, ein Genre vorstellen, alles Mögliche. Genau, donnerstags läuft unser Gästezimmer. Das ist ein Interviewformat mit Personen zum Beispiel aus Politik oder der Kultur, Berliner Figuren, alles Mögliche. Ja, samstags ist bei uns Tanzstunde. Da können DJs aus Berlin ihre Sets spielen und sich so ein bisschen vorstellen. Und am Sonntag läuft unsere Wiedergabeliste mit den besten Songs aus der Woche.
1: Wie kommt ihr denn zu den Themen, die ihr in der Sendung besprecht?
3: Also ich finde, das ist auch mal ein sehr spannender Prozess, weil es einfach wirklich das ist, was die Couchies so im Alltag beschäftigt. Und das fand ich am Anfang auch so ganz ungewohnt, dass wirklich der Themenvorschlag einfach so reingeworfen werden kann. Und meistens wird er auch total cool aufgenommen und dann wird gebrainstormt, dann können andere relaten oder eben nicht. Und das ist immer ein total spannender Prozess. Also das meiste findet so in der Wortredaktion dann statt oder halt davor in den allgemeinen Sitzungen.
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Herzlich willkommen, Alex Berlin und rockradio.de bringen die 1357. Ausgabe vom Olli-Treff. Tja, die Ausgabe vom 12. Mai, das heißt, heute Abend geht's ja wieder los. Der Wahnsinn des Eurovision Song Contests. Ja, das 70. Mal, einmal ist ja dank Corona ausgefallen. Und ich habe mich mal so ein bisschen aufgemacht, wie ich eigentlich immer in der Grand Prix-Woche mache, und habe ein paar Titel herausgesucht, die man vielleicht nicht mehr kennt oder die auch völlig unbekannt sind. Und ja, am kommenden Samstag tritt ja Sarah Dingstar für uns auf mit dem Titel Sarah Engels mit dem Titel Fire. Und ich dachte, ja, genau damit fangen wir auch an, mit Fire.

Heifen warfen für das Wort, das waren die Ohio-Player für am März 1975, knallte diese Nummer auch hier in Deutschland. Nicht nur im Radio, sondern auch in den Diskotheken so richtig rein. Das waren die Ohio Players und Fire. Tja, United by Music, dafür wäre jetzt der ständige Untertitel des Grand Prix Eurovision oder wie er ja mittlerweile lange heißt, des Eurovision Song Contest. Und im Vorjahr, ja, da hat ja JJ gewonnen mit Wasted Love. Ja, nicht ganz mein Geschmack, aber bitte wer, wer es mag, mag's mögen. Und heute Abend am 12.05. um 21 Uhr bei One, das erste Semifinale, übermorgen Donnerstag am 14.05. ebenfalls auf One, 21 Uhr, das zweite Semifinale. Tja, und das große Finale am 16. Mai, am kommenden Samstag in der Stadthalle Wien. Und ich lasse mich überraschen, denn ja, leider für meinen Geschmack, der EFC hat nicht mehr das, was er mal hatte. FIFA immer, dass Musik nicht politisch ist, der EFC nicht politisch ist, aber wenn mittlerweile, ja, was mit Israel los ist, mit den Ländern, die sich aufgeklinkt haben, die nicht übertragen, ich weiß nicht, ob das noch wirklich nicht politisch ist und auch für einige Sachen, die rübergebracht werden sollen über den Grand Prix. Der Grand Prix war immer bunt, aber mittlerweile, ja, was da dargestellt wird, finde ich, das ist schon politisch. Und Nicole, ja, die mit ein bisschen Frieden, die hat vor ein paar Tagen gesagt, das hat nichts damit zu tun, dass ich irgendwie ein bisschen genervt bin. Nein, sondern das hat einfach damit zu tun, es ist too much. Ja, und da hat sie recht, aber bitte, ich freue mich trotzdem wieder auf den kommenden Samstag. Wir gehen zurück in eine Zeit, ja, wo mir der Grand Prix noch besser gefallen hat, und zwar ins Jahr 1975, und kommen zu Mary Christie. Und Mary Christie, die hatte einen Titel in Den Haag am 3.4.1975. Mary Christie, ja, da gab es eine deutsche Version, die Musik und ich, und die Originalversion für Monaco, und ja, erreichte immerhin Platz 8. Toi, la musique, moi, hier ist Mary Christie.

Hula, und da war Stranded. Ja, das war Cockney Rebel auf dem Jahre 1974. Steve Harley und Alan Parsons haben produziert und Andrew Powell hat das Ganze orchestral begleitet. Eine super Nummer, wie ich finde, immer noch Cockney Rebel und Mr. Soft. So, ganz soft kommen wir wieder zum Eurovision Song Contest oder in diesem Fall jetzt vom Grand Prix und gehen vom Grand Prix 1980 am 19.04.1980 in Den Haag. Warum? Weil Israel sich aus finanziellen Gründen außerstande sah, den Grand Prix ein zweites Mal hintereinander aufzurichten. Und Holland trat an mit Maggie McNeil. Der eine oder andere kennt Maggie McNeil noch. How do you do? Mouth and McNeil. Genau, die Maggie McNeil ist das. Und sie belegte Platz 5 mit der niederländischen Version von Amsterdam, Amsterdam. Ich habe hier eine Platte, da ist die englische und die deutsche Version drauf. Und wir spielen die zweitgenannte, nämlich die deutsche Version. Maggie McNeil vom Eurovision Song Contest 1980. Platz 5 für Niederlande, Amsterdam, Amsterdam.

Eddy Grant und die Equals waren da, ich glaube, im Jahre 1967 mit dem Titel Green Light. So, kommen wir zurück vom Thema EFT. Wie gesagt, wer den Olli-Treff kennt, weiß, ich mache da für jedes Jahr. Und ich muss mich mal entschuldigen, nämlich beim ganz treuen Hörer, beim PG. Der hat sich wieder zwei Titel der späten 80er, der frühen 90er gewünscht. Die spiele ich natürlich, aber ich habe heute, was ich eigentlich kaum im Olli-Treff habe, mal ein absolut vorgefasstes Programm und kriege die heute einfach nicht rein. Also bitte nicht böse sein, nächste Woche im Olli-Treff spiele ich beide Nummern, absolut versprochen, lieber PG. So, wir gehen vom EFT, wie gesagt, und gehen noch einmal ins Jahr 1980 und habe eine Nummer, die sagt mir überhaupt nichts. Ich habe mir mal den 80er Grand Prix angeguckt. Diese Nummer ist nie ins Ohr gegangen, und zwar Österreichs Beitrag vom Grand Prix Eurovision 1980. Die Gruppe Blue Danube. Ja, Nanu. Passt ja eigentlich da der Grand Prix oder der EFT. Ich bin immer noch bei Grand Prix. Heute Abend ja erstmalig im Semifinale auf Wien kommt. Tja, und da haben wir hier Österreich, Platz 8 haben die tatsächlich erreicht. Johnny Logan hat gewonnen, Katja Epstein Theater war Platz 2. Und hören wir den österreichischen Beitrag, Platz 8 im Jahre 1980, die Gruppe Blue Danube. Und der Titel, der passt ja eigentlich nicht nur zum EFT, sondern hier auch zum Olli-Treff, Du bist Musik.

hätte ich mir schlimmer vorgestellt. So schlecht war die Nummer gar nicht, deswegen auch im Jahre 1908 auf Platz 8 in Den Haag. So, was habe ich jetzt? Ja, jetzt kommt mal wieder was anderes. Ich habe nämlich ein paar Titel dabei. Ich wollte einfach keine Wünsche erfüllen, aber es gibt etliche Wünsche, die sind Wochen, wenn nicht sogar Monate alt und die muss ich ja zwischendurch auch mal reinstreuen. Wird zum Beispiel eine relativ späte Nummer der Fürtschaff. Ihre großen Hit hatten wir 64, 65 und hier, ich weiß gar nicht, auf dem Jahre wahrscheinlich 69, gucken wir gleich nochmal. Shoot 'em up, Baby, hier sind die Fürtschaff.

Da fahren die Forscher, shoot 'em up, Baby, hab jetzt für schnell dafür auch nicht raufgefunden, finde ich aber noch. Tja, und kommen wir jetzt zu einer weiteren Nummer, nee, die hat nichts mit dem EFT zu tun, die wird schon seit 100 Jahren gewünscht, aber 5 Minuten 32 ist immer ein kleines Problem hier in 57 Minuten und 30 Sekunden, die der Olli trefft ja nur noch lange, und zwar auf dem Jahre 1975 Herbie Mann mit einem, ja, fast Instrumental, und das ist eine Musikrichtung, mit der ich eigentlich gar nichts anfangen kann. Aber diese Nummer hörte ich das erste Mal bei Lord Knut in den Schlagern der Woche im Juli 1975 und fand sie unheimlich gut, und wie ich jetzt zu Hause abgehört habe, mal wieder, habe ich festgestellt, doch, den Wunsch, den kann ich gerne erfüllen. 5,5 Minuten, Herbie Mann, ja, an der Flöte, sozusagen, und der Titel Hijack.

Tja, eine Entführung, die man sich, glaube ich, gerne gefallen lässt. 5 Minuten 32, Herbie Mann und Hi Jack. Und ich habe gerade mal nachgeguckt, damit hier auch alles stimmt. Die Fördschaft, der Titel war auf dem Jahre 69 und vorhin die Equals Greenlight waren aufgenommen oder sind aufgenommen Ende 68 und wurden herausgebracht am 24.03.69. So, das haben wir. Ja, kommen wir wieder zum Thema der heutigen Sendung. Na, kommen wir.

Ja, das war auch ein Oldie, jedenfalls wenn die Veraufnahme heute Abend klingt nicht mehr ganz so, aber hören wir dann wieder um 21 Uhr bei One. So, und zwar gehen wir ins Jahr 1975. Der Grand Prix Eurovision de la Chanson am 22. März 1975 in Stockholm. Und Teach-In mit Ding Dinge Dong haben gewonnen. Und Joy Fleming auf Platz 17 gelandet lag, hat für später selber gesagt, vielleicht auch an ihrem unmöglichen grünen Kleid. Aber, ach nee, das grüne Kleid, ja doch, das hat sie da angehabt. Und ja, der Titel von Joy Fleming, Ein Lied kann eine Brücke sein, ist aber heute ein Klassiker. Dinge Dong leider nicht mehr ganz vor. Und wir kommen zu Platz 3 und zwar für Italien. Da trat ein Duo auf, Wef und Dori, und zwar Wef und Dori Gitfi. Und wir hatten einen Titel Era. Gab es dann eine deutsche Version, Era F war einmal. Und die folgende Platte, die müsste eigentlich sehr gut klingen, da kenne ich nämlich mal die Herkunft. Die italienische Pressung auf Durium Records, die hat nämlich meine Tante auf Bayern seinerzeit im Sommer 1975 in Rimini gekauft. Tja, und jetzt, 51 Jahre später, liegt sie hier auf meinem linken Plattenteller. Hier kommen Wef and Dori und der Titel Era Grand Prix 75.

Platz 3 beim Grand Prix 1975 in Stockholm. Das waren Wef and Dory und Era, gespielt von der original italienischen Pressung. Und ja, wir merken vielleicht, wenn wir letzte Woche zugehört haben, ich habe so ein paar italienische Platten, die ich unbedingt mal reinbringen will, weil die bei uns im Radio nicht unbedingt lief. Und hier habe ich noch für eine. Und zwar auf Combo Records auf Mailand, auf Milano. Und da singen die Trolls. I Trolf nennen sie sich. Und da gibt es eine Arbeite, La Storia de Serafino. Die spiele ich jetzt nicht, sondern die haben in einer sehr unmöglichen Version auf der B-Seite eine Aufnahme. Davon gibt es 6.800.000 Versionen. Geschrieben von John Lennon und Paul McCartney. Obla di, obla da. Und das jetzt in der italienischen Version von den Trolls.

Das waren die Trolls auf Italien mit einer B-Seite, ihre italienische Version. Obladi, oblada, und ich habe gerade mal gegoogelt und dieser Titel gilt tatsächlich weltweit als einer der am meisten gecoverten Titel. Weit über 3000 Versionen gibt es tatsächlich davon. Das war eine, und zwar eine unbekannte. Wir kommen wieder zum Grand Prix. Wir haben noch genau eine Viertelstunde Sendezeit. Grand Prix Eurovision 73. Das muss ich mir wirklich aufschreiben. Am 7. April 73 in Luxemburg. Amarie David hat mit Tetu Reconnaitre gewonnen. Landete nur auf Platz 8 mit einem meiner Lieblingstitel, nämlich Junger Tag. Und Nova für Schweden, die landeten auf Platz 5. Aber den Titel kennt in deutschen Landen heute niemand mehr. Die Gruppe Nova 1973, You Are Fama, You Never Tell Me No.

Plattform 5 für Schweden 1973 und geht es nur Plattform 8 geworden. Ärgert mich. Ja, das war Schweden mit Nova. Your summer, you never tell me no. Der Sommer sagt im Moment no. Hab vorhin im Radio gehört, heute Nachmittag könnte es eventuell sogar Gewitter geben. Na gut, Donnerwetter. Einen Grand Prix-Titel haben wir noch und ich den nicht schaffe, mache ich den jetzt. Und das ist heute die kaputteste Platte der Sendung. Ja, müssen wir ja auch immer haben. Und zwar eine ganz seltene Polydor-Pressung aus dem Jahre 1966. Norwegischer Beitrag vom Grand Prix Eurovision 66 für Luxemburg. Und ja, auch da gab es eine deutsche Pressung, eine gewisse Eve Kleveland. Relativ dunkle Stimme hatte die Dame. Und für Norwegen immerhin Platz 3 damals im Jahre 66. Deutschland mit Margot Efkens, die Zweiger der Uhr, kam nur auf Platz 10. Udo Jürgens hat gewonnen, Merci Cherie, wir erinnern uns alle dran. Luxemburg, 5. März 66. Und hier also Platz 3, Norwegen. Und das ist eine Nummer, die kennt garantiert niemand. Und ich warne, die Platte ist mächtig verkratzt. Hören wir also Eve Kleveland. Achso, nee, ich muss ja noch sagen, Tüte Reconnetra heißt das. Wurde ich vorhin, jetzt ruft meine Mama nicht mehr an, jetzt rufen andere Leute an und sagen, oh, du und dein Franz Förfischer, für Tüte. Wie die Tüte Reconnetra von Amarie David. So, wollte ich ja noch gerade stellen. Okay, hier kommt Eve Kleveland und der Titel, und es stimmt heute noch, nach 60 Jahren. Alles war schon einmal da, werden wir spätestens kommenden Samstag wieder feststellen.

14.49 Uhr, Alex Verlin mit dem Olli-Treff, die 1357. Ausgabe. Heute Dienstag in der Live-Sendung am 12. Mai, Wiederholung Sonntag, 17. Mai. Ja, und da ist ja das ganze Spektakel EFC schon wieder vorbei. Wir haben uns heute mal wieder ein bisschen mit unbekannten Titeln in den EFC reingekniet. Und wir merken, wo 8-Finger, 9-Finger spiele ich da relativ wenig. Da gab es ein paar Sachen, die waren schrecklich. Könnte man also auch mal spielen. Na gut, das war also Elfe Kleveland für Norwegen 1966. Alles war schon einmal da. Die folgende Platte war hier auf diesem Sender und in dieser Sendung im Olli-Treff garantiert noch nicht da. Und zwar eine Pressung auf dem Jahre 1970. Und weil wir heute international sind, eine Pressung auf den Niederlanden, auf Philips erschienen, eine holländische Pressung, weiß gar nicht, ob es die Nummer in Deutschland auch gab, und zwar Hal Dorado. Und er besingt eine spanische Weise, ja, 1970, The Bull and I.

Tja, und diesem Titel liegt sogar ein spanischer Marsch zugrunde. Marsch, Marsch im Gleichschritt. Das war Haldorado, eine niederländische Pressung. The Bull and I. So, einen schaffen wir noch auf dem Jahre 1962. Marty Wild, ja, von dem spiele ich ja gerne die unmögliche Nummer Ever Gavany, aber der hat schon im Jahre 62 eine Platte aufgenommen, die war nicht ganz so schräg, die B-Seite übrigens, Fans Me The Pillow You Dreamed On, und die A-Seite heißt Every Fin You Felt Goodbye. Marty Wild, übrigens der Papa von Kim Wild.

Tja, damals 1962 waren die Nummern noch so schön kurz, da konnte man die noch reinschieben. Das war Marty Wilde, wie gesagt, Papa von Kim Wilde. Er hat viel bei ihren großen Erfolgen auch produziert. Und das war der Titel Everything You Said Goodbye. Ich muss Goodbye sagen, denn das war's. Alex Berlin brachte die 1357. Ausgabe vom Olli Treff, die Ausgabe vom 12. Mai. Viel Spaß, wenn Sie Interesse dran haben. Heute Abend, aber mir hat vorhin Hörer gerade gesagt, nee, also EFC interessiert ihn nicht, höchstens als Taste auf seiner Computertastatur. Okay, ja, heute Abend, Donnerstagabend und Samstagabend live aus Wien, 21 Uhr vorher, bestimmt wieder Barbara Schöneberger. Ich verabschiede mich, ja, weil wir nicht mehr viel Zeit haben, mit der B-Seite von Herbie Mann, die heißt The Orient Express. Mit dem fahre ich jetzt von hinnen und auch von dannen. Peter Thiermann war am Mikrofon. Bis zum nächsten Dienstag sage ich Tschüss, bye bye. Ja, und wie immer, tschö, tschö.

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1: Heute geht es um das Campusradio CouchFM. Das ist ein Projekt in Zusammenarbeit der drei Berliner Hochschulen, der Humboldt-Universität, der Freien Universität und der Technischen Universität Berlin. Und ich möchte euch nun das Campusradio genauer vorstellen und habe hierzu Laura und Emily von CouchFM eingeladen. Herzlich willkommen.
2: Hi.
3: Hi.
1: Seit wann gibt es denn das Format Campusradio CouchFM?
2: Also 2011 kam die Idee auf. Und 2012 lief dann die erste Sendung schon. Also es ist jetzt schon ganz schön lange her.
1: Und ihr sendet ja jeden Tag und habt verschiedene Formate. Wie ist die Sendung denn aufgebaut?
2: Genau, also wir haben jeden Tag in der Woche ein unterschiedliches Format. Zweimal die Woche läuft unser Live-Magazin. Das heißt, da stehen wir live im Studio und reden über alles Mögliche. Und dann läuft auch Musik zwischendurch, wie man es aus dem Radio halt so kennt. Und montags ist bei uns immer Platz für eine Gästesendung. Mhm. Also da können zum Beispiel andere Unis ihre Projekte vorstellen, wenn sie selbst einen Podcast produzieren und so weiter. Dann haben wir am Mittwoch unsere Musiksendung, das Klangkompott. Das wird von der Musikredaktion gemacht und es kann auch alles Mögliche sein. Interviews, einfach eine Band vorstellen, ein Genre vorstellen, alles Mögliche. Genau, donnerstags läuft unser Gästezimmer. Das ist ein Interviewformat mit Personen zum Beispiel aus Politik oder der Kultur, Berliner Figuren, alles Mögliche. Ja, samstags ist bei uns Tanzstunde. Da können DJs aus Berlin ihre Sets spielen und sich so ein bisschen vorstellen. Und am Sonntag läuft unsere Wiedergabeliste mit den besten Songs aus der Woche.
1: Wie kommt ihr denn zu den Themen, die ihr in der Sendung besprecht?
3: Also ich finde, das ist auch mal ein sehr spannender Prozess, weil es einfach wirklich das ist, was die Couchies so im Alltag beschäftigt. Und das fand ich am Anfang auch so ganz ungewohnt, dass wirklich der Themenvorschlag einfach so reingeworfen werden kann. Und meistens wird er auch total cool aufgenommen und dann wird gebrainstormt, dann können andere relaten oder eben nicht. Und das ist immer ein total spannender Prozess. Also das meiste findet so in der Wortredaktion dann statt oder halt davor in den allgemeinen Sitzungen.
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9: Willkommen im Club der jungen Künstler. Ich bin George und wenn ihr jung und kreativ seid, lade ich euch herzlich ein, uns beizutreten. Kommt mit, ich zeig euch rum. Okay, also du willst in der Kreativbranche arbeiten, weißt aber nicht ganz, wie du anfangen sollst. Well, in diesem Club lade ich immer wieder Profis aus einer Sparte der Kreativbranche ein. Ob SchauspielerInnen, AutorInnen oder DesignerInnen, you name it. Sie sind für eine Folge unsere Mentoren und erzählen uns, wie sie angefangen haben und wie sie dahin gekommen sind, wo sie heute sind. Dazu spreche ich immer wieder mit Mitgliedern aus dem Club, die nächste Generation von Kreativen, die zwar noch keinen großen Namen, aber dafür umso größere Ziele haben. Dieser Club ist ein Ort, an dem wir zusammen künstlerische Ambitionen zelebrieren und uns gegenseitig unterstützen. Join us!
10: Heute ist im Club der jungen Künstler Mirai zu Gast. Mirai ist in meinem Alter und ist Tänzerin und zwar noch gar nicht so lange. In der ersten Folge Club der jungen Künstler habe ich ja mit Luca gesprochen. Luca hat mit 19 Tanzen professionalisiert, so alt ist Mirai. Und zwar, weil er richtig früh angefangen hat zu tanzen, genauso wie ich. Nur, dass ich 19 noch nicht im bekanntesten Musikvideo von Troye Sivan war, aber kommt noch, Leute, kommt noch. Naja, also auf jeden Fall habe ich nach seiner Folge in Bezug auf Tanzen und davor generell in Bezug auf jegliche Kunstform darüber nachgedacht, wie früh muss man angefangen haben, um etwas wirklich gut zu können, um etwas professionalisieren und monetarisieren zu können und wie hart muss man daran arbeiten, wenn man etwas später anfängt. Mirai hat nämlich erst vor einem Jahr angefangen, so richtig zu tanzen und trotzdem ist sie heute eine der most knowledgeable und besten TänzerInnen in meinem Umfeld, was ich todescrazy finde. Ich kenne sie, weil wir zusammen in einer Company mal waren und heute sehe ich sie jeden Tag auf meiner Viewpage auf TikTok mit full out Tanzvideos, wie sie trainiert mit ihrer besten Freundin und glaube ich besten Freundin und Tanztrainingspartnerin.
9: Lina oder wie sie rantet über die Branche und AnfängerInnen Tipps gibt für Class-Etikette oder wie man schnell besser wird oder wie man generell besser wird. Ich bin unglaublich beeindruckt von Mirais Disziplin, Durchhaltevermögen, Biss und Drive und wie sie so schnell so gut wurde. Deswegen habe ich sie eingeladen im Club der jungen Künstler, damit wir über ihren Weg bis hierhin sprechen können und wo sie noch hin will. Außerdem habe ich mit ihr gesprochen darüber, warum sie glaubt, dass sie und die neue Generation von TänzerInnen etwas aufschrecken könnten und etwas verändern könnten in der Tänzerbranche und was genau das sein müsste. Mind you, großes Mind you, als wir aufgenommen haben, war es draußen 36 Grad. Ich glaube, mein Gehirn war noch nie so fried und ich habe teilweise keinen klaren Gedanken rausbekommen. Aber ich finde, die Folge war trotzdem mega cute. Und deswegen, liebe Mirai, willkommen im Club der jungen Künstler.
3: Hi!
9: Schön, dass du hier bist.
3: Danke für die Einladung.
9: Also, du bist das vierte Mitglied, das Clubmitglied, was hier ist. Nach Mo, nach Zoe, nach mir. Ich bin Nummer 1. Du bist 004.
3: Oh.
9: Und damit du Mitglied werden darfst im Club der jungen Künstler, im renommierten Club der jungen Künstler, jeder will es, musst du einen Mitgliedsantrag ausfüllen.
3: Oh mein Gott.
9: Ich stelle dir jetzt ein paar Fragen und du musst sie so schnell wie möglich beantworten, okay?
3: Oh mein Gott,
9: no
3: Angst.
9: Hesitation.
3: Ich habe Angst, okay.
9: If you fail, you die.
3: Oh mein Gott, okay.
9: The category is dance or die.
3: Period.
9: Lady Gaga reference.
3: Period.
9: Okay, let's start. Nummer 1. Name?
3: Mirai.
9: Da komme ich her.
3: Deutschland?
9: Da will ich hin.
3: Keine Ahnung, L.A.
9: Größte Inspiration?
3: Rootspace.
9: Was?
3: So ein Tänzer, der ist richtig gut in Korea.
9: Okay. Sprudel oder still?
3: Still.
9: Sinn des Lebens?
3: Tanzen.
9: Lieblingslied?
3: Hab keins.
9: Lieblingsfilm?
3: Boah, hab auch keins. Super boring, sorry.
9: Lieblingslied, denk dir jetzt aus.
3: Irgendeins von Don Toliver. Irgendeins.
9: Okay. Lieblingsfilm?
3: Oh mein Gott, kennst du Ballerina von Disney? Ich glaube von Disney. So ein Animation-Film. Der ist voll gut. Guck den mal.
9: Ballerina
3: guck
9: von
3: den mal. Okay. Guck den, der ist richtig gut.
9: Okay, okay. Das mag ich gerne.
3: Tanzen.
9: Das mag ich nicht.
3: Mathe.
9: Aktuelle Obsession.
3: Trainieren.
9: Lieblingsrezept.
3: Zimtschnecken.
9: Wirklich?
3: Ja.
9: Machst du gute Zimtschnecken?
3: Ja, voll, Mann.
9: Oha.
3: Richtig gut.
9: Aber machst du Garnelebulette oder machst du Zimtschnecken?
3: Zimtschnecken.
9: Nicht Garnelebulette?
3: Ich mach Zimtschnecken.
9: Okay, aber Kanelbulla sind die mit dem, wo man so, die sind quasi wie, nicht wie so eine Schnecke, die deutsche Version, sondern die sind so richtig so ein...
3: Nee, das kann ich nicht, ist mir zu advanced.
9: Ah, keine Kanelbulla?
3: Nee, okay. Mann.
9: Also wenn ich Zimtschnecken mache, mache ich originale Kanelbulla.
3: Okay,
9: wärst du ein Satzzeichen, was wärst du?
3: Fragezeichen.
9: Wirklich?
3: Ja, Mann.
9: Warum?
3: Ich bin einfach ein Fragezeichen.
9: Oh mein Gott, hast du so viele Fragen?
3: Ja, keine Ahnung, ich bin einfach weird, deswegen Fragezeichen.
9: Check. Das kann ich noch nicht, will ich aber noch lernen.
3: Boah, keine Ahnung, voll viel. Rudern.
9: Warum rudern?
3: Keine Ahnung, weil ich schnell denken muss. Ich habe jetzt einfach irgendwas gesagt.
9: Das ist diese Frage evokes so komische Sachen in den Menschen. Meine letzte Gästin hat gesagt, steppen.
3: Niemals.
9: So, ja, aber es ist so.
3: Das wäre das Letzte, was ich sagen würde.
9: So die, ist so die most random.
3: Ja, rudern ist aber cool.
9: Aber wie kommst du auf rudern?
3: Ja, keine Ahnung, ist einfach cool. Okay. Ich kann's nicht.
9: Würdest du lieber gegen 20 entengroße Pferde oder gegen eine pferdegroße Ente kämpfen?
3: Eine pferdegroße Ente.
9: Wie würdest du die bekämpfen?
3: Keine Ahnung, ich würde aus sie springen oder so.
9: Und dann strangeln oder was?
3: Ja, ride it to death.
9: Okay, strong. Bisschen abstrakte Frage, wenn du irgendwann mal in einem Privatjet fliegen würdest, wenn du irgendwann das Geld dazu hättest, wie würdest du das für deine Instagram-Story, für deine Instagram-Follower soft launchen oder hard launchen? So, du gehst zum ersten Mal in ein Privatjet und Leute erwarten es noch nicht so wirklich. Was würdest du posten? Wie würdest du an die Sache herangehen? Würdest du so nur deine Private-Story, würdest du es in eine Public-Story, würdest du einen Post machen? Würdest du so softly reingehen und so Leuten zeigen, oh, vielleicht ist es ein Private-Jet oder würdest du so full-on Text und so?
3: Ich glaube, ich würde es einfach in so einen Blog reinschneiden und nicht so eine große Sache draus machen, weil ich fände es voll weird, so extra einen Post dafür zu haben.
9: Okay.
3: Ich fände es richtig weird.
9: Aber du hast hart gearbeitet dafür.
3: Ja, ich weiß, aber ich würde es einfach nur so staying humble, weißt du? Ich würde so kurz so einblenden, so, oh, ich gehe rein, weißt du?
9: Und würdest du aber auch Private-Jet sagen oder würdest du sagen, ich bin geflogen einfach?
3: Ich glaube,
9: mit meinen Girlies. Mit
3: meinen vielleicht Girlies so, vielleicht so im Nebensatz, würde ich so kurz erwähnen.
9: Check it. Yeah. I flew with my girlies to Malibu.
3: Yeah, my private jet.
9: And then we went to Erewhon and got a $20
3: oh my God.
9: Strawberry yeah. and the Hailey Bieber shake.
3: Yeah.
9: Was ist das most Mirai Outfit ever?
3: Mirai.
9: Jetzt kann ich es nie wieder richtig sagen.
3: Mirai.
9: Mirai.
3: Ja.
9: Entschuldigung.
3: Outfit?
9: Ja.
3: Keine Ahnung, das. Oversized.
9: Tate McRae Shirt mit
3: ja.
9: Trainingshose.
3: Einfach oversized.
9: Mit jetzt Franz Trainingshose.
3: Ja.
9: Und wie cool findest du dich von einer Skala von 1 bis 8?
3: 7,9. Ja. Sind zählt ein bisschen, aber ich finde mich schon cool.
9: Sehr cool.
3: Ja.
9: Schon immer? Oder ist das neu?
3: Nee, nicht schon immer. Ist schon neu. So
9: wie
3: seit
9: schön.
3: Einem Jahr.
9: Oh nein, ich freue mich.
3: Ja.
9: Seit du tanzt?
3: Ja. Ja, das war so mein Awakening für
9: wow.
3: cool sein.
9: Okay, let's get into it.
3: Ja.
9: Du hast bestanden, Mirai.
3: Oh mein Gott, danke.
9: Herzlich willkommen im Club der Jungkünstler.
3: Dankeschön.
9: Also, Mirai, du bist, oh mein Gott, jetzt kann ich diesen Namen nie wieder richtig aussprechen.
3: Aber der ist nicht mal so schwer.
9: Ich
3: es gibt
9: weiß,
3: Leute, die sagen so Mia oder so. Die sagen was ganz anderes.
9: Okay,
3: oder
9: whatever.
3: Miriam.
9: Ich nenne dich Mimi, okay?
3: Oh mein Gott, das ist crazy.
9: Okay, Mirai, du tanzt noch nicht so lange. Du tanzt erst seit einem Jahr, am I mistaken, was ich crazy finde, weil ich tanze literally, seitdem ich 5 bin oder 4 oder so. Dankeschön, aber ich habe manchmal so das Gefühl, ich bin so neidisch auf Leute, die erst so 2 Jahre tanzen und dann so todes-swaggy sind und so nicht nur irgendwie so krass tanzen und auch noch technical knowledge haben. Und ich denke mir so, oh, was habe ich eigentlich die letzten 13 Jahre gemacht.
3: Hä?
9: Aber ich find's mega cool. Also du tanzt
3: Danke.
9: Seit einem Jahr, du bist wie alt? 18?
3: 19.
9: Ja. Wann hast du angefangen? Also du warst 18, warum hast du angefangen? Wie hast du angefangen? How did it start?
3: The whole story. Nee, also erstmal ganz kurz muss dazu sagen, bevor ich mit dem angefangen habe, was ich jetzt mache, so Hip-Hop und sowas alles, Commercial, Choreography, diese ganzen Sachen, habe ich vorher Ballett gemacht. Ja
9: Entschuldigung,
3: so
9: ich habe ganz kurz die Klimaanlage ausgemacht. Das war bestimmt todesnervig. Ihr müsst wissen, es ist hier drin gerade 35 Grad.
3: Das ist ganz schlimm.
9: Übertreibe komplett.
3: Aber nee, jetzt
9: aber
3: ist eigentlich
9: wirklich,
3: okay.
9: Jetzt ist okay. Entschuldigung für den Noise. Es
3: ja.
9: jetzt aus.
3: Nee, jetzt, ich habe ja vorher Ballett gemacht. Aber ich muss sagen, es war nicht richtig so Tanzen, was ich gemacht habe, sondern es war wirklich einfach nur so technical Sachen.
9: Mhm.
3: Ich habe alles über Technik gelernt und ja, Körperkontrolle, sowas alles.
9: Das ist so wichtig, weil letztens, diesen Samstag war ich in der Technik-Class von Luca, unserem ersten Podcast-Gast hier. Und I died. Mm. Sag mir, warum ich seit 13 Jahren tanze, aber nicht auf einem Fuß länger als 10 Sekunden stehen kann. Sag
3: ja.
9: mir, warum ich einen Krampf im Fuß bekomme, wenn ich ihn ausstrecken soll.
3: Ja.
9: So, das ist nicht, oder ich mich nicht richtig drehen kann. So, I know the... Ich weiß, wie man sich richtig dreht. Ich kenne die Regeln, aber ich krieg's einfach nicht hin.
3: Ich check.
9: Und es ist so wichtig. Und ich weiß, dass er zum Beispiel auch zu Ballettclasses und so geht, obwohl er nicht mal Balletttänzer ist. Deswegen Respekt.
3: Aber er hat die Ballet Foundations auf jeden
9: Definitiv.
3: Fall.
9: Definitiv. Man sieht es auch in seinem
3: Fall.
9: Stil und so.
3: Ja, voll. Aber das Ding ist, diese Technik-Sachen sind auch nicht so wichtig für jeden Tänzer. Es kommt drauf an, was du tanzt. Zum Beispiel, wenn du nur Hip-Hop-Tänzer bist, dann brauchst du das nicht. Du brauchst nicht Ballet Foundations. Dann brauchst du halt die Hip-Hop Foundations. Aber wenn du zum Beispiel Commercial auch tanzt oder so in dieser Szene bist, dann auf jeden Fall, weil da sind so viele Steps, die so Jazz abgeleitet sind oder manchmal auch so Ballet-Sachen, Ballet-Steps, die man dann einfach braucht. Ja, deswegen ist es eigentlich immer wichtig. Aber jetzt ganz kurz zurück. Also genau, ich hatte Ballett gemacht. Ich habe mit 12 angefangen. Crazy.
9: Verrückt, ja.
3: Ja, eigentlich, wenn man wirklich richtig Ballett tanzen möchte, also so full on Ballerina, dann musst du wirklich ganz früh anfangen. Oder wenn du nicht früh anfängst, dann musst du extrem hart trainieren oder auf so eine Ballettschule gehen. Zum Beispiel in Berlin haben wir die staatliche Ballettschule.
9: Yeah.
3: Genau, das ist dann so, ich glaube, internatmäßig.
9: Verrückt, das muss
3: ja.
9: so
3: Und das habe ich halt nicht
9: sein.
3: Gemacht. Und dann habe ich genau diese ganzen Techniksachen gelernt und dann, als ich so 17, 18 war, war ich so, it's not giving irgendwie anymore. Und dann habe ich so gemerkt, okay, irgendwie kind of I'm losing my passion. Das ist nicht wirklich so das, was mich glücklich macht. Erstens, weil ich da gar keine, also wie heißt das? Weil ich keine Zukunft drin haben würde, einfach weil in Ballett ist es so, so krass. Also wenn du wirklich erfolgreich sein möchtest, dann musst du so viele verschiedene Voraussetzungen erfüllen, die ich einfach überhaupt nicht erfülle. Deswegen wusste ich, okay, es wird eh nichts. Und zweitens, irgendwie hat es mich nicht mehr so glücklich gemacht. Und dann habe ich einfach for fun so eine Hip-Hop-Class ausprobiert, so eine Beginner-Class.
9: Cute.
3: Und dann war ich so, oh mein Gott, irgendwie war das gerade so geil. Und dann habe ich es nochmal gemacht und nochmal. Und dann war ich so, oh mein Gott, ich glaube, ich will das für immer machen. Und dann habe ich
5: ich habe gleichzeitig angefangen, wo ich mein Abitur beendet habe, also wo die ganzen Prüfungen und sowas waren. Das heißt, ich konnte nicht komplett direkt durchtrainieren zu der Zeit, weil ich mein Abitur geschrieben habe. Aber dann danach im Sommer, da ging es richtig ab, weil dann habe ich wirklich jeden Tag 4-5 Stunden alleine einfach trainiert. Also es war wirklich extrem. Den ganzen Sommer lang, so 2-3 Monate, habe ich einfach nur trainiert und ganz viele Classes genommen, so 3 Classes am Tag oder 4 Classes am Tag manchmal und dann noch selbst trainiert.
9: 3 oder 4 Classes am Tag?
5: Ja, und dann habe ich immer noch dazu selbst trainiert, so. Weil
9: in deinem Zimmer einfach oder wie?
5: Nein, bei Motions, die haben ja da so einen Space. Ja. Genau. Dann habe ich da trainiert, was übrigens komplett wichtig ist, wenn man besser werden will. Also das ist, glaube ich, das, was mir am meisten so gebracht hat, so, oder was mich am meisten so vorangebracht hat beim Tanzen, so alleine zu trainieren. Und dann, habe ich so angefangen, ein bisschen Progress zu sehen, weil am Anfang war ich schon echt schlecht. Also wenn ich jetzt die Videos angucke von damals, bin ich so,
9: Aber da, hast du damals trotzdem irgendwas an dir gesehen? Also warst du so, oh, I have talent.
5: Also es war nicht so, als ob ich gar nichts konnte. Ich konnte mich schon so bewegen. Ich hatte schon so Rhythmusgefühl und ich hatte immer auch diese Ballet Foundations, hat mir schon so ein bisschen was gebracht. Aber so im Vergleich zu jetzt ist natürlich nochmal was anderes, weil damals war ich schon echt, also ja. Aber es ist ja normal, weil ich angefangen habe. So. Das kann ich nicht viel erwarten, wenn man direkt anfängt. Und dann nach dieser Sommerzeit habe ich schon so einen Unterschied gesehen, so einen minimalen. Und dann habe ich halt immer weitergemacht, immer mehr trainiert. Und dann habe ich auch so meine jetzige Trainingspartnerin halt kennengelernt, Lina, und wir haben so viel zusammen trainiert, machen wir immer noch. Und da habe ich dann wirklich so einen Schuss gemerkt, ich war so, okay, jetzt ist es komplett anders einfach im Vergleich zu damals. Jetzt mache ich einfach weiter, bis ich das Level erreiche, was mir sozusagen passt, aber ich glaube, das werde ich eh nicht, also ist ja eh immer so.
9: Never be satisfied.
5: Ja, aber ich bin auf jeden Fall...
9: immer noch schaffe, Hamilton-References in diesem Podcast reinzubringen.
5: Aber du machst doch voll auf Lady Gaga-References,
9: ich,
5: ne?
9: Ich schwöre, ich mache tausende References, aber Hamilton ist ein Strang durch diesen Podcast.
5: Okay.
9: Ich glaube, wenn man anfängt mit Tanzen, merkt man direkt, dass Tanzen ein todesteurer Sport ist. Ich weiß nicht, wie es mit anderen Sportarten ist. Ich kann mir vorstellen, dass es noch einer der günstigeren Sportarten ist, weil man ja basically nichts braucht, außer sich und seinen Körper. Und trotzdem gibt man ultra viel Geld aus. Wenn man das so hört, 3 bis 4 Classes am Tag, 4 bis 5 Stunden trainieren, who's gonna pay for that? Und wenn man dann noch in Gruppen reinkommt und für Kostüme, für Auftritte bezahlt, für Meisterschaften, denkt man sich irgendwann mal so, Leute, wofür mache ich das jetzt alles? Man investiert ja nicht nur todes viel Zeit, sondern halt auch Geld. Und das Geld haben nicht unbedingt alle. Aber dann haben auch irgendwie die TanzlehrerInnen irgendwie nichts davon, weil die auch mega wenig verdienen. Und man fragt sich so, wo geht das ganze Geld eigentlich hin? Ich kann es euch sagen... in die Tanzschulen, glaube ich zumindest. Ich kann es euch echt gar nicht sagen. Eigentlich weiß ich es gar nicht so genau. Ich frage mich manchmal so, keine Ahnung, wer das ganze Geld bekommt. Was auch immer. Aber es gibt Möglichkeiten, günstig zu trainieren, denn nur weil etwas viel Geld kostet, heißt nicht, dass es unbedingt besser ist. Kann es heißen, ich weiß, dass man durch Intensives, durch teure Intensives, kriegt man natürlich Aufmerksamkeit durch wichtige Choreografen. Haben wir ja, wie gesagt, in der Folge mit Luca besprochen. Ich werde Luca heute übrigens sehr, sehr oft mentionen, weil ich immer gerne die Industry Professionals kontrastiere mit den Leuten in meinem Alter, die gerade erst anfangen, aber trotzdem genauso viel Motivation haben. Intensives kosten halt viel Geld, aber dafür kriegt man Aufmerksamkeit. Aber es gibt auch Wege, wie man trainieren kann, ohne ultra viel Geld dafür auszugeben. Zum Beispiel most common das Studio, Snipes Studio 44 in Neukölln. Das ist ein Angebot von Snipes, wo man sich umsonst einmieten kann für 2 Stunden oder glaube ich sogar mehr. Ich glaube, man kann bis zu 4 Stunden buchen. In einem mega, mega fancy Studio. Die haben auch ein Musikstudio tatsächlich und geben auch oft so Workshops und so. Das Einzige ist, dass man halt sehr schnell sein muss, weil es sehr gefragt ist. Das heißt, ihr müsst wirklich 2 Wochen, bevor ihr dahin wollt, also es werden immer 2 Wochen, bevor der Tag ist, werden die Slots dafür freigeschalten, müsst ihr auch um 0 Uhr auf der Website sein und buchen, weil da sind immer total viele auf einmal. Also wirklich, ich habe nicht mal bei Adele-Tickets, es ist so schwierig, also letztlich schon. Also es ist ungefähr so schwierig wie Adele-Tickets bei Snipes Studio einen Slot zu bekommen. Aber daneben gibt es auch Kulturzentren in jedem, soweit ich weiß. Ich glaube, die werden jetzt auch stark gekürzt wegen den Subventionierungskürzungen, aber gibt es in jedem Bezirk Kulturzentren, die meistens so Räume haben mit Spiegeln. Ich habe tatsächlich eine
10: Horrorgeschichte mit Kulturzentren, weil ich wollte da mal für Musikvideo so einen Raum buchen. Weil ich dachte, ja, ist halt umsonst, und Snapstudio weiß man immer nicht, ob man einen Raum bekommt. Und die so, ja, ja, klar. Am nächsten Tag kriege ich eine E-Mail von wegen so, sie haben Verbot, in unseren Haus einzutreten. Kinder haben beobachtet, wie sie in das Mädchenklo reingegangen oder ins Kinderklo reingegangen sind. Und sie pedo, bla bla bla. Und ich so, excuse me? Ich bin literally 18, ich war damals auch 17, ich bin 17, oder glaube ich. 17-jähriger oder 18, keine Ahnung. 18-jähriger Junge, was meinst du, Pedo? Ich war nicht mal bei dir, ich war nicht mal da. Was meinst du, ich war Mädchenklo? So. Ja, das war es dann wohl doch nicht du, das war jemand anders. Sorry für die Verwechslung. Wir ziehen die Anzeige zurück. Und ich so, okay, darf ich jetzt trotzdem bei euch trainieren? Die so, nee, haben wir vergessen zu sagen, geht doch nicht. Ich so, was? Nachdem ihr mich und meine Mutter, also mich und meine ganze Familie gefühlt angezeigt habt, ich sterbe, was auch immer. Auf jeden Fall, ich weiß nicht, ob die mich wirklich angezeigt haben, aber sie haben es auf jeden Fall gesagt. Auf jeden Fall, wo war ich? Achso, ja, Jam Sessions. Und es gibt auch neben diesen ganzen Sachen Jam Sessions. Ich kenne mich da nicht so gut aus, weil ich nicht so in dieser Hip-Hop-Welt drin bin. Aber es gibt Jam Sessions, also Tanz-Jam Sessions, wo man zusammenkommt, Musik gespielt wird und man einfach jammt und vibet. Und ich weiß zum Beispiel, das Osman Movement, du heißt auf Instagram, der macht richtig gerne Jam Sessions. Ich glaube, es ist Marvel, irgendwas, ich kenne mich ja wirklich gesagt nicht aus. Mittwochs gibt es einen an Hermannplatz. Googelt einfach, schreibt die Leute an, they're more than happy to help. Und remember, nur weil es mehr kostet, heißt nicht, dass es unbedingt besser ist. Ja, aber schaut einfach auf Instagram, recherchiert, fragt Leute, die ihr irgendwie kennengelernt habt, they will be happy to help. Weil, ja, man freut sich immer über Leute in Jam Sessions. Aber ja, that's what I wanted to say mit ein paar Side-Stories. Weiter geht's. Was war denn damals deine Motivation? Beziehungsweise hat sich die Motivation heute geändert? Was ist die Motivation heute?
5: Oh, es hört sich voll cheesy an. Aber ich glaube, ich habe wirklich einfach das Gefühl, auch wenn es sich komplett cheesy anhört, ich habe wirklich das Gefühl, so, I was born to dance. Also es hört sich richtig cheesy an, aber ich habe das Gefühl beim Tanzen einfach, dass es wirklich einfach meine Bestimmung ist oder das ist, was ich so machen muss im Leben. Weißt du, was ich meine? Ich weiß, es hört
11: sich
5: richtig...
11: Hast du so gottähnliche Erfahrungen beim Tanzen? Oder?
5: Okay, nein, so krass jetzt auch nicht, aber so einfach so dieses Gefühl, was ich habe, ist so krass. Also diese Passion, die ich für das Tanzen habe, ist wirklich so krass und ich habe das auch wirklich bei nichts anderem. Auch so diese Disziplin, so viel zu trainieren. Eigentlich bin ich nicht mal so ein disziplinierter Mensch, so bei anderen Aspekten, weil ich bin manchmal so, ja, okay, wenn es nicht klappt, dann klappt es nicht. Aber im Tanzen ist so, nein, ich mache das jetzt und ich werde jetzt alles dafür tun, egal wie lange es dauert. Und das ist irgendwie voll krass und es hat mich auch persönlich voll weiterentwickelt, weil ich glaube, ohne das Tanzen wäre ich so halt weiter hin, so ein Mensch, so, ja, wenn es nicht klappt, dann, ne? Weißt du, was ich meine?
11: Voll schön, ja, voll. Ich glaube auch, über Disziplin würde ich gerne gleich nochmal reden, weil deine Disziplin ist unglaublich. Aber ich dachte halt, also schulisch gesehen dachte ich immer, ich war akademisch irgendwie immer sehr gut, aber habe auch viel prokrastiniert. Und als ich dann angefangen habe, so Arbeit zu machen und the usual Arbeit, dachte ich mir so, oh mein Gott, ich bin so faul, so was ist falsch mit mir. Bis ich halt irgendwie gemerkt habe, ich bin nicht faul, ich will diese Sachen einfach nicht machen. Period. Und wenn ich die Sachen mache, die ich wirklich machen will, I work like a dog day and night, drinking coffee from a cup none of you wanna touch. A working mom who has two jobs. So, es gibt keinen Stopp und ich merke einfach so, oh, das klingt total toxisch und das ist wahrscheinlich auch, aber so, I forget to drink, I forget to eat. Und ich glaube einfach, es gibt nicht sowas wie eine faule Person. Ich meine, ich habe nicht Psychologie studiert, aber ich glaube nicht, dass es sowas gibt wie eine faule Person. Es gibt einfach nur Menschen, die noch nicht ihre Passion herausgefunden haben oder nicht genug Raum haben, ihre Passion auszubreiten. Aber wenn man wirklich weiß, was man macht, dann kommt diese Disziplin automatisch.
5: Ja.
11: Also klar muss man sich, oder inwiefern musst du dich manchmal zwingen, inwiefern bist du einfach natürlich diszipliniert?
5: Also ich würde sagen, es kommt trotzdem nochmal auf jeden Menschen an. Es gibt Leute, die trotzdem so ihre Passion gefunden haben, aber einfach nicht so disziplinierte Menschen sind und kriegen die es halt auch nicht hin, sich jeden Tag aus dem Bett zu bewegen oder jeden Tag zum Training zu gehen.
11: Oder
5: weißt, was ich
11: mein? Mental Illnesses haben, voll, die sie, voll, oder voll. Andere Probleme, die sie das
5: genau.
11: verbieten. Aber ja.
5: Ja, und das ist halt bei jedem Menschen auch normal, dass man mal so Tage hat, wo man gar keinen Bock hat, habe ich auch. Aber es ist auch voll wichtig, sich dann eine Auszeit zu nehmen, habe ich auch gemerkt, weil wenn ich mich wirklich einfach jeden Tag pushe zu trainieren, ist auch nicht gesund. Und man braucht auch Pausen und man braucht auch Man muss auch seinen Körper ein bisschen ausruhen und recoveren. Das ist so, so, so wichtig. Und das habe ich auch erst voll spät gelernt, weil ich habe damals wirklich zu viel gepusht. Und es war echt nicht gut. Also so 7 Tage die Woche.
11: Voll.
5: Und dann so mehrere Wochen hintereinander. Ist wirklich crazy. Und dann habe ich so gemerkt, okay, nee. Also du brauchst schon so eine Balance. Du musst auch andere Sachen machen. Aber genau, so disziplin-wise, manchmal, wenn ich so zum Training gehen will, manchmal habe ich keinen Bock, ist normal. Aber dann, wenn ich merke, okay, ist das gerade einfach nur so diese Faulheit, dann zwinge ich mich, dann bin ich so, nee, du machst das jetzt. Aber wenn ich merke, ist das wirklich, weil ich müde bin, weil ich erschöpft bin, dann bin ich so, okay, take a break. So, und ich habe, glaube ich, erst so voll spät gelernt, das zu differenzieren. Es hat wirklich lange gedauert, aber ich bin voll dankbar, dass ich das jetzt geschafft habe, weil es ist echt wichtig.
11: Auf jeden Fall.
5: Ja.
11: Und ich glaube auch, es ist auf der einen Hand okay, auch wenn man hart an etwas arbeitet, beziehungsweise andersrum. Ich glaube, es ist auch okay, wenn man Spaß hat an etwas. Ich glaube, mein Problem ist ja, dass ich mir denke, I just wanna have fun. Ich glaube, es ist auch okay, etwas als Hobby zu machen und trotzdem sich super viel Mühe da drin zu geben und manchmal sich zu zwingen und nicht immer komplett darauf zu hören. Vielleicht ist das ein Hot Take. I guess what I'm trying to say ist, dass es völlig normal und okay ist, auch manchmal keinen Bock zu haben auf seine Passion. Also ich zum Beispiel, ich finde das total romantisch und total schön, dass Mira sagt, dass sie dafür total brennt und dass es ihre Lebensdestiny ist. Aber Loki, ich mache ja auch vieles Zeug und irgendwie habe ich nicht so diese eine Sache, wo ich so bin, das will ich mein Leben lang machen oder ich könnte nur noch mein ganzes Leben lang das machen. Und ich habe ganz oft auch einfach gar keine Lust und keine Motivation, keine Passion für die Sachen, wo ich weiß, ich liebe die. Für die Sachen, wo ich weiß, ich will nichts anderes machen in meinem Leben oder so. Die Akkumulation von diesem Ganzen als kreatives Werk oder als kreatives Leben, das ist das, wofür ich brenne. Und manchmal bin ich so, boah, nö, eigentlich heute nicht. Und klar muss man dann auch pushen und sich irgendwie denken, so ja, dann muss ich jetzt auch kreieren, damit man nicht in so einen Slump kommt. Aber ja, nur weil, also ich glaube, das demotiviert dann ganz oft oder mich demotiviert es immer voll oft, wenn Leute sagen so, ja, ich habe immer Bock da drauf und ich kann mir vorstellen, nichts anderes zu machen. Da denke ich mir so, ja, brenne ich dann dafür, für das, wo ich denke, dafür, wofür ich brenne, eigentlich gar nicht wirklich. Ich denke mir so, nee, ich brenne dafür halt trotzdem, aber es ist auch völlig okay, nicht die ganze Zeit dafür zu brennen. Vielleicht ist das eine nischige Sache, jetzt wo ich es ausspreche, klingt das total obvious, aber so für mich ist das irgendwie voll wichtig zu hören, dass man auch so Passionslevel nicht miteinander vergleicht. Also dafür kann, also klar kann man was

0: So, und weil man braucht immer so einen Ausgleich.
1: Genau. Das sollte jetzt nur ein Nebensatz sein, das wurde jetzt ein bisschen mehr als ein Nebensatz, aber also im Gegensatz dazu, was glaube ich viel mehr common ist, ist, mein Gehirn ist so fried, das ist viel zu heiß hier. Ist genau im Gegenteil, dass man.
0: Alles gut, mal
1: oh mein Gott, was ist los?
0: Alles gut, die Hitze.
1: Es ist wirklich die Hitze, Leute, ihr checkt nicht. Ich schwitze hier, ich sitze hier übrigens barefeet, dogs out. Was zur Hölle. Im Gegensatz dazu, dass du halt zu viel trainierst und manchmal die Pausen nimmst, ist auch völlig okay, sich Pausen zu nehmen.
0: Ja,
1: und das ist auch voll wichtig.
0: Ja.
1: Todes. Wie hast du denn dir das Knowledge angereichert? Also ich denke mir zum Beispiel, ich habe das spezifisch so random, aber so, ich hatte immer voll Bock so ins Gym zu gehen, aber hatte immer so Angst, erstens, dass da irgendwelche Männer sind, die mich judgen dafür, dass ich noch nicht ganz weiß, was ich mache.
0: Ja.
1: And I know there are bitches in... Entschuldigung. Leute in commercial classes, die so sich elitär fühlen und so tun, als ob man alles genau wissen müsste und so die Social Norms wissen müsste, bevor man in Dance Class kommt. Und zweitens denke ich mir so, okay, wenn ich jetzt nicht so komplett die Technik von Hanteln heben kenne, wenn ich nicht komplett weiß, wie ernähre ich mich jetzt richtig, dann macht es gar keinen Sinn anzufangen. Was war deine, wie bist du daran gegangen? Weil ich merke schon, dass es dir ultra wichtig ist oder was dich, glaube ich, abhebt von anderen Leuten, anderen Tänzern in unserem Alter, ist, dass du halt ultra viel technical knowledge hast, dass du ultra viel, also so wirkt es, correct me if I'm wrong, so historical knowledge auch hast und weißt, woher die Tanzstile kommen. Du weißt, was es braucht, was für Respekt es braucht, was für Knowledge es braucht, um diesen Tanzstil zu tanzen. Und du weißt auch so Basics, worauf es rankommt, sowas wie so, dass man richtig Chest-Rotations macht. Du hast erst einen TikTok hochgeladen, wo du gezeigt hast, wie man seine Chest richtig rotatet. Und das ist sowas, was glaube ich, total unterschätzt wird, dass wenn man auch in der Commercial Class einfach nur Spaß haben will, dass man also wissen muss, wie man seinen Körper bewegt.
0: Voll.
1: Und mich würde interessieren, wie du da rangegangen bist. Vielleicht welche Medien du benutzt hast, um das zu lernen oder Videos beigebracht hast und warum es dir wichtig war.
0: Ja, ich finde es voll gut, dass du das gerade sagst, weil so diese Videos, die ich jetzt gerade mache mit diesen Themen, es hat halt auch so lange gebraucht, bis ich diese ganzen Sachen selbst verstanden habe und es war halt ein echt langer Prozess, weil die, obviously haben wir Resources, wir haben das Internet, wir haben YouTube, wir haben, es gibt so viele Tänzer, die so viele Sachen posten, von denen man lernen kann, aber sich dieses ganze Wissen spezifisch anzueignen, dauert halt trotzdem lange und deswegen versuche ich so jetzt gerade halt so Videos zu machen zu diesen Themen für Leute, die gerade anfangen zu tanzen oder irgendwie mehr Insights brauchen und genau, sowas wie zum Beispiel Isolations oder
1: Todes.
0: Irgendwelche Exercises oder irgendwelche Tipps von für Beginner, wie man von Beginner zu Intermediate wechselt oder übergehen kann.
1: Und ich glaube, dass es wichtig ist, Entschuldigung, dass ich dich unterbreche, ich glaube, dass es wichtig ist, dass genau diese Tipps von Leuten kommen, die vielleicht noch nicht Professionals sind.
0: Voll.
1: Weil ich finde es immer so interessant, dass man diese Aussage, was du ja auch sagst, diese Aussage, Hip-Hop darf nur von Leuten getanzt werden, ich weiß nicht genau, wie du es sagst, aber dass Hip-Hop nur von Leuten getanzt werden sollte, die wirklich wissen, was Hip-Hop
0: war,
1: ist.
0: Ja, das war so ein Video das war auch so ein controversial Video.
1: Okay.
0: Genau, es ist so eine Series, die ich auch auf TikTok habe, die heißt so Dance Talks einfach.
1: Hm.
0: Und dann sage ich einfach so Hot Takes, controversial Sachen. Und voll viele, also auch meiner Meinung, und voll viele waren auch so, nee. Und es hat so eine kleine Diskussion gestartet. Und das Video war, glaube ich, über Hip-Hop-Teacher, also dass Leute, die Hip-Hop teachen, auch wirklich Knowledge über Hip-Hop haben müssen, weil es gibt viele Teacher, auch in Berlin, es gibt viele, die Hip-Hop teachen, aber eigentlich, oder sagen, dass sie Hip-Hop teachen, aber es ist eigentlich Commercial und das ist halt nicht okay. Und deswegen habe ich darüber halt so ein Video gemacht und dann haben voll viele so gesagt, es ist voll wichtig, darüber zu sprechen, weil ich glaube, solche Sachen gehen manchmal so ein bisschen unter.
1: Auf jeden Fall. Ich glaube, wir wissen viel zu wenig über die History von Hip-Hop, genauso wie von anderen Sachen, die von schwarzen Latino-Leuten in unserer Gesellschaft entstanden erschaffen wurden. Ich meine, allein, dass es immer noch Dance Classes gibt, die einfach nur Afro heißen, so as if there's one dance deal that is African. What
0: the
1: hell?
0: Ja, es gibt so viele. Ja.
1: Was auch immer. Auf jeden Fall glaube ich, dass aber sowas wie dieser Take, den ich jetzt öfters gehört habe, so Hip-Hop-Tänzer, also die Foundation von Hip-Hop sollte respektiert werden.
0: Ja.
1: Das kann, glaube ich, Leute schnell abschrecken. Also ich weiß nicht, ob ich jetzt, ich habe schon das Gefühl, dass ich jetzt nicht einfach so ohne weiteres Bedenken in eine Hip-Hop-Class gehen kann. Und dann gibt es halt so Leute, die dann sagen so, oh mein Gott, geht nicht in eine Hip-Hop-Class, ohne das zu wissen.
0: Nee, aber das gar nicht, Also so Classes nehmen sollte man, wenn man interessiert ist, sollte man immer. Ich rede über die Teacher, also Leute, die sagen,

0: dass sie halt dieses Wissen weitergeben möchten und deswegen eine Class haben mit dem Label Hip-Hop, aber dann was komplett anderes teachen, zum Beispiel Commercial, das ist halt nicht okay. Aber Leute, die zum Beispiel noch nicht so viel Knowledge über Hip-Hop haben und gerne ihre Knowledge expanden wollen, erweitern wollen, für die ist es ja komplett essentiell, Hip-Hop-Classes zu nehmen. Dafür sind die ja da.
1: Voll.
0: So, deswegen.
1: I definitely agree with everything. Und ich glaube auch, dass wir mehr Teacher brauchen, die wirklich Body-Knowledge haben. Aber es fühlt sich für mich halt immer so an, entweder tanzt man nur aus Spaß in Beginner-Classes oder man muss so ein halbes Medizinstudium und ein halbes History-Studium abgeschlossen haben, um
0: das
1: zu verstehen.
0: Das sollte gar nicht
1: und
0: so sein.
1: Und deswegen finde ich es so schön, dass du als jemand, die halt noch nicht komplett professional ist, aber you know your stuff, dass du diese Ressourcen teilst
0: und man
1: nicht das Gefühl hat, dass es so super elitär ist oder super abgeschlossen ist, was der Tanz überhaupt nicht sein sollte. Tanz sollte ja in jedem Fall verbinden. Klar, there's rich history, we should talk about it, we should learn about it, especially white people. Aber ich glaube auch, dass es auch okay ist, wenn man einfach nur tanzt und Spaß hat.
0: Ja, voll. Ich merke gerade, ich habe gar nicht originally auf deine Frage geantwortet.
1: Ja, yeah, voll. Wie
0: weil genau, also wie ich mir das Wissen und sowas angeeignet habe. Also erstmal, wo ich angefangen habe, komplett, habe ich ganz viele Classes genommen, ganz viele Foundation Classes. Das ist ganz, ganz wichtig, wenn man gerade anfangen möchte. Viele in Hip-Hop, aber auch Commercial. Ich habe versucht, so ganz viele Stile auszuprobieren, um zu gucken, okay, was will ich überhaupt, weil ich kannte mich halt noch gar nicht aus mit den ganzen Stilen, die es gibt. Und dann habe ich so gemerkt, okay, das ist so meine Section, das ist das, was ich mag. Und dann habe ich da halt noch intensiver trainiert, habe ich noch mehr Classes genommen und dann habe ich angefangen, sehr viel selbst zu trainieren. Heißt, nach einer Class habe ich immer versucht, die Choreografie nochmal zu wiederholen.
1: Das habe ich in meinem Leben noch nie gemacht, by the way.
0: Das hilft so viel. Es hat so viel geholfen. Ich glaube, das war auch so eine der Gründe, warum ich halt so schnell Progress gemacht habe, weil ich halt immer mir diese Zeit nochmal nehme, oder nicht immer, aber oft, nach Classes nochmal eine Choreo durchzugehen und dann so Stops zu machen und zu sagen, okay, was waren die Details in dieser Section so? Und dann wiederhole ich das nochmal und dann gucke ich auf dem Video von einer Class, okay, wie habe ich das da getanzt, wie sollte das eigentlich sein?
1: Ich habe mich auch nie getraut, Videos in der Class zu machen, weil ich immer so, that's embarrassing, aber
0: das
1: ich verstehe
0: voll.
1: Total, dass
0: das
1: man
0: hilft.
1: Das...
0: Weil dann kannst du halt wirklich alles analysieren, was du da gemacht hast und dann nochmal komplett langsam durchgehen und dann das nochmal später verbessern und dann nochmal tanzen, dann nochmal aufnehmen und dann vergleichen. Und das hat mir wirklich so krass geholfen. Oh mein Gott, ich kann es gar nicht genug emphasizen. Also das ist wirklich extrem wichtig, alleine zu trainieren, die Sachen von Classes zu wiederholen und auch so Exercises zu machen. Also auch nicht nur so Tanz, also nur so Choreografien, aber auch so zum Beispiel Isolation Exercises oder Foundations, einfach so Grooves durchgehen von Hip-Hop, irgendwelche Bounce Grooves oder I don't know, irgendwelche Sachen. Also es muss nicht immer nur so Choreo sein.
1: Die du von YouTube-Videos gesehen
0: genau,
1: hast,
0: es gibt
1: oder?
0: So viele auf TikTok, auf YouTube, es gibt so viele, die so Exercises posten, so Dance-Exercises, die sind so hilfreich. Und manchmal ist es halt so ein Pain, die so erstmal zu analysieren, zu lernen, von Videos zu lernen, ist halt auch nochmal ein anderes Level, so ist schwierig.
1: Ja.
0: Aber es hilft so krass. Nicht nur für Pickup, auch so einfach um Dance-Knowledge dir anzueignen und um Movements besser zu verstehen und so zu breaken. Ja.
1: Voll. Du lernst ja generell voll viele Choreos von Videos.
0: Ja.
1: Es ist so mein absoluter Albtraum. Aber warum hilft es dir? Also du nimmst hier, also I know, du nimmst hier so die berühmtesten Choreografen der Welt, oder let's be real, sind meistens Choreografen. Todd Williamson, haben wir eine Choreo zusammen gelernt.
0: Ja.
1: Was sind deine Lieblingschoreografen?
0: Pearlie, ich weiß nicht, ob du Pearlie kennst.
1: Ich kenne niemanden.
0: Also ich mag sehr, sehr viele auch aus London, die sind echt sehr, sehr
1: gut. Oh, cute, hab ich nie gehört, nice.
0: Ja, oder auch voll random, sie ist nicht mal so bekannt, aber Carlithy aus Paris, sie ist richtig gut.
1: Paris?
0: Ja, ich liebe ihren Stil.
1: Und dann nimmst du deren Videos und lernst sie einfach nach, was ultra schwer ist. Aber warum machst du das? Warum ist dir das wichtig?
0: Also erstens, weil ich finde, dass die Art von Classes oder diese Choreos, die ich von den Videos lerne, finde ich, gibt es nicht so hier in Berlin oder sehr wenig. Und deswegen, weil ich halt die Choreos so krass finde, so auf einem anderen Level, muss ich die halt von Videos lernen, weil wir nicht wirklich den Access zu diesen Classes haben oder weil ich nicht mal kurz nach LA fliegen kann und dort einfach eine Class nehmen kann. Und zweitens, weil es mir unnormal hilft mit meinem Pickup. Also mein Pickup ist wirklich das, womit ich am meisten struggle immer noch. Und genau, von Videos zu lernen.
1: Erklär ganz so, was Pickup ist. Entschuldigung für Leute, die nicht tanzen.
0: Oh, lol, ja, stimmt. Pickup ist basically, wenn du in eine Class gehst und eine Choreo lernst, und dann, wie schnell du dir sozusagen die Choreografie merken kannst und die ganzen Steps verbinden kannst und dann am Ende das tanzen kannst, ohne zum Beispiel beim deinem Lehrer abzugucken. Weißt du, was ich meine?
1: Ja, voll.
0: Genau. Und genau, besonders in so Advanced Classes ist halt nochmal Pickup so, so eine Sache, die einfach gegeben sein sollte. Du solltest einfach direkt in der Lage sein, dir alles zu merken. Und das bin ich halt nicht. Also Pickup ist wirklich bei mir so Katastrophe.
1: Ich war mal schön, dass ich nochmal unterbreche. Ich war letztens in einer Class von meinem Lieblingstänzer. Wie habe ich gerade seinen Namen vergessen? Der von CDK, der bei Troye Sivan mitgetanzt
0: hat. Oh, ich kenne den Namen nicht.
1: Oh Mann, das ist literally mein Lieblingstänzer. I'm so fried. Was ist los? Auf jeden Fall ist er Niederländer. Er ist bei CDK Company, mein Lieblingscompany. Und
0: ja, die ist krass.
1: Ich habe einen Workshop von ihm genommen. Und ich habe halt so dieses Ding, dass ich halt wirklich ein schlechtes Pickup habe. Und wenn der Tänzer etwas, wenn der Lehrer etwas vortanzt, dann bin ich halt immer so ein Count behind, weil ich es ihm nachmache quasi. Und er hat literally so, wir waren im Raum von 40 Leuten. Und er hat so gesagt so, guys, don't be behind the counts. You should know this. Like, you should know this. Und ich habe mich so ertappt gefühlt.
0: Aber das ist voll gemein.
1: Ist es? Ja, oder ich meine, es war logisch an dem Punkt, wo man das so lernen musste.
0: Okay, aber ich check, aber ich finde auch, dass Teacher sich anpassen sollten.
1: Ja.
0: Weil wenn die Students strugglen und der Teacher sagt, ja, nee, ihr müsst aber jetzt mitkommen, dann ist, macht der Teacher was falsch. Weil es geht, das ist eigentlich die Aufgabe.
1: Es war schon ein Advanced Workshop, aber trotzdem, ich habe mich so ertappt gefühlt und es war genau das, dass ich irgendwie so mein Pickup so schlecht war und hätte genau das ausgecallt.
0: Check, ja.
1: Was auch immer.
0: Genau, also mit Videos, es hilft wirklich, weil, also ich muss sagen, es ist viel, viel besser geworden.
1: Mauro. Mauro ist sein Name.
0: Mauro
1: van de Gerkoff oder so.
0: Oh, ja.
1: Ich bin keine Buller.
0: Slay. Ja. Auf jeden Fall helfen Videos echt krass, weil du halt keine Person hast, die dir das alles erklärt, sondern du musst selbst analysieren und gucken, okay, was passiert hier gerade? Du musst wissen, welche Steps getanzt werden und das kann man auch nicht direkt erkennen, wenn man halt noch nicht diese Knowledge hat. Deswegen Foundation Classes und generell Classes sind wichtig, damit du halt dein Wissen über Steps und sowas erweitern kannst. Und dann, musst du halt selbst versuchen, schnell dir die Sachen anzueignen. Und man kann sich selbst auch so kleine Challenges machen, indem man sagt, okay, ich gebe mir jetzt so und so viel Zeit, um das zu lernen, bis zu diesem Part. Und dann kannst du die Zeit halt immer mehr verkürzen und dann, genau, kannst du dein Pickup so auch verbessern. Es ist ein langer Prozess. Manche haben naturally richtig krassen Pickup. Lina zum Beispiel, also sie ist richtig krass. Sie muss eine Sache einmal sehen und sie ist so, okay, I got this.
1: Crazy.
0: Ist richtig krass. Ich wundere das auch. Aber bei mir, ist halt nicht naturally krass und deswegen versuche ich mir das gerade so anzueignen, beziehungsweise zu lernen.
1: Jetzt, wo du schon mit Lina gesprochen hast, das ist noch eine Sache zu Disziplinen, die ich so krass und nicht fand. Ich habe einmal mit euch trainiert und wenn ihr trainiert, macht ihr nicht nur obviously, muss man sich aufwärmen,
0: ja,
1: wenn man selber trainiert, was glaube ich, aber Loki auch viele nicht machen.
0: Ja,
1: das sieht man auch, no Tino Shade, an, wenn Leute Kurs posten von sich, wenn sie die selber, also wenn man sieht, dass sie selber gerade eine Session gemacht haben, man sieht, wenn ihr euch nicht aufwärmt.
0: Ja, das stimmt. Meiner Meinung nach. Und es ist auch voll gefährlich.
1: Todes. Aber ihr macht auch Workouts, was ich richtig cool finde, dass ihr so das diszipliniert einfach zusammen durchgeht.
0: Ja, ich muss sagen, ich hasse Workouts über mein Leben.
1: Und trotzdem machst du es.
0: Ja, ich mache es trotzdem, weil es muss halt sein, weil einfach deine Bauchmuskeln sind so wichtig als Tänzer. Wenn du keine Bauchmuskeln hast, dann ciao. So.
1: Auf jeden Fall.
0: Und nicht nur Bauch, obviously, so auch Arme und alles. Aber ich habe gemerkt einfach, als ich angefangen habe mit so Workouts, hat mir so viel geholfen, mich so besser zu kontrollieren und auch so mehr Spannung zu haben. Und auch besser, weil so mein Stil ist halt eher so full out. So, immer. Oder nicht immer, aber oft. Und wenn ich halt full out gehe, ist es wichtig, dass ich trotzdem kontrolliert tanze.
1: Auf jeden Fall.
0: Und
1: das ist auch so, deswegen macht es so Spaß, deine Videos anzuschauen. Also, weil man ist so, Hilfe.
0: Ja.
1: Und trotzdem ist man nicht überfordert, weil es gibt ja Leute so, das ist auch bei Beginnern so, die denken so, oh, ich will jetzt tanzen wie so alle in den Millennium Studios und den ganzen krassen LA Studios und machen halt so Horrors full out Choreos und arbeiten da voll lang dran. Aber es ist halt nicht kontrolliert.
0: Ja,
1: und das ist
0: so
1: krass an deinen Videos.
0: Danke, Maus. Das bedeutet voll viel, weil ich habe, also es ist wirklich so ein Struggle gewesen, immer noch. Deswegen sind Workouts echt sehr, sehr wichtig und ich zwinge mich da wirklich und deswegen ist es auch gut, wenn man einen Trainingspartner hat, weil alleine würde ich mich, glaube ich, nicht motivieren, jedes Mal ein Workout zu machen oder Plank zu machen und immer Sit-Ups und alles. Ich habe gar keinen Bock drauf und deswegen ist halt voll hilfreich, dass ich das mit Lina mache, weil wir uns gegenseitig sozusagen pushen.
1: Voll, ja. Richtig schön, ihr beiden.
0: Ja, voll.
1: Süß. Lass uns als nächstes vielleicht über Confidence reden. Du hast letztens einen TikTok über Confidence gepostet. Erstmal ganz kurz, warum wir so oft über TikTok reden. Your favorite dancer.
0: 25.
1: So heißt Mirai auf TikTok. Und dare I say, sie hat ein kleines Following aufgebaut.
0: Naja, also noch nicht ganz, aber oh mein Gott, ich glaube,
1: ich bin... Lache gerade.
0: Ich bin so... Stopp. Wow. Aber, oh mein Gott, ich habe einfach heute, genau heute, ja. 8000 Follower erreicht. Ich weiß, es ist nicht mal so viel, aber für mich bedeutet
1: doch, für mich
0: das.
1: Ist es viel.
0: Ja, für mich auch. Also, so auf TikTok gibt es halt wirklich richtig, richtig famous Leute, deswegen ist es halt so eine kleine Zahl im Vergleich. Aber für mich bedeutet das so viel, auch so, weil es eigentlich voll viele, fast alle sind wirklich Tänzer und Leute, die wirklich interessiert sind an dem Content oder auch so schreiben, okay,
1: Todes, das also ist voll... Also warum sollte jemand folgen, der nicht Tänzer ist oder Tänzer
0: ja, es gibt ja auch so random so Leute einfach, die so...
1: Aber die sind auf jeden Fall interessiert an Tanzen.
0: Ja, I don't know. Auf jeden Fall, es bedeutet halt mir voll viel, dass Leute das angucken und auch sagen, dass es denen hilft mit ihrer Journey und so.
1: Ach, wie süß.
0: Aber ja, ich glaube, wenn ich zu 10.000 komme, bin ich so, oh mein Gott.
1: Das ist 10.000 verrückt. Special, was wird denn 10.000 Special?
0: Ich wollte sogar Private eigentlich, Jet? Ich wollte vor, ja bestimmt, ich wollte vor drei Wochen, da hatte ich noch 5.000 ja. Und da wollte ich so ein 5.000 Special machen und hatte ich am nächsten Tag einfach 6.000 und ich war so,
1: scheiße.
0: Und dann war ich so, oh mein Gott, was mache ich jetzt? Und deswegen warte ich jetzt bis 10.000 und dann mache ich, glaube ich, so ein Cake. Das ist voll cheesy.
1: Oh nein, bitte aber auch mit so Luftballons.
0: Ja, mit so einer Kerze, 10.000.
1: Es gibt so Julis Boring Life, das war so die Primetime von Musical.ly ja. Und TikTok, ich liebe das. Und dann machst du so einen Dare up a man. Hands up.
0: Oh mein Gott.
1: Machst du so,
0: und dann Slow-Mo?
1: Machst du so Slow-Mo in die Luft und so eine Konfettikanone.
0: Nee, aber ich will schon irgendwas machen, weil ich find's voll cute. Süß. I don't know.
1: Oh nein, wie schön. We celebrate 10.000 followers here.
0: Ja.
1: Was war meine Frage?
0: Achso, Confidence.
1: Ja, Confidence, genau. Du hast ein Dankeschön. Eine ohne ADS wenigstens in diesem Studio.
0: Girl, I don't know.
1: Und du hast einen Stil gepostet über Confidence und ich habe mich gefragt, ist Confidence bei neuen TänzerInnen oder bei dir zumindest vor der Technical Knowledge oder andersrum?
0: Also erstmal habe ich das Video gepostet, weil voll viele danach gefragt haben, weil ich mache ja immer so Tipps oder sowas, so eine Reihe mit
1: Tipps und Tricks.
0: Ja, irgendwie so Tipps, wie man besser werden kann und dann fokussiere ich mich immer auf so einen bestimmten Aspekt vom Tanzen und dann haben einige geschrieben, ja, mach mal ein Video zu Confidence und dann habe ich das halt gemacht und es ist auch irgendwie, glaube ich, für jeden anders, weil voll viele sind naturally einfach sehr so confident, was halt voll slay ist.
1: Das ist ja das Ding, es gibt ja bei Tanzen nicht sowas wie eine Formel. Es gibt, jeder hat ja einen anderen
0: voll,
1: Körper.
0: Voll.
1: Und bei jedem komplett. Sieht was anderes anders aus. Jeder hat andere Bedürfnisse beim Stretchen oder so. Oder hat andere, andere Herangehensweisen.
0: Ja, es gibt Leute, die einfach generell Confidence haben und die das nicht extra nochmal so sich, ich will nicht zwingen sagen, aufzwingen, aber manchmal muss man es auch so, manchmal muss man dieses
1: how would you know, vielleicht tun sie es auch.
0: Ja, manchmal muss man dieses fake it till you make it machen, until you have the confidence.
1: Das
0: aber
1: ist
0: manche,
1: ja in jeder einzelnen Folge gesagt, fake it till you make it.
0: Ja, aber manche haben die auch genauso naturally, was halt voll krass ist. Bei mir war es, glaube ich, so ein Mix. Also ich war nicht so komplett insecure, aber wenn ich zum Beispiel, wenn ich mir noch nicht so sicher bin bei einer Choreo und dann wir in Gruppen tanzen und dann bin ich so, dann muss ich mich halt schon ein bisschen so zwingen, diese Confidence zu acten, weil es halt nicht real ist, weil ich nicht actually confident bin mit der Choreo.
1: Voll.
0: Aber ich glaube, ich habe es jetzt irgendwie ganz gut hingekriegt, so ein bisschen zu faken, also dass man es nicht so krass merkt. Aber wenn ich wirklich mir sicher bin bei einer Choreo, dann finde ich, habe ich auch Confidence, die auch echt ist. Aber das ist halt, wie gesagt, für jeden anders. Und so ein paar Tipps waren halt, glaube ich, was ich gesagt hatte, war, sich zum Beispiel so anzuziehen, wie du dich halt wohlfühlst in der Class. Also das heißt, wenn du zu Hip-Hop gehst, wenn du eher in Oversize dich wohler fühlst, dann zieh was Oversize an, zieh keine Leggings an. Oder
1: Leute, sieht niemals.
0: Zieht bitte keine Leggings Hip-Hop an. Ich finde es wirklich richtig schlimm. Ich wollte es nicht so sagen, aber ich finde es echt schlimm. Ich finde es schon ein bisschen schlimm. Aber nee, auf jeden Fall, du sollst halt das anziehen, wo du dich wohlfühlst.
1: Let me be a hater. Zieht keine Leggings an. Punkt.
0: Aber so bei Jazz?
1: Nein, niemals.
0: Aber bei Jazz zieht man doch sowas an, oder?
1: Verbrennt alle Leggings.
0: Ja, ich mag auch keine Leggings. Ich gehe auch nie zu Jazz-Class, aber ich glaube, viele tragen da Leggings. Ich weiß nicht.
1: Whatever, ich finde Leggings nie schön.
0: Ja, I don't know.
1: Honestly,
0: auf jeden Fall.
1: Boycott Lululemon. Ich weiß, sie irgendwas falsch gemacht haben. Vielleicht haben sie was falsch gemacht.
0: Ich glaube, alle werden jetzt haten. So.
1: Lass uns so einen Rumor über so Lululemon erfinden, damit jemand mehr Lululemon kauft.
0: Oh mein Gott. Ja.
1: Do not sue us. Apropos Confidence, ich muss euch eine Story erzählen, die mir so peinlich ist zu erzählen, for no reason actually. Also peinlich ist es gar nicht, aber irgendwie mir war es voll peinlich. Und zwar nochmal Luca. Grüße gehen raus. Ich weiß nicht, wie oft Luca hier gemenschen wird in jeder Podcast-Folge, aber Grüße gehen raus an die Maus. Ih, das war cute. Grüße gehen raus an die Maus. Ja, was auch immer. Ja. Was wollte ich sagen? Achso, ja. Also, ich wollte euch die Story erzählen, wie ich mal bei Lukas Class gepickt wurde, um etwas vorzumachen, um eine Übung vorzumachen. Und das war nicht mal eine schwierige Übung. Aber ich habe so gezittert, als ich da stehen musste vor allen. Und es ist das Schlimmste, wenn man anfängt zu zittern, weil man kann seinen Körper ja nicht kontrollieren in der Hinsicht. Und ich habe einfach so angefangen zu zittern und ich merke so, ich war noch nicht mal so nervös, aber irgendwie my body had a reaction. Und ich war so, das ist ein TikTok-Reference. Und ich hatte irgendwie so einen, ja, ich habe einfach angefangen zu zittern und ich habe es dann trotzdem gemacht und dann aber irgendwie hat es nicht nachgelassen und ich war so, oh mein Gott, jetzt haben alle gesehen, wie ich zitter und denke alle, ich bin ein fucking Loser. Ich weiß gar nicht, warum das so schlimm wäre, um Leute zu sehen, dass ich zitter, weil so obviously bin ich nervös, wenn ich vor allem tanzen muss. Aber dann habe ich danach Virginia, eine Freundin von mir, gefragt, ob man das gesehen hat und sie war so, nein, you slayed, you ate. Und ich so, oh, wirklich? Okay, mega. Man hat es irgendwie gar nicht gesehen. Und deswegen seitdem bin ich so, man sieht es gar nicht, wenn man nervös ist. Also klar merkt man es irgendwie eine Person an und vielleicht haben es auch alle anderen gesehen. Weil ich halt aber wirklich physically so gezittert habe. Aber ja, normalerweise ist man so stuck up mit dem, was man selber macht, dass man irgendwie gar nicht darauf achtet, wie andere Leute sind. Und dann auch denke ich mir so, wenn jetzt eine andere Person da ist und so sieht, dass ich zitter, why would they care? So, ja, klar ist man kurz so, oh mein Gott, Maus, die Arme zittert, aber es ist jetzt nicht so, als ob die irgendwie so ein Hakenkreuz auf der Stirn hat, wo man sich dann so denkt, so was für ein Arschloch, sondern ich habe halt gezittert, so was ganz Normales, deswegen Loki nicht so schlimm, auch wenn man nicht confident ist. Ja, klar, es ist wichtig, confident zu sein, aber so, wenn man halt einmal nicht confident, okay, who cares, es ist eine Class, we're here to practice. Naja, was auch immer. Irgendwie merke ich so, wie ich dieser Counterpart bin zu diesen ganzen ambitionierten Gästen von mir und dass ich so bin, so, ey, alles chill, alles gut. Aber, ja, es ist meistens nicht so deep, is what I'm trying to say. Weiter geht's.
0: Auf jeden Fall, oh mein Gott, warte, das war unbequem gerade. auf jeden Fall, was habe ich gerade gesagt?
1: Confidence.
0: Ja, was genau, ich hatte gerade irgendeinen Satz. Ah ja, genau, man soll anziehen, was man will. Und was hatte ich noch? Ich hatte voll viele Tipps, ich habe die jetzt gerade alle vergessen. Ja, just auf jeden Fall. Ja, TikTok. Guck meine Page an, Your Favorite Dancer 25. Ja. Und ja, da sind halt Tipps, genau.
1: Das hätte ich ganz cute gemacht. Das ist einfach, das fühlt sich alles so sehr geordnet an.
0: Ich wollte so eine Playlist machen mit diesen ganzen Tipps, aber ich weiß nicht, wie das geht.
1: Zeige ich dir später.
0: Ja, mach mal.
1: Ich habe keine Ahnung.
0: Voll viele haben gesagt,
1: aber mach mal. Ich zeig's trotzdem.
0: Ich hab's nicht hingekriegt. Irgendwie.
1: Cute. Ja. Okay. Mira, wo willst du hin mit dem Tanzen? Was sind deine Ziele? Was sind deine Träume?
0: Also meine Ziele sind auf jeden Fall professionally zu tanzen, also damit mein Geld zu verdienen. Und ich bin jetzt mal ganz Delulu. Ich würde auch sehr gerne auf sehr großen Bühnen tanzen. Also so, das wäre so mein Ziel. Also ich weiß nicht.
1: Beispiele?
0: Boah, so Tate McRae, das ist schon cool. Oder
1: ich glaube, jeder Tänzer wird gerade so Tate McRae Tänzer sein.
0: Das ja, voll. Einfach,
1: die werden so appreciated
0: voll.
1: In ihren Dancen.
0: Und ich würde auch voll gerne auch Choreografin sein für so Don Toliver zum Beispiel. Okay. Ich fühle die Musik unnormal. Oder Solo B ist auch so richtig krass für Tänzer, also für viele Tänzer. Oder ich würde auch sehr gerne in eine Crew, also wirklich mein favorite Ziel für Crew wäre, glaube ich, Royal Family. Wollte ich schon immer.
1: Oh wow.
0: Ja, aber ja.
1: Nimmst du Classes bei Patrick?
0: Nee, tatsächlich
1: aber
0: nicht.
1: Aber der war mal Royal Family.
0: Ich weiß, ja. Aber
1: der war vor allem in diesem Video drin. Patrick ist ein Tanzlehrer, der relativ bekannt ist in unserer Bubble. Und der war tatsächlich in diesem I'm Royal Family Video, was alle so, wo Leute so obsessed sind, in diesem. Oh, ich weiß nicht, ob es das Pinke ist, aber es gibt ja so zwei Royal Family Videos, wo alle so sind, so, oh mein Gott, das ist Royal Family. Und er ist in einem von diesen Videos drin. Das wäre so mein Two Truths and a Lie.
0: Das ist voll krass.
1: Go-to.
0: Ja. Nee, also Aussage. Das würde ich wirklich sehr gerne mal, also wenn es irgendwann mal dazu kommt, das wäre echt richtig krass, ich würde mich richtig freuen. Aber crazy. Ja, Dream Big, ne? Mhm. Ja, mal gucken.
1: Aber die suchen tatsächlich, glaube ich, immer jüngere Tänzer.
0: Ja, das stimmt. Die haben, glaube ich, sogar dieses Jahr Auditions. Aber ich kann dieses Jahr nicht hingehen, weil ich ja studieren
1: stimmt,
0: werde.
1: Stimmt, muss nach Neuseeland.
0: Genau, ja. Und ich werde erstmal mein Studium machen. Aber dann
1: Psychologie?
0: Hoffentlich. Also ich will Neuropsychologin werden. Aber ja, ist hart. Aber das Ding ist, reinzukommen, ist halt echt hart.
1: Also
0: man braucht die 1-0 in Berlin. Habe ich nicht.
1: Habe ich nicht.
0: Ja. Und deswegen, genau. Und den Test habe ich auch nicht so gut bestanden. Oh. Diesen Babsi-Test. Also von daher wird es kritisch.
1: Babsi-Test?
0: Babsi-Test heißt
1: der. Babsi-Bars?
0: Nein, Babsi für Psychologie halt. Also ich weiß nicht genau, was so steht. Aber
1: wie lustig ist das denn?
0: Das ist so ein, also bei Medizin gibt es ja auch diesen TMS, glaube ich. Und genau, bei Psychologie gibt es Babsi. Ja, aber der lief auch nicht so. Oh. Deswegen muss ich halt gucken. Entweder ziehe ich in irgendeine Crackstadt. Oder, I don't
1: Übrigens,
0: know.
1: Crack mit Crack meinst du nicht die Droge.
0: Nein, Leute, ich sag das immer. Ich meine damit einfach so schlecht.
1: Ja.
0: Keine Ahnung, wie soll ich es anders formulieren?
1: Nee, verstehe.
0: Ja, sowas halt. Genau, aber mal gucken. Auf jeden Fall muss ich das erstmal machen und währenddessen werde ich halt obviously weiter tanzen. Und dann am Ende, wenn ich fertig bin, würde ich sehr gerne einfach nur hauptsächlich Tanz machen und dann das so nebenbei.
1: Cute.
0: Ja.
1: I mean, you're working hard towards that goal.
0: Ja, aber so, das Ding ist, voll viele, die wirklich professionally tanzen, haben viel, viel, viel früher angefangen. Also eigentlich alle. Deswegen wird es obviously viel schwieriger für mich, aber ich glaube, es kommt halt immer drauf an, wie viel man trainiert.
1: Auf einem technical und physical und mental Level, dadurch, dass du erst, obwohl du erst ein Jahr das richtig tanzt.
0: Ein Tag tanzt. Ja.
1: Also, obwohl du es erst seit einem Jahr so richtig intensiv Hip-Hop und Commercial tanzt.
0: Überhaupt,
1: genau. Bist du auf einem Level, was Leute teilweise erst nach 10 Jahren erreichen.
0: Hey, du Maus, hör mal auf, danke.
1: Aber das weißt du ja auch selber. Was willst du denn? Ich finde, man merkt schon, dass du sehr invested bist in die Abläufe der Branche, in die Regeln der Branche. Was würdest du denn gerne für Veränderungen sehen, wenn du jetzt in die Branche eintrittst, in der Branche, was du bisher so
0: definitiv bessere hast? Bezahlung. Also ich finde das crazy, wie wenig Tänzer teilweise bezahlt werden. Also obviously gibt's Exceptions, aber Majority so wird echt nicht gut bezahlt. Und ich finde, das ist so ein großes Problem, weil Tanz ist so eine wichtige Kunstform und auch so eine richtig wichtige Sportart einfach. Und ich finde, das so schlecht zu bezahlen, ist einfach disrespectful. Ich finde, es geht gar nicht.
1: Todes.
0: Und aber ja, das ist auch teilweise, weil viele Tänzer in der Tanzbranche nehmen auch sehr low-paid Jobs einfach an, was manchmal geht's halt nicht anders, verstehe ich. Aber es ist auch irgendwie so ein Problem, weil das halt dieses Problem nochmal bestärkt. Ja, und deswegen ist es so ein bisschen schwierig, wie wir da von wegkommen.
1: Ja, voll.
0: Aber ich glaube, das ist so mein Main Thing. Und dann noch so Support in der Community, finde ich. Ich habe auch voll viele Videos darüber gemacht. Ich finde manchmal echt schade, wie wenig Support es in einigen Classes gibt oder generell so in der Community, weil es ist sowieso schon so ein Wettbewerbsfield so und wenigstens in den Classes sollte man sich gegenseitig supporten und nicht judgen und so einfach happy sein. Ja, keine Ahnung. Ich glaube, das ist
1: Fall.
0: Ja.
1: Leute, the devil couldn't reach us, also hat er uns Commercial Classes geschickt. Ich kenne, also klar gibt es überall Mäuse, mit denen man mega close sein kann und gute Freundschaften schließen kann. Aber es gibt so viel Competitiveness in Commercial Classes. Mein Take, je höher das Level der Commercial Class, desto toxischer ist es. Obviously, weil es ist halt kommerziell. Also für Leute, die nicht wissen, was Commercial ist, danke Jan für die Definition. Wir haben es letztens besprochen. Commercial ist eine Mixtur aus verschiedenen Stilen. Hip-Hop, Wacking, Voguing, Jazz, bisschen Ballett, bisschen Afro, bisschen dies, bisschen das. Und ich glaube, es heißt Commercial, weil es halt meistens in so kommerziellen Aspekten, also bei Auftritten, bei Musikvideos, bei Werbung und so wird meistens das getanzt. Und es sind meistens so einfache Moves, die man easy lernen kann und man Geld sparen kann, über Zeit ist Geld. Und man nicht viel üben kann und wie diese Moves halt einfach einfacher sind, oft, ach, nicht einfacher, aber irgendwie so einfach schnell zu lernen, was auch immer. Es ist ein breites Spektrum, man kann jetzt nicht einfach so, man kann körperliche Bewegungen jetzt einfach nicht so easy in Worten beschreiben, sonst würden wir es beschreiben und nicht tanzen, Hot Take. Aber ja, basically, weil das halt kommerzielle Räume sind und man irgendwie hofft, gebucht zu werden und von dem nächsten besten Scout oder von dem Teacher gesehen zu werden und Anerkennung zu bekommen und dann auch am Ende der Class gepickt zu werden als einer, der es dann vortanzen kann oder eine, die es vortanzen kann und quasi in Anführungsstrichen der Beste oder die beste Ausstrahlung hatte oder am besten umgesetzt hat, die Vision des Choreografen oder der Choreografin, also dem Coach. Und weil das halt so diese Spots so gering sind, ist es halt mega kompetitiv. Und man merkt einfach, wie man gejudged wird für alles, was man macht, was man anzieht, was man sagt, was man, wie man executed. Und es kann einfach wirklich ein mega toxic Space sein. Aber ja, was auch immer. Meistens machen Commercial Classes Spaß, ich will euch nicht abschrecken. Aber es gibt schon so ein paar Tanzschulen, wo man weiß, da muss ich mich ein bisschen zusammenreißen, danach nicht einen Mental Breakdown zu bekommen bezüglich meiner Tanzkenntnisse und meines Körpers und meinem Karrierestand. Meistens bei Commercial. Manchmal wünschte ich mir, ich wäre mehr so in diesen Hip-Hop-Bereichen drin, weil das halt einfach chilliger wirkt. Aber vielleicht bin ich auch delusional und stimmt gar nicht. It's all in your head. Letztendlich kann man einfach zu Classes gehen und einfach so ein eigenes Ding machen. Im besten Fall. Auch wenn es natürlich irgendwie nice ist, gepickt zu werden von LehrerInnen. Und das auch irgendwie ein geiler Ansporn ist. Aber auch ein toxischer Ansporn manchmal. Was auch immer. Ein paar Gedanken die hier, ein paar Gedanken da. Weiter geht's. Zu dem Low-Paid-Jobs habe ich mit Luca auch in der ersten Folge gesprochen. Und er hat einen sehr interessanten Take aus einer Perspektive, der ja schon bezahlt wird. Mhm. Und ich verstehe das voll, also besonders aus unserer Perspektive, wir Leute, die noch überhaupt nicht bezahlt werden für ihre Arbeit und dass man natürlich dann über jede Bezahlung für seine Arbeit dankbar voll ist. Und trotzdem, es ist halt auch crazy, dass man teilweise von großen Corporations, und das war auch sein Punkt, wenn du von großen Corporations angefragt wirst, dann ist es auch okay, mehr Geld einzufordern. Voll. Und das meint er auch, dass klar, was ultra, war ja ultra nervös davor, also hört euch die Folge an, ich will nicht für ihn sprechen, aber er hat gesagt, dass er sehr jung war und basically sehr viel oder mehr Geld eingefordert hat für einen Job und dann alle Tänzer besser bezahlt wurden.
0: Und das ist
1: yeah, irgendwie voll der gute Moment für voll ihn und for history.
0: Ach, nein, voll wichtig sowas.
1: Ja, voll.
0: Die Arbeit ist so viel wert und dann einfach das so zu disrespekten mit so wenig Geld finde ich nicht okay. Deswegen finde ich es voll richtig, da auch was zu sagen. Mm. Vor allem, wenn es eine große Company ist. So, hallo. Todes.
1: Was glaubst du denn, unterscheidet die neue Generation von TänzerInnen von die vor uns kamen?
0: Oh, voll schwierige Frage. Ich glaube, definitiv Social Media. Also jetzt gerade ist Social Media, glaube ich, so einer der Haupt-Marketing-Places für Tänzer. So, wenn dein Social Media nicht boomt, dann ist das sehr unlikely.
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2: 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Trambita mit Beat.
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